0: auch die Sonne, 16 Grad dann schon. Das ist ein Start ins Wochenende, in ein richtig schönes, warmes Wochenende. Dann noch viel mehr Sonne und bis zu 20 Grad.
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2: Hier die aktuelle Verkehrslage. A2 Dortmund-Oberhausen, zwischen Bottrop und Kreuz Oberhausen 2 Kilometer Stau, 39 Minuten Zeitverlust. Weiterhin auf der A45 Hagen-Gießen zwischen Wilnsdorf und Haiger-Burbach 1 Kilometer stockender Verkehr. Zusätzlich auf der A46 Hagen-Hemer zwischen Iserlohn-Zentrum und Hemer 2 Kilometer zähfließender Verkehr, 6 Minuten längere Fahrzeit. Und darüber hinaus auf der A445 Hamm-Arnsberg zwischen Kreuzwerl und Wickede. Ruhe, dichter Verkehr, 5 Minuten Zeitverlust. Wir wünschen allen unterwegs gute Fahrt.
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0: Claudia Löhr hier, hallo. Oh, ihr könntet gleich wohl ein bisschen abrocken, wenn ihr Bock hättet, mit Bon Jovi, It's My Life. Neue Musik gibt's von BTS und Swim und das ist Real Life, Send Me an Angel. Kommt gut durch diese Nacht, hallo.

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Ava Max und Torn. Ja, so in 5 Wochen geht's los mit der Fußball-WM. Und unser Fußball-Orakel Arz weiß natürlich jetzt schon, wer am Ende den Pokal

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0: Das Wetter.
1: Heute Nacht ist es heiter bis wolkig, aber es bleibt meistens trocken. Die Temperaturen gehen runter auf 7 bis 3 Grad. Morgen früh dann ein bisschen Dunst und Hochnebel. Der löst sich im Laufe des Tages aber auf. Dann wird es ein freundlicher Tag. Bis zu 16 Grad am Wochenende. Viel Sonne und es wird noch wärmer.
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2: A2 Hannover-Dortmund zwischen Beckum und Hamm-Üntrop. 1 Kilometer Stau, 9 Minuten Zeitverlust. Und A30 Osnabrück-Bad Oeynhausen zwischen Bad Oeynhausen-Ost und Kreuzbad Oeynhausen. 2 Kilometer stockender Verkehr. Wir wünschen allen unterwegs gute Fahrt.
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1: Claudia Löß hier. Hallo. Jede Menge neue Musik in dieser halben Stunde. Ich spiele Clock Clock, Out of the Dark von Bebe Rexha, New Religion. Das kennt ihr von Faithless. Das war ein 90er Dance-Hit, Insomnia. Und ein sehr starker 80er, Status Quo in the Army Now. Aber jetzt erstmal ganz entspannt. Triggerfinger und I Follow Rivers. Kommt gut durch die Nacht mit uns. Hallo.

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0: New Religion, Bibi Rexha ist es für euch im besten Mix. Sarah Engels ist ja unsere Kandidatin beim ESC und die ist in Wien angekommen mit der kompletten deutschen Delegation. Leider. Leider ist ihr Koffer nicht mitgekommen, ja, hat die Airline verbummelt. Es waren ja auch nur sämtliche Kleider und Bühnenoutfits für den Auftritt vom ESC drin. Ja, ich finde es schon, also Endvorstellung. Sie nimmt es relativ gelassen und sagt, ja, also wenn ich dann da im Schlafanzug auftrete, dann wisst ihr wenigstens warum. Neue Musik vom Ex-Schlagzeuger von Sunrise Avenue. Jetzt Rico Reiermaß. Stay here.
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1: Ich bin Ursula Winkler. Finanzminister Klingbeil kann wegen schwächerer Konjunkturaussichten wegen des Iran-Kriegs in den nächsten Jahren mit weniger Steuereinnahmen rechnen als noch im Herbst angenommen. Für 2027 ergibt die aktuelle Steuerschätzung allein für den Bund gut 10 Milliarden Euro weniger als bisher erwartet. Klingbeil sagte, die Schätzung zeige, wie sehr uns der Iran-Krieg wirtschaftlich schade.
2: Seit knapp 2 Monaten sehen wir, dass der Iran-Krieg, der durch Donald Trump ausgelöst wurde, dass dieser verantwortungslose Krieg und die daraus resultierende Energiepreisschocksituation, dass das unsere wirtschaftliche positive Dynamik vorerst ausbremst.
1: Finanzminister Klingbeil. Trotz Waffenruhe haben sich die USA und der Iran gegenseitig in der Straße von Hormuz beschossen. US-Streitkräfte hätten unprovozierte iranische Angriffe abgewehrt und mit Schlägen zur Selbstverteidigung reagiert. Das teilte das für den Nahen Osten zuständige Kommando des US-Militärs auf der Plattform X mit. Das iranische Militär bestätigte Angriffe auf US-Kriegsschiffe und machte dafür wiederum US-Attacken auf einen iranischen Öltanker verantwortlich. Kurz vor dem russischen Jahrestag zum Weltkriegsgedenken am Samstag hat die Ukraine ihre einseitige Waffenruhe wieder aufgegeben. Es reagierte auf fortdauernde russische Attacken mit einem ihrer größten bisherigen Drohnenangriffe. Moskau hatte eine eigene Feuerpause ab heute angekündigt und ignorierte die ukrainische Waffenruhe offenbar bewusst.
3: Was wegen der weitergehenden Angriffe ohnehin schon klar war, hat der Kreml nun offiziell bestätigt. Die von Selenskyj vorgeschlagene Waffenruhe hat in Moskau keine Beachtung gefunden. Warum sie ignoriert wurde, sagte Kremlsprecher Peskow nicht. Dafür wiederholte er einmal mehr, dass die Russen ihre eigene Waffenruhe rund um die Militärparade durchsetzen würden. Für den Fall, dass sich die Ukrainer nun nicht daran halten, hat Russland schon einmal Drohungen ausgesprochen. Ausländische Diplomaten sollten vorsorglich Kiew verlassen, um nicht zum Kollateralschaden russischer Schläge gegen die Stadt zu werden, warnte das russische Außenministerium. Aus Moskau, André Balin.
1: Zum Fußball. Der SC Freiburg steht erstmals in einem Europapokal-Endspiel. Die Badener bezwangen Sporting Braga im Halbfinalrückspiel der Europa League mit 3:1. Sie treffen nun im Finale am 20. Mai in Istanbul auf den englischen Topclub Aston Villa.
4: Das Wetter.
5: In der Nacht lösen sich die Wolken auf und es ist meistens klar und trocken. Aber dafür kann dichter Nebel auftauchen. Die Tiefstwerte liegen zwischen 7 Grad am Rhein und knackigem 1 Grad im Sauerland. Am Tag gibt es dann einen Mix aus Sonne und Wolken und Temperaturen von 17 bis 20 Grad.
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6: A30 Osnabrück Bad Oeynhausen. Zwischen Bad Oeynhausen Ost und Kreuz Bad Oeynhausen 2 Kilometer Stau. Wir wünschen allen unterwegs gute Fahrt.
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Hallo, hallo. Johanna Tänzer ist hier. Ich wünsche euch eine ganz schöne Nacht. Wir sind bei euch und haltet durch, okay? Das ist Leonie mit Don't Worry.

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0: Runway. Lady Gaga und Doechii mit Runway. Hey, eine schöne Nacht mit uns. Leute, es gibt ja immer diese Tage des, ne? Und jetzt gerade erst mal wieder der Passworttag, der uns daran erinnern soll, wie wichtig es ist, seine Passwörter auf Vordermann zu bringen. Und ja, stimmt doch voll, ne? Es ist wichtig, aber es ist auch so anstrengend.
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2: Hier die Top 3 der nervigsten Dinge im Leben. Steuererklärung, Musik von Revolverheld und Passwörter ändern. Ey Leute, früher war einfach Name plus Geburtsjahr fertig. Aber jetzt brauchst du 12 Buchstaben, groß und klein, Zahlen, Sonderzeichen, ein Stück deiner Niere und eine Prise Himalaya-Salz, um dich bei Lieferando einzuloggen. Du hast schneller einen Kredit für ein Haus beantragt als ein neues Passwort eingerichtet. Und dann sind Passwörter ja auch wie Unterwäsche. Nie mit anderen teilen und jeden Tag wechseln, ansonsten bist du angeschissen. Leute, ich habe meinen Job gekündigt, mich von meiner Freundin getrennt und Weihnachten bei der Familie abgesagt. Ich habe keine Zeit mehr, ich muss Passwörter ändern. Da fängt's ja schon an. Kratzt euch mal am Kopf, wenn ihr immer das gleiche Passwort benutzt. Na? Wie viele Menschen um euch rum kratzen sich gerade? Wusstet ihr eigentlich, dass dieser Code in den Matrix-Filmen eingescannte japanische Sushi-Rezepte sind? Und immer dran denken, Zwei-Faktor-Authentifizierung bedeutet Passwort plus Hoffnung. Kleiner IT-Witz.
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0: Das Wetter.
1: In der Nacht ziehen die letzten Wolken ab und der Himmel klart auf. Es bleibt trocken, örtlich bildet sich allerdings dichter Nebel. Die Temperaturen sinken auf 7 Grad entlang des Rheins und bis auf frische 1 Grad im Sauerland. Tagsüber wechseln sich dann Sonne und Wolken ab. Dazu bleibt es überwiegend freundlich. Die Höchstwerte erreichen milde 17 bis 20 Grad.
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2: A30 Osnabrück Bad Oeynhausen. Zwischen Bad Oeynhausen Ost und Kreuz Bad Oeynhausen 2 Kilometer Stau. Und A42 Dortmund Kamp Lindfort. Zwischen Essen Altenessen und Bott Robb Süd 1 Kilometer stockender Verkehr. Wir wünschen allen unterwegs gute Fahrt.
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1: Hallo, eine schöne Nacht mit uns. Johanna Tänzer ist hier. Und Leute, ihr müsst zwar vielleicht gerade arbeiten oder seid irgendwie im Auto unterwegs, aber dafür seid ihr auch die Ersten, die jetzt schon im Freitag sind. Also, schönen Freitag!

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1: Ich bin Ursula Winkler. Trotz Waffenruhe haben sich die USA und der Iran gegenseitig in der Straße von Hormuz beschossen. US-Streitkräfte hätten unprovozierte iranische Angriffe abgewehrt und mit Schlägen zur Selbstverteidigung reagiert. Das teilte das für den Nahen Osten zuständige Kommando des US-Militärs auf der Plattform X mit.
2: Eigentlich standen die Zeichen trotz wackeliger Waffenruhe auf eine baldige Einigung über ein Abkommen zwischen den USA und dem Iran. Nun wieder Angriffe in der Straße von Hormuz und das US-Militär griff auch Ziele im Iran an. Es sei Selbstverteidigung, hieß es aus dem US-Zentralkommando. Man habe die Bedrohung neutralisiert und iranische Drohnen und Abschussrampen bombardiert. Der Iran bestätigte Angriffe auf US-Kriegsschiffe und beschuldigte die USA, zuerst einen iranischen Öltanker beschossen und damit die Waffenruhe gebrochen zu haben. Tina Eck, USA.
1: Der Iran-Krieg belastet die deutsche Wirtschaft offenbar stärker als bisher gedacht. Allein dem Bund fehlen laut neuer Steuerschätzung im Jahr 2027 rund 10 Milliarden Euro. Finanzminister Klingbeil macht dafür vor allem die hohen Energiepreise und die wirtschaftlichen Folgen des Konflikts verantwortlich.
3: Für Verbraucher könnte das bedeuten, der finanzielle Spielraum des Staates wird kleiner, also weniger Geld für neue Entlastungen wie den Tankrabatt oder zusätzliche Hilfen. Gleichzeitig wird die Diskussion über Einsparungen wohl wieder lauter, etwa bei Zuschüssen oder Förderprogrammen. Klingbeil sagt trotzdem, die Regierung wolle weiter investieren, Jobs schaffen und Arbeitsplätze sichern. Zoe Tassovali, Nachrichtenredaktion.
1: Der Ausbruch des Hunter-Virus bei einer Kreuzfahrt löst in immer mehr Ländern Sorgen aus. Bei einem Zwischenstopp der Hondius hatten noch nach dem ersten Todesfall 29 Passagiere das Schiff verlassen. Sie kamen aus etwa 12 Ländern, darunter auch Deutschland. Das teilte der Reiseveranstalter mit. Die Weltgesundheitsorganisation spricht von einer ernsten Lage. Bei 5 Infizierten sei das Hunter-Virus inzwischen nachgewiesen worden. Dazu kämen 3 Verdachtsfälle. 3 Personen starben, ein niederländisches Ehepaar und eine deutsche Frau. Zum Fußball. Der SC Freiburg steht erstmals in einem Europapokal-Endspiel. Die Badener bezwangen Sporting Braga im Halbfinalrückspiel der Europa League mit 3:1. Sie treffen nun im Finale am 20. Mai in Istanbul auf den englischen Topclub Aston Villa.
4: Das Wetter.
5: Nachts lockern die Wolken auf. Vielerorts ist es sternenklar und auch trocken, aber es kann auch dichter Nebel dabei sein. Die Tiefstemperaturen, die liegen zwischen 7 und 1 Grad. Am Tag gibt's dann einen freundlichen Mix aus Sonne und Wolken und mit 17 bis 20 Grad wird's angenehm mild.
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6: A30 Osnabrück Bad Oeynhausen. Zwischen Bad Oeynhausen Ost und Kreuz Bad Oeynhausen 2 Kilometer Stau. Wir wünschen allen unterwegs gute Fahrt.
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5: Hi zusammen. Einen schönen frühen Freitagmorgen. Johanna Tänzer ist hier. Welche Tiere sind bei euch im Büro erlaubt? Also sind überhaupt welche erlaubt? Meistens ist es ja, wenn überhaupt, dass der Hund mal mit zur Arbeit darf, ne? In der Gemeinde im Schwarzwald kommt aber jetzt jeden Tag ein kleines Lamm mit ins Büro. Der Henry. Was es damit auf sich hat, das erzähle ich euch gleich. Das ist Taylor Swift mit Opalite. Aha.

0: Phil Collins in the air tonight. Eine schöne Nacht mit uns. Hi. Leute, im Schwarzwald, in der Gemeinde Enzklösterle, da lebt gerade der wirklich niedlichste Rathausmitarbeiter ever, glaube ich, Henry. Henry ist sehr klein, flauschig und extrem neugierig und er hat so ein ganz schönes blaues Halstuch rum. Henry ist ein Lamm und wurde von seiner Mutter leider verstoßen und deswegen begleitet er jetzt Bürgermeisterin Sabine Zenker auf Schritt und Tritt. Ich habe mit ihr telefoniert. Frau Zenker, jetzt sind Sie also die neue Mama, oder?
1: Genau, und nachdem ich mich dann sozusagen als erstes auf der Wiese um den Henry gekümmert hat, hat er mich vom Fleck weg adoptiert. Jetzt liegt er gerade neben mir und schläft ganz selig.
0: Oh nein!
1: Und ich bin jetzt quasi die Adoptivmama.
0: Oh, ist das schön. Aber wie muss ich mir das denn vorstellen? Also wie genau zieht man so ein kleines Lamm denn jetzt auf?
1: Also erstmal mit ganz wenig Schlaf und ziemlich viel Milch und Milchpulver anrühren. Der bekommt am Anfang alle 2 Stunden den Schoppen, auch nachts. In der Zwischenzeit hat er auch schon Zähnchen und kann auch schon fleißig Gras mitnaschen und Heu und knabbert so ziemlich alles an, was irgendwie in seiner Reichweite ist. Inklusive meinem Papierkorb, da muss man so einiges in Sicherheit bringen. Also es ist durchweg ein sehr spaßiger Alltag, aber auch etwas anstrengend.
0: Das klingt aber ja wirklich so, als wäre es ein richtiges Baby, ein Menschenbaby.
1: Ein bisschen schon. Also sie fangen dann auch an, Steckdose abzukleben, Zimmerpflanze in Sicherheit zu bringen, Kabeln wegzuhängen. Das ist, glaube ich, nicht viel anders wie bei einem normalen Baby.
0: Und nehmen Sie den Henry denn mit auch auf Außentermine oder passt da jemand anderes auf?
1: Nee, das geht leider nicht. Der Henry hat sich so auf mich eingeschottet, dass sobald ich den Raum verlasse, verlässt er ihn auch. Und okay. Wehe, ich gehe ohne ihn, dann findet ein ziemliches Mähkonzert statt. Das heißt, er war auch schon auf Gemeinderatssitzungen, er war bei der Mitgliederversammlung. Da ist er einfach, ja, mittendrin.
0: Hätten Sie wahrscheinlich aber auch niemals gedacht, dass Sie als Bürgermeisterin diese Aufgabe bekommen, oder?
1: Wahrscheinlich nicht. Sie haben dann nur gemeint, aber das Pferd bleibt noch im Stall, sage ich. Ja, aktuell ist nichts anderes geplant.
0: Okay, was passiert denn eigentlich, wenn Henry mal groß wird?
1: Also der wird ganz normal wieder in die Herde eingegliedert. Wir sind jetzt also schon jeden Tag draußen, besuchen die Herde. Da spielt er auch mit den anderen Lämmern und ärgert die erwachsenen Schafe. Das ist praktisch ganz normal. Und so nach 15, 20 Minuten aktuell hat er so ein bisschen, ja, genug gespielt. Dann kommt er wieder zu mir und dann ist aber auch gut und hat er bitte gern was zu fressen. Und die Intervalle wäre jetzt, denke ich, in der nächsten Woche immer länger. Und dann wird er ganz normal in die Herde integriert.
0: Es wird aber wahrscheinlich für Sie ein harter Abschied, oder?
1: Ja, eigentlich nicht, weil er ist ja nach wie vor bei mir auf der Wiese und eigentlich habe ich dann alles richtig gemacht, wenn er wieder vollwertiges Schafsleben führen darf, ohne Einschränkungen und quasi ein glückliches Wiesenleben vor sich hat. Das wäre eigentlich ja das Schönste, was ich mir vorstellen kann.
0: Frau Zenker, das ist eine ganz, ganz wunderschöne Geschichte. Vielen Dank für das schöne Interview. Ich glaube, das gibt ganz viele Punkte für Ihr Karma-Konto.
1: Das ist ganz lieb von Ihnen. Ich danke Ihnen.
0: Alles Gute für Sie und vor allen Dingen für den kleinen Henry.
1: Vielen herzlichen Dank.
0: Dankeschön.
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0: das Wetter.
1: In der Nacht lösen sich die Wolken auf und es ist meistens klar und trocken. Aber dafür kann dichter Nebel auftauchen. Die Tiefstwerte liegen zwischen 7 Grad am Rhein und knackigem 1 Grad im Sauerland. Am Tag gibt es dann einen Mix aus Sonne und Wolken und Temperaturen von 17 bis 20 Grad.
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2: Zurzeit liegen uns keine Meldungen vor. Wir wünschen allen unterwegs gute Fahrt.
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1: Hallo, guten Morgen zusammen. Johanna Tänzer ist hier und ihr seid ja bestimmt schon richtig fit um die Uhrzeit, ne? Ja, da könnt ihr richtig gut abgehen jetzt zu diesem 2000er-Beat. ATC, Around the World. Schönen Freitagmorgen.

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0: Ich hoffe, ihr habt einen chilligen Freitagmorgen. Leute, im Jahr 2000 hat das französische Hausduo Mojo einen legendären Song released. Lady, Hear Me Tonight. Und jetzt hat DJ und Produzent Oliver Heldens, so heißt der gute Mann, hat da was ganz Neues draus gemacht. Und es ist mega.
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1: Ich bin Ursula Winkler. Nach den jüngsten US-Angriffen auf Ziele im Iran fordert Präsident Trump die Islamische Republik erneut auf, schnell eine Friedensvereinbarung zu unterzeichnen. Ansonsten werde das US-Militär iranische Einheiten in Zukunft noch viel härter und viel gewaltsamer treffen, schrieb er auf seiner Plattform Truth Social. Kurz vor Trumps Post hatte das US-Militär trotz Waffenruhe nach iranischen Angriffen auf US-Kriegsschiffe in der Straße von Hormuz als Vergeltung iranische Boote und Ziele im Iran beschossen. Opfer von häuslicher Gewalt und Stalking sollen künftig besser geschützt werden. Der Bundestag stimmt heute über die elektronische Fußfessel für Täter ab. So sollen Betroffene schneller gewarnt werden, wenn sich Täter trotz eines Verbots nähern.
2: Die Technik erkennt, wo sich der Täter gerade aufhält. Kommt er dem Opfer zu nahe, gibt sofort eine Warnung auf ein Empfangsgerät, damit Betroffene schnell reagieren oder Hilfe holen können. Gleichzeitig soll auch direkt die Polizei informiert werden. In Spanien gibt so ein System schon länger. Geplant sind außerdem verpflichtende Trainingskurse für Täter und wer die Fußfessel oder das dazugehörige Handy nicht trägt, müsste künftig mit einer Geldstrafe oder sogar bis zu 3 Jahren Haft rechnen. Zoe Tassovali, Nachrichtenredaktion.
1: Seit Januar bekommen 18-Jährige Fragebögen zugeschickt zum neuen Wehrdienst der Bundeswehr. Aber nicht alle beantworten ihn. Jungen Männern, die den Fragebogen nicht ausfüllen, soll künftig ein Bußgeld drohen.
3: Rund 200.000 Fragebögen wurden bisher verschickt und der Rücklauf ist durchaus beachtlich. Von jungen Männern, die antworten müssen, kamen 86% der Bögen innerhalb der ersten Frist zurück. Nach der ersten Mahnung waren es sogar gut 90%. Die 250€ Bußgeld drohen Männern, wenn sie 2 Wochen nach der zweiten Mahnung keinen Fragebogen zurückgeschickt haben. Junge Frauen können den Bogen ausfüllen, müssen aber nicht. Ronny Tochau, Berlin.
1: Zum Fußball. Der SC Freiburg steht erstmals in einem Europapokal-Endspiel. Die Badener bezwangen Sporting Braga im Halbfinalrückspiel der Europa League mit 3:1. Sie treffen nun im Finale am 20. Mai in Istanbul auf den englischen Topclub Aston Villa.
4: Das Wetter.
5: In der Nacht ziehen die letzten Wolken ab und der Himmel klart auf. Es bleibt trocken, örtlich bildet sich allerdings dichter Nebel. Die Temperaturen sinken auf 7 Grad entlang des Rheins und bis auf frische 1 Grad im Sauerland. Tagsüber wechseln sich dann Sonne und Wolken ab, dazu bleibt es überwiegend freundlich. Die Höchstwerte erreichen milde 17 bis 20 Grad.
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6: Zurzeit liegen uns keine Meldungen vor. Wir wünschen allen unterwegs gute Fahrt.
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7: Hallo, guten Morgen zusammen. Johanna Tänzer ist hier für euch. Einen schönen Freitag. Leute, ihr seid die Ersten, die diesen Freitag so richtig aufsaugen können. Ich hoffe, ihr habt auf jeden Fall schon geöffnete Augen. Falls nicht, bitte orientiert euch jetzt nicht an dem Song von Ed Sheeran hier, weil der heißt Eyes Closed. Und nein, das machen wir jetzt nicht, weil wir müssen ja jetzt aufstehen. Das schafft ihr.

0: Sigma mit Nobody to Love. Heute ist übrigens Trink-eine-Cola-Tag. Kevin, komm, den hast du erfunden, oder?
1: Er könnte von mir kommen. Ja, bin ehrlich da.
0: Ja, wir beide lieben so gerne Cola. Aber nicht um diese Uhrzeit, nein.
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0: Kevin Zimmer ist ja da. Was gibt's denn heute Wichtiges?
1: Ja, der Bundesrat trifft sich heute und da müssen die Länder nochmal so ein paar Dinge durchwinken. Unter anderem die 1.000 Euro Entlastungsprämie, die Unternehmer ihren Mitarbeitern zahlen können. Die soll ja steuerfrei sein. Aber viele Unternehmer haben schon gesagt, dass die sich diese 1.000 Euro Prämie gar nicht leisten können. Zumindest die Voraussetzungen sollen dafür heute geschaffen werden. Die Spritpreise sind da auch nochmal ein Thema und wie es bei der E-Auto-Förderung weitergeht.
0: So, aber nicht nur der Bundesrat, sondern auch der Bundestag trifft sich, ne?
1: Richtig, es geht um die Einführung der elektronischen Fußfessel bei häuslicher Gewalt. Die Bundesregierung will Betroffene von häuslicher Gewalt besser schützen. So sollen Familiengerichte Gewalttäter zum Tragen einer solchen Fußfessel verpflichten können. Darüber wird dann heute auch im Bundestag abgestimmt.
0: Und Fußball gespielt wird auch noch.
1: Borussia Dortmund kann die Vizemeisterschaft an diesem Spieltag klar machen. Das ist eigentlich gar kein offizieller Titel, aber immerhin. Der BVB spielt gegen Eintracht Frankfurt. Anstoß ist um 8:30 heute Abend.
0: Also Fußballfans, Sie wissen schon, was Sie heute Abend machen. Und ich weiß, was ich nicht mache.
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0: Das Wetter.
1: Nachts lockern die Wolken auf. Vielerorts ist es sternenklar und auch trocken, aber es kann auch dichter Nebel dabei sein. Die Tiefstemperaturen, die liegen zwischen 7 und 1 Grad. Am Tag gibt es dann einen freundlichen Mix aus Sonne und Wolken und mit 17 bis 20 Grad wird es angenehm mild.
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2: A3 Oberhausen-Köln zwischen Kreuzhilden und Solingen. 1 Kilometer Stau, 29 Minuten Zeitverlust. Wir wünschen allen unterwegs gute Fahrt.
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1: Hi zusammen, wie schön, dass ihr schon wach seid. Johanna Tänzer ist hier, bin bei euch. Und das hier ist Olly Murs. Heart skips a beat heißt der Song, falls ihr es nicht schon gemerkt habt. Guten Morgen.

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0: Police mit Every Breath You Take. Einen schönen Freitagmorgen und an diesem Tag feiern sie den Tag der Befreiung in vielen europäischen Ländern heute zum Ende des Zweiten Weltkriegs. Bei unseren Nachbarn in den Niederlanden wurde der Tag schon am Dienstag gefeiert, der an ein großes Unrecht erinnert.
1: Augenblick mal.
2: Am frühen Morgen des 10. Mai 1940 rasselten die deutschen Panzer über die Grenze. Ein ganzes Land blieb 5 Jahre besetzt. Er hatte es früh kommen sehen. Titus Brandsma. Er war Karmelitenpater, sozial engagiert, Ordenschef, überall weit bekannter Zeitungsmann und Redner, Professor, Rektor der Universität in Nimwegen. Die Nazi-Bewegung ist eine schwarze Pest, sagte er schon Anfang der 30er Jahre. Sie ist heidnisch, widerspricht dem Christentum und dem Evangelium. Sie ist unmenschlich und war selbst ohne Angst, als sie kamen.
3: Nimm die Tage, wie sie kommen, die schönen mit dankbarem Herzen und die schlechten für jene, die folgen, denn das Unglück ist nur vorübergehend.
2: Dieser Satz hat Pater Titus sein Leben lang begleitet, sagt Ruth Maria Meyer vom Albertus-Magnus-Institut in Bonn, obwohl er wusste, wie es ausgehen würde.
3: Wer die Welt für Christus gewinnen will, der muss den Mut haben, mit der Welt in Konflikt zu geraten.
2: Den Kommunist und Judenfreund, wie sie ihn nannten, holten sie aus dem Kloster. Über mehrere Gefängnisse in das von Kleve, dann in übelster Haft in den Priesterblock von Dachau und ermordeten ihn 5 Wochen später durch eine Spritze. Ruth Maria Meyer.
3: Er kann uns ein Vorbild sein dahingehend, dass er sein Schicksal in Gottes Hand wusste. Nichts soll dich ängstigen. Gott ist mit uns. Diese Zuversicht, die wünsche ich eigentlich allen Menschen.
2: Titus Brandsma. Am 15. Mai vor 4 Jahren hat ihn Papst Franziskus heilig gesprochen. Mehr auf augenblickmalonline.de. Christoph Beckmann von der Katholischen Kirche für Augenblickmal.
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1: Mit Danny Hoppe. Guten Morgen. Die Lage im Iran-Krieg bleibt kompliziert und auch verwirrend. Und dafür sorgen auch die ständig neuen Aussagen von US-Präsident Trump. Nach einer kurzen, eher versöhnlichen Phase hat er dem Iran jetzt wieder mit massiven Angriffen gedroht, sollte Teheran nicht bald ein Friedensabkommen unterzeichnen. Und kurz vorher hatten sich beide Seiten gegenseitig auch noch beschossen, trotz der eigentlich geltenden Waffenruhe. Marc Weiß hat die Infos.
2: Das US-Militär griff in der Straße von Hormuz iranische Schnellboote und auch Ziele an Land an, offiziell als Vergeltung, weil das iranische Militär vorher wie angedroht US-Kriegsschiffe beschossen hatte. Nachdem Trump vor 2 Tagen noch verkündet hatte, es gebe große Fortschritte in Richtung Friedensabkommen, hat sich der Ton jetzt wieder geändert. Der Iran werde von Wahnsinnigen angeführt, die USA würden sie in Zukunft aber viel härter und auch gewaltsamer ausschalten, wenn sie das Abkommen nicht unterzeichnen, so klingt es bei Trump heute. Gleichzeitig prüft das US-Justizministerium aktuell Fälle, in denen sich Insider am Krieg bereichert haben könnten. Nach Medienberichten gibt es auf dem Ölmarkt einige verdächtige Transaktionen, die immer kurz vor Ankündigungen von Trump oder Teheran passierten. Dabei wurde mal auf steigende und mal auf fallende Ölpreise gewettet und jedes Mal Kasse gemacht, denn der Kurs von Trump hatte immer große Auswirkungen auf den Ölpreis. Hier besteht also der Verdacht, dass jemand, der wusste, was Trump oder Teheran sagen würden, entsprechend gewettet und dann kassiert hat.
1: Und jetzt weitere Meldungen im Überblick. Opfer von häuslicher Gewalt sollen in Zukunft besser geschützt werden. Der Bundestag will dazu am Vormittag eine Regelung zur elektronischen Fußfessel beschließen. Dadurch sollen mögliche Täter, gegen die schon ein Annäherungsverbot verhängt wurde, zum Tragen des Geräts verpflichtet werden können. Der Bundesrat entscheidet heute über die Entlastungsprämie, um die Folgen des Iran-Kriegs abzumildern. Unternehmen sollen bis zu 1.000 Euro steuerfrei an ihre Beschäftigten zahlen können. Nach dem Hantavirus-Ausbruch auf dem Kreuzfahrtschiff Hondius befindet sich eine deutsche Kontaktperson weiter in der Uniklinik Düsseldorf. Bisher gäbe es bei ihr keine Hinweise auf eine Infektion, heißt es. Wegen der unterschiedlichen Inkubationszeit seien aber noch weitere Untersuchungen nötig. In Freiburg war gestern Abend Eskalation angesagt. Zum ersten Mal in der Vereinsgeschichte hat der Bundesligist ein europäisches Finale erreicht. Zu Hause gegen Braga gab es im Halbfinal-Rückspiel der Europa League einen 3:1-Sieg für die Freiburger. Im Finale in Istanbul geht es jetzt am 20. Mai gegen den englischen Topclub Aston Villa. Obwohl die Freiburger ins Finale eingezogen sind, steht seit gestern Abend auch fest, dass die Bundesliga über das UEFA-Ranking keinen weiteren Champions-League-Platz bekommt. Der geht an Spanien, weil parallel Rayo Vallecano ins Finale der Conference League eingezogen ist. Und das waren die Nachrichten mit Danny Hoppe.
3: Jetzt das Wetter bei uns. 8 Grad sind es aktuell am Alpincenter. Sonne und Wolken wechseln sich heute über den Tag ab. Bis zu 19 Grad sind drin. Morgen ähnlich schön mit Sonne. Und der Sonntag hat dann wieder ein paar Wolken und auch Regen dabei.
4: Und jetzt haben wir es 6:02. Hier ist der Radio Emscher Lippe Verkehrsservice. Und da habe ich noch nichts zu erzählen. Weder Blitzer noch Stau sind uns gemeldet. Ihr könnt das aber gerne ändern. Und zwar über unsere App oder bei die Radio Emscher Lippe Verkehrshotline 0209 360 4x die 8 bei WhatsApp und per Telefon. Allen unterwegs eine gute Fahrt.
0: 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Und hier sind Vanessa Winkel und Timo Düngen.
3: Ja, einen schönen guten Morgen zusammen.
4: Guten Morgen.
3: Und wir zaubern euch doch jetzt wach. Also der Eminem macht das, ne?
4: Houdini.

0: 10:06 wird bei uns die Peitsche geschwungen. Der Soundtrack zu 50 Shades of Grey for you, Rita Ora und Liam Payne. Hier bei uns bei Radio im Schalippe. Guten Morgen.
1: Heute sprechen sich Last-Minute-mäßig wieder ganz hektisch Geschwister bei WhatsApp ab, weil, huch, Sonntag ist ja Muttertag.
0: Ja.
1: Was kriegen wir jetzt noch schnell hin? Wo können wir was besorgen? Es geht auch nur noch heute und morgen, weil Sonntag hat ja nichts offen.
0: Ja, aber der Gedanke, der zählt doch. Der Kollege Jan Zerbst, der lässt jetzt alle Mütter hochleben.
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3: Wenn wir gefragt werden, welchen Superstar wir als Kind verehrt haben und es bis heute tun, dann ist das natürlich Mama. Denn was braucht so ein echter Superstar? Mama ist wandlungsfähig. Die ist Personal Trainer, Chefin, aber auch Psychotherapeutin. Die macht ganz viel zugleich. Eine Hand am Maxi-Cosi, organisiert mit der anderen einen Geburtstag am Handy, tröstet dich aber auch nebenbei. Das ist Multitasking. Stars haben auch immer alles dabei, aber niemand hat so viel dabei wie Mama. Feuchttücher, Reiswaffeln, Fieberthermometer, Desinfektionsgel, eine Trinkflasche, eine Zeckenzange, ein Kühlpack, eine Ersatzunterhose. Manches davon ist auch für den Partner. Zum Glück darf sich eine Kleinkindmama aber auch immer fühlen wie ein Star. Und zwar auf so einem großen Festival. Da gibt's immer Dauerbeschallung, Schlafentzug, alle tanzen dir auf der Nase rum und ständig übergibt sich jemand.
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0: 19 Minuten nach 6. Einen wunderschönen guten Morgen, Gladbeck, Bottrop und Gelsenkirchen. Hier ist Radio Emscher Lippe, es ist der Freitag. Den kriegen wir auch noch rum.
1: Aber sowas von, dann ist Wochenende.
0: Unter anderem mit Erkenntnissen, die wir euch mitgebracht haben. Dönekes aus unserem Alltag. Was haben wir so erlebt, was wussten wir vorher noch nicht? Teilen wir immer um diese Uhrzeit mit euch. Vorher wird wie immer gezählt.
1: Denn hier sind
0: 1, 2, 3 Dinge, die wir gestern noch nicht wussten.
1: Und was ich noch nicht wusste, ist, wie nervös man an der Tankstelle werden kann.
0: Na, aktuell?
1: Ja, richtig. Die aktuelle Situation hat auch durchaus dazu geführt. Denn ich war gestern um, ich glaube, 3 Minuten vor 12 bin ich auf eine Tankstelle gefahren, ja. Weil EC

0: Aber Harvard will jetzt herausgefunden haben.
1: Und wenn die das rausfinden.
0: Also die sagen, das ist ganz gut, dass man so gesund altert, wenn man morgens Kaffee trinkt.
1: Ja.
0: Und gesund altern definieren die mit, wenn man 70 ist, kriegt man noch alles auf die Kette. Also kognitiv, psychisch, alles intakt, keine chronischen Erkrankungen und so. Und jetzt soll ich dir mal sagen, die perfekte Anzahl,
1: ja,
0: 3 Kaffee am Tag.
1: Oh, das ist wenig.
0: Und das ist doch genau das, worauf ich jetzt seit Monaten reduziert hatte.
1: Ja.
0: Also ich bin fein raus,
1: ja,
0: mit 70.
1: Dann kannst du vielleicht mal anfragen, ob du so eine Doku machen sollst.
0: Jetzt dass sie mich schon mal begleiten.
1: Die schon mal begleiten, ja, wie macht man das richtig? Was ich auch noch nicht wusste, ist, dass man jetzt mit Fußball gucken einen richtig guten Euro bzw. Dollar machen kann.
0: Ui.
1: Denn der amerikanische TV-Sender Fox,
0: ja,
1: zusammen mit dem Jobportal Indeed, sucht jetzt einen Fan, der sich alle Spiele der kommenden Fußball-Weltmeisterschaft anguckt. Und zwar in einem Glaskasten. Auf dem Times Square steht dann dieser Glaskasten.
0: Ach komm.
1: Und du musst dann als der oder diejenige, der dann guckt, halt natürlich dann alles auch bei Social Media und so ausschlachten. Logisch. Aber dafür gibt es $50.000.
0: Oh.
1: Über 42.000 Euro.
0: Wo muss man sich da...
1: Ja.
0: Mal Bewerbung rausschicken.
1: Ja, oder? Gut, aber in dem Glaskasten sitzen da um Times Square, das vielleicht doof. Aber ansonsten...
0: Aber Times Square ist ganz cool eigentlich.
1: Ja.
0: So an sich.
1: An sich schon, ja.
0: Oder?
1: Ja.
0: Hier ist Radio M. Schalippe. Schönen guten Morgen am Freitag.

0: Seicht ist auch ein bisschen fürs Herz. Um 6 Minuten vor 6:30.
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0: Simple Minds. Don't you? Und jetzt haben wir es 6:30.
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2: Mit Annika Böhnig, schönen guten Morgen. Gestern Nachmittag haben rund 500 Betroffene des Sparkasseneinbruchs in Buhr bei einer Demo ihrem Ärger Luft gemacht. Heute gibt es zumindest für einige Opfer einen Lichtblick. Die Sparkasse Gelsenkirchen will die ersten Dokumente aus dem Tresorraum an ihre Besitzer zurückgeben. Erstmal geht es um namentliche Papiere wie Urkunden oder Fahrzeugbriefe, die eindeutig zuzuordnen sind. Viele andere Gegenstände müssen noch mit den Inventarlisten der Schließfachinhaber abgeglichen werden. Unbekannte hatten im Dezember rund 3000 Kundenschließfächer der Filiale in Buhr geplündert. Danach wurden zehntausende Gegenstände gefunden, die im Tresorraum verstreut waren. Bis vor kurzem waren sie noch als Beweismittel gesichert. In Gelsenkirchen gehen Schüler heute wieder gegen eine Wehrpflicht auf die Straße. Hintergrund ist das Gesetz zur Modernisierung des Wehrdienstes, das seit Anfang des Jahres in Kraft ist. Ab 10 Uhr wollen die Schüler auf dem Heinrich-König-Platz in der Innenstadt dagegen demonstrieren. Der bundesweite Schulstreik wird unter anderem von der Landesschülervertretung NRW unterstützt. Die Initiatoren kritisieren die Wiedereinführung der Musterung für junge Männer und befürchten eine Rückkehr zur Wehrpflicht. Die Mehrheit der Jugendlichen lehne das ab und wolle stattdessen Frieden und Selbstbestimmung. 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
3: Jetzt das Wetter bei uns. 8 Grad sind es aktuell am Konsolpark. Sonne und Wolken wechseln sich heute so über den Tag ab. Noch ist ganz schön diesig, verzieht sich aber im Laufe des Morgens. Bis zu 19 Grad sind heute drin. Morgen wird es dann ähnlich schön mit Sonne und der Sonntag hat wieder ein bisschen mehr Wolken und auch Regen dabei.
0: 6.31 Uhr. Hier ist der Radio Emscher Lippe Verkehrsservice. Weder Blitzer noch Staus hätte ich da für euch im Angebot. Also freie Fahrt. Solltet ihr aber was entdecken, dann her damit über unsere App oder über die Radio im Schalippe Verkehrshotline 0209 360 und 4x die 8 bei WhatsApp und per Telefon. Kommt gut durch.
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3: Jawollo, schönen guten Morgen.
0: Guten Morgen und schönen Freitag.

0: die Red Hot Chili Peppers. Under the Bridge. 20 vor 7 ist durch. Das ist der Freitagmorgen bei uns. Wir machen uns ready fürs Wochenende und geben euch natürlich noch was mit.
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0: 6 Minuten vor 7. Guten Morgen, Gladbeck, Bottrop und Gelsenkirchen.
1: Radio im Schalipp ist hier mit Vanessa Winkel und Timo Düngen. Wir wünschen euch einen guten Start in diesen Freitag mit uns.
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1: Mit Danny Hoppe, guten Morgen. Bei US-Präsident Trump und seinen Entscheidungen kommt man oft kaum noch hinterher. 180-Grad-Drehungen gehören bei ihm fast schon zur Tagesordnung. Sieht man gerade wieder im Iran-Krieg, aber auch bei seiner Zollpolitik. Aktuell bekommt die EU seine Wut wieder zu spüren. Er hat Brüssel eine neue Frist gesetzt und droht gleichzeitig mit neuen Zöllen. Marc Weiß aus dem News-Team, worum geht's dabei genau?
2: Also theoretisch sollten ja in dieser Woche die Zölle auf Autos und Lastwagen, die von der EU in die USA gehen, von 15% auf 25% steigen. Das zumindest hatte Trump vergangenen Freitag ohne Vorwarnung angedroht. Hintergrund ist, dass Trump sauer ist, weil der Zolldeal, den er ja mit Kommissionschefin von der Leyen ausgehandelt hatte, weil der noch nicht ganz umgesetzt wurde, denn es gibt ja noch Verhandlungen innerhalb der EU. Das dauert ihm alles zu lange, deshalb kam jetzt diese Ansage zur Strafe 25% Zoll. Das ist aber seit gestern auch schon wieder anders, denn jetzt sagt Trump, er gibt der EU Zeit bis zum 4. Juli, also bis zum amerikanischen Unabhängigkeitstag. Bis dahin muss Brüssel intern alles geklärt haben. Vielleicht, muss man sagen, denn es gibt ja Gerichtsurteile in den USA, dass diese ganzen Zolleskapaden von Trump ohnehin nicht zulässig sind. Einige Zolleinnahmen muss die US-Regierung aktuell zurückzahlen. Also das ist insgesamt ein Thema, mit dem sich nicht nur Politiker, sondern inzwischen ganze Armeen von Anwälten beschäftigen. Da kann es noch einige Wendungen geben, schätze ich.
1: Bestimmt. Danke, Marc. Und jetzt weitere Meldungen im Überblick. Die Waffenruhe zwischen den USA und dem Iran wird wieder auf eine neue Probe gestellt. Nach iranischen Attacken auf US-Zerstörer in der Straße von Hormus haben die USA als Vergeltung Ziele im Iran angegriffen. Außerdem melden auch die Vereinigten Arabischen Emirate neue iranische Luftangriffe. Die Meere heizen sich weiter auf, das meldet der EU-Klimawandeldienst Copernicus. Demnach wurde im April die zweithöchste Meeresoberflächentemperatur seit Beginn der Aufzeichnungen gemessen. Der Monat sei außerdem weltweit von extremen Wetterereignissen wie Überschwemmungen, Dürren und Sturzfluten geprägt gewesen. Die Bahn will ihren Europaverkehr ausbauen und mit neuen Verbindungen mehr Kunden gewinnen. Die Fahrgastzahlen seien auf mehreren europäischen Verbindungen zuletzt stark gestiegen, heißt es von der Bahn, unter anderem nach Paris, Brüssel und Zürich. Ekstase, Party und ein Platzsturm. Das gab es gestern Abend alles in Freiburg, nachdem der Verein zum ersten Mal in ein europäisches Finale eingezogen ist. Durch den 3:1-Sieg zu Hause gegen Braga stehen die Freiburger im Finale der Europa League. Nach dem Spiel gab es kein Halten mehr. Spieler und Fans feierten auf dem Rasen den bisher größten internationalen Erfolg der Vereinsgeschichte. Im Finale in Istanbul geht es dann am 20. Mai gegen Aston Villa. Und das waren die Nachrichten mit Danny Hoppe.
3: Jetzt ist Wetter bei uns. 8 Grad sind es aktuell am Schloss Beck. Sonne und Wolken wechseln sich heute ab, so über den Tag. Und es wird wieder mild oder milder als in den letzten Tagen. 19 Grad sind heute drin. Morgen ähnlich schön. Auch da kommt oft die Sonne raus. Der Sonntag, der hat dann schon mal wieder ein paar mehr Wolken dabei und hier und da auch einen Schauer.
4: 7:02, hier ist der Radio im Schalippe Verkehrsservice und da habe ich weiterhin nichts zu erzählen. Weder Blitzer noch Staus sind uns gemeldet. Ihr könnt das ändern und zwar über unsere App oder über die Radio im Schalippe Verkehrshotline 0209 360 und 4x8 bei WhatsApp und per Telefon. Kommt gut durch.
0: 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Und hier sind Vanessa Winkel und Timo Dünn.
3: Schönen guten Morgen zusammen.
4: Guten Morgen.
3: Und wenn es schwer ist an so einem Freitag, man hat die Woche schon im Leib, ne? Und dann ist es auch noch 7 Uhr morgens, dann doch wenigstens Taylor Swift.
4: Dann die Taylor Swift.
3: Dass man so angeschoben wird ein bisschen.
4: The Fate of Ophelia. Schönen Freitag euch.

0: Schönen guten Morgen am Freitag. Boah, ey, 10.000 Euro, ne? Was man damit alles machen kann.
1: Ich sag alles auf Horst.
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0: Der Pferd heißt Horst.
1: Ja, gut. 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

0: Kommt Udo Lindenberg, Apache, 17 Minuten nach 7. Hier ist Radio M. Schalippe.
1: Schönen guten Morgen am Freitag, 8. Mai. Und heute kann es dann wieder ein bisschen lauter werden. So ab 10 Uhr auf dem Heinrich-König-Platz in Gelsenkirchen. Denn Schüler und Schülerinnen, die gehen gegen die vielleicht drohende Wehrpflicht auf die Straße.
0: Nicht zum ersten Mal. Das Datum heute auch kein Zufall. Am 8. Mai endete der Zweite Weltkrieg. Ein Stichtag, zu dem die Schüler sagen, sowas wie Soldaten damals, das wollen wir nicht erleben. Bundesweit gibt es heute wieder Demos, eben auch bei uns in Gelsenkirchen.
1: Radio M. Schalippe ist hier. Euch einen schönen Freitag jetzt mit Nelly Furtado.

0: 6 Minuten noch. Dann haben wir es 7:30. Einen wunderschönen guten Morgen, Gladbeck, Bottrop und Gelsenkirchen.
1: 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Schönen Freitag euch.
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0: Dasha. Austin um jetzt gleich 7:30.
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2: Mit Annika Böhnig, schönen guten Morgen. Gestern Nachmittag haben rund 500 Betroffene des Sparkasseneinbruchs in Buhr bei einer Demo ihren Ärger Luft gemacht. Heute gibt es zumindest für einige Opfer einen Lichtblick. Die Sparkasse Gelsenkirchen will die ersten Dokumente aus dem Tresorraum an die Besitzer zurückgeben. Erstmal geht es um namentliche Papiere wie Urkunden oder Fahrzeugbriefe, die eindeutig zuzuordnen sind. Viele andere Wertsachen müssen noch mit den Inventarlisten der Schließfachinhaber abgeglichen werden. Die Gelsenkirchener Polizei weist darauf hin, dass alle zurückgegebenen Gegenstände von den Besitzern bei der Polizei gemeldet werden müssen. Nur so könne sichergestellt werden, dass sie nicht mehr als gestohlen gemeldet sind. In Gelsenkirchen gehen Schüler heute wieder gegen eine Wehrpflicht auf die Straße. Hintergrund ist das Gesetz zur Modernisierung des Wehrdienstes, das seit Anfang des Jahres in Kraft ist. Ab 10 Uhr wollen die Schüler auf dem Heinrich-König-Platz in der Innenstadt dagegen demonstrieren. Der bundesweite Schulstreik wird unter anderem von der Landesschülervertretung NRW unterstützt. Die Initiatoren kritisieren die Wiedereinführung der Musterung für junge Männer und befürchten eine Rückkehr zur Wehrpflicht. Die Mehrheit der Jugendlichen lehne das ab und wolle stattdessen Frieden und Selbstbestimmung. Das ist das Wichtigste aktuell. 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
3: Jetzt das Wetter bei uns. 9 Grad sind es aktuell am Tetraeder. Noch ziemlich grau und hier und da auch noch ein bisschen diesig bei uns. Es ändert sich aber im Laufe des Tages. Sonne und Wolken wechseln sich dann ab. Bis zu 19 Grad sind heute drin. Morgen wird es ähnlich schön mit Sonne. Und der Sonntag hat dann wieder mehr Wolken und auch Regen dabei.
0: 7.31 Uhr. Hier ist der Radio Emscher Lippe Verkehrsservice. Und um 7.31 Uhr ist er auch schon wieder vorbei. Ich habe nichts zu erzählen. Weder Blitze noch Staus sind uns gemeldet. Ihr ändert das und zwar über unsere App oder über die Radio Emscher Lippe Verkehrshotline 0209 360 und 4x8 bei WhatsApp und per Telefon. Kommt gut durch.
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3: Schönen guten Morgen zusammen.
0: Guten Morgen.
3: Was ist das denn für ein easygoing Friday da auf den Straßen? Ist ja herrlich.
0: Herrlich, oder? Freie Fahrt.
3: Und das ohne Brückentag. Also wunderbar. Nehmen wir mit, genießen wir ihr hoffentlich auch. Wir wünschen euch einen guten Start in den Freitag und schon mal in Richtung Wochenende, ne?

0: Und für alle, die auch gerade so ein bisschen noch rote Augen vielleicht von der Nacht davor haben, schnell noch eine Tasse Kaffee ins Gesicht geschüttet und dann geht's doch in den Endspurt.
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2: Der Kollege Jürgen Barath schüttet jetzt auch im landesweiten Geldregenstudio. Allerdings kein Kaffee.
3: Ja, hallo, guten Morgen, Patricia.
4: Guten Morgen.
3: So, du bist fit, muss man auch sein. Als angehende Feuerwehrfrau bist du ja demnächst 24 Stunden abrufbar.
4: Genau.
3: Angehende Feuerwehrfrau heißt, du machst gerade noch einen Lehrgang.
4: Genau, ich mache die B1-Ausbildung zur Feuerwehrfrau. Wir haben 24-Stunden-Dienste und wir sind dann 24 Stunden auf der Wache.
3: Okay, wie lange brauchst du noch für die Ausbildung?
4: Ich habe im September mein Prüfungsmonat und Ende September wäre ich dann fertig.
3: Kumpel von mir ist auch hauptberuflich Feuerwehrmann. Ich weiß, dass es alles andere als leicht, was euch da abverlangt wird.
4: Ja, es ist halt sehr vielseitig. Ne? Also wir müssen in allen Bereichen irgendwo was vorzeigen können, was wissen. Also es ist schon vielseitig.
3: Und da reden wir noch nicht über die körperliche Fitness.
4: Nein.
3: Ja, aber gut, Patricia, jetzt und hier können wir uns entspannen und uns einfach mal ums Geld kümmern. Und in deinem Fall sage ich jetzt einfach mal Wassermarsch.
1: 250 Euro.
4: Weiter.
1: 600 Euro.
4: Weiter.
1: 1200 Euro.
4: Stopp.
3: Ja, herzlichen Glückwunsch.
4: Dankeschön.
3: 1200 Euro für dich.
4: Sehr geil. Oh Gott. Sehr cool.
3: Was willst du damit anstellen?
4: Ich werde vermutlich mit der Familie ein bisschen shoppen gehen. Die Kinder sind aus den Hosen rausgewachsen.
3: Na, dann, das ist doch cool.
4: Oh, mega, danke schön.
3: So, 1200 Euro für Patricia. 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

0: Minuten ist es 8. Schön, dass ihr auch heute Morgen wieder dabei seid hier. Da freuen wir uns.
1: Da freuen wir uns sehr, auch wenn ich jetzt auf einen Reim gewartet habe. Du bist so eingestiegen.
0: Sonst noch was?
1: Ja, ein Kaffee wäre auch noch ganz gut. Hier ist Radio im Schalippe mit Vanessa Winkel und Timo Düngen. Guten Morgen.
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1: Mit Danny Hoppe, guten Morgen. In Nahost wachsen wieder die Sorgen, denn die Waffenruhe zwischen den USA und dem Iran bröckelt immer mehr. Es gab Angriffe auf beiden Seiten. Erst hatte der Iran drei US-Zerstörer in der Straße von Hormus attackiert. Die USA haben daraufhin als Vergeltung Ziele im Iran angegriffen. Und auch andere Golfstaaten werden wieder in den Konflikt hineingezogen. Die Vereinigten Arabischen Emirate melden neue iranische Angriffe. Mark Weiß hat mehr dazu.
2: Was genau attackiert wurde, teilen die Behörden in Abu Dhabi nicht mit. Die Katastrophenschutzbehörde rief die Bevölkerung aber auf, an einem sicheren Ort zu bleiben und auf offizielle Warnungen zu achten. Der Iran hatte die Emirate als US-Verbündeten am Montag und Dienstag zum ersten Mal seit Beginn der Waffenruhe wieder angegriffen und das als Reaktion auf die US-Initiative in der blockierten Straße von Hormus bezeichnet. Die Initiative ist inzwischen gestoppt, trotzdem wird gefeuert, auch vom US-Militär. Das schoss auf iranische Schnellboote und auch auf Ziele an Land. Die USA begründen das wiederum mit den iranischen Angriffen auf US-Kriegsschiffe in der Straße von Hormus. Die eigentlich vereinbarte Waffenruhe gilt seit gut einem Monat. Trotz der ständigen Verletzungen sagte US-Präsident Trump, dass sie weiterhin gelte. Trump drohte dem Iran allerdings einmal mehr mit der Vernichtung, falls das Regime nicht bald ein Friedensabkommen mit den USA unterzeichne.
1: Und jetzt weitere Meldungen im Überblick. Die Commerzbank will konzernweit rund 3000 weitere Vollzeitstellen abbauen. Das hat sich jetzt am Morgen in Frankfurt bestätigt. Hintergrund ist die drohende Übernahme durch die italienische UniCredit. Neben den Stellenstreichungen hat die Commerzbank gleichzeitig höhere Geschäftsziele angekündigt. Der Amokfahrer von Leipzig hatte seine Tat offenbar schon im April angekündigt. In einer Chatnachricht an seine Frau soll er geschrieben haben, dass schon lange kein Auto mehr in eine Menschenmenge gefahren sei. Die Polizei in Leipzig hat das bestätigt. Der SC Freiburg steht zum ersten Mal in seiner Vereinsgeschichte im Finale der Europa League. Die Freiburger setzten sich am Abend im Halbfinalrückspiel gegen Braga mit 3:1 durch. Im Finale in Istanbul geht es jetzt gegen den englischen Topclub Aston Villa. Der Hantavirus-Ausbruch auf einem Kreuzfahrtschiff beschäftigt momentan viele Menschen. Bei dem einen oder anderen kommen vielleicht Erinnerungen an Corona hoch. Die Weltgesundheitsorganisation hat jetzt aber noch einmal betont, dieser Ausbruch sei nicht der Beginn einer neuen Pandemie. Und das sei auch nicht Covid. Das Risiko für die öffentliche Gesundheit sei gering, sagt die WHO. Die Frau, die auf dem Schiff Kontakt zu einer Verstorbenen hatte, befindet sich weiter in der Uniklinik Düsseldorf. Bisher gäbe es bei ihr keine Hinweise auf eine Infektion. Das sagte ein Kliniksprecher. Wegen der unterschiedlichen Inkubationszeit seien aber noch weitere Untersuchungen nötig. Und das waren die Nachrichten mit Danny Hoppe.
3: Jetzt das Wetter bei uns. 9 Grad sind es aktuell am Nordsternpark. Sonne und Wolken wechseln sich heute im Laufe des Tages ab. Dann schaffen wir so 19 Grad in der Spitze. Morgen wird es ähnlich schön, bekommen wir auch recht viel Sonne ab. Der Sonntag, der hat dann wohl wieder mehr Wolken und auch Regen dabei.
4: 7:58, hier ist der Radio Emscher Lippe Verkehrsservice. Blitzer sind uns da keine gemeldet, aber eine Mini-Staumeldung, die habe ich für euch von der A40 Richtung Duisburg zwischen Gelsenkirchen Süd und dem Dreieck Essen-Ost. 2 Kilometer stockend plus 4 Minuten. Blitzer und Staus meldet ihr uns und zwar über unsere App oder bei die Radio im Schalippe Verkehrshotline 0209 360 und 4x8 bei WhatsApp und per Telefon. Kommt gut durch.
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3: Einen schönen guten Morgen zusammen.
4: Guten Morgen.
3: Und jetzt kuscheln wir uns in diesem doch noch etwas usseligen Freitag rein. Ja.
4: Und mit wem kann man denn besser kuscheln als mit den Backstreet Boys? Also so musikalisch gesehen jetzt, ne? Einmal ganz kurz klarstellen, Freunde.
3: Ich sag hier jetzt gar nichts mehr.
4: Schönen Freitag.

0: super, ne? Vollgas hier. 10:08.
1: Und sie sind noch da.
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0: Dream, dem Fiebertraum hier bei Radio im Schalippe. Wir nennen das Ganze einfach Frühsendung. Und das 4 Stunden lang. Und da haben wir dann auch immer so gewisse Rubriken, wie zum Beispiel jetzt.
1: Ja, die ist auch wirklich ein einziger Fiebertraum, diese Rubrik. Also schnallt euch an, egal wo ihr geht und steht. Denn hier sind eins, zwei, drei Dinge, die wir gestern noch nicht wussten.
0: Und was ich noch nicht wusste, ist, wie nervös man an der Tankstelle werden kann.
1: Hast du einen Schwarm gesehen, oder?
0: Ja, einen günstigen Spritpreis, einen vermeintlich günstigen. Ja, ich war tatsächlich gestern so um kurz vor 12 an der Tankstelle. Also bevor um 12 Uhr die Preise ja nach oben schießen. So, 1,93 war für E10. Da habe ich gedacht, oh, da solltest du mal tanken. Dann haben sich aber natürlich auch zig andere Leute gedacht. Es waren insgesamt, glaube ich, 10 Zapfsäulen. Nur eine war frei. Da wollte ich dann hin, sah dann, das ist die falsche Seite. Dann habe ich gedacht, kannst du irgendwie drehen? Denkst du, Rückwärtsgang rein, da standen aber auch schon wieder Leute. Dann zum Glück konnte ich aber noch woanders so hinflutschen, wo dann gerade jemand losgefahren ist. Hinter mir aber ein Taxifahrer. Der wurde auch schon richtig nervös, als ich dann da stand und getankt habe. Der hat nur gedacht, ey, wann wird der Knilch mal fertig, weil ich will ja auch vor 12 Uhr. Er hat es auch noch geschafft und es hat sich tatsächlich gelohnt, weil als ich rauskam vom Bezahlen, war es 13 Cent teurer.
1: Aber gönnt sich ja sonst nichts.
0: War ein richtiger Thrill, hör mal.
1: Endlich mal wieder mein Spüren
0: Endlich
1: überleben.
0: Endlich mal wieder Aufregung.
1: Ich wusste gestern noch nicht, dass der Kaffee hier am Morgen eine wunderbare Präventivkur ist. Wir haben ja schon öfter darüber geredet, was Kaffee so für Vorteile für uns hat, weil wir reden uns halt ja hier schön.
0: Richtig.
1: Dann wird das im Prinzip wie Eimer saufen, machen wir mit Kaffee. Und jetzt ist es nun so, dass Forscher in Harvard herausgefunden haben, wenn man mit 70 noch alles auf die Kette bekommt, dann ist man gesund gealtert. Und das passiert am besten,
0: wenn man Kaffee trinkt.
1: Richtig, und zwar 3 am Tag.
0: Oh.
1: Und da ist
0: mich
1: ja,
0: drüber.
1: War ich ja auch lange, Timo. Ich habe mich doch jetzt runtergehungert auf 3. Und da sehe ich mich ganz weit vorne. Also
0: ja, aber erst mit 70. Jetzt momentan sehe ich dich eher weiter zurück.
1: Hallo.
0: Ja, muss ich so sagen.
1: Mit 70 rufe ich dich nochmal.
0: Mach das. Ja, was ich auch noch nicht wusste, ist, dass man mit Fußball gucken eine schnelle Mark machen kann.
1: Wo muss ich mich melden?
0: Beim TV-Sender Fox in den USA.
1: Ach, das ist der Trump-Sender, oder?
0: Ja, ich glaube schon, weiß ich aber jetzt nicht genau. Jedenfalls haben die zusammen mit dem Jobportal Indeed eine Initiative gegründet oder beziehungsweise suchen einen Fan, der sich alle WM-Spiele anguckt. Aber wirklich alle jetzt. Hey, kommt ja jetzt bald die Fußball-Weltmeisterschaft. 104 Spiele soll derjenige oder diejenige gucken. Und zwar in so einem Glaskasten sitzend auf dem Times Square in New York.
1: Und dann, aber man hat schon was an?
0: Ja, man hat schon was an, ja.
1: Ja, was soll das denn da, hä?
0: Ja, du sollst das irgendwie Social-Media-mäßig natürlich begleiten. So, und dafür kriegst du aber auch, wie ich finde, jetzt nicht gerade wenig Geld. $50,000. Für so einen Monat.
1: Da sind sie mich doch rein, oder?
0: Ja, oder?
1: Kriegt man was zu essen und so, also geliefert und so eine Geschichten, denke ich mal.
0: Ja, willst du schon nicht verhungern. Weil
1: Toilette in der Nähe.
0: Weil dann kannst du dir die 104 Spiele ja auch nicht angucken.
1: Mach ich.
0: Ast rein, melde dich.
1: Sagst du denen Bescheid?
0: Schöne Zeit bei der WM dann.

0: Dem glaubt man irgendwie alles, was der so sagt. Der könnte mich richtig, ich vertraue dem einfach.
1: Du vertraust, finde ich
0: der
1: gut.
0: Könnte mich richtig an der Nase herumführen. 6 Minuten vor 8:30. Der könnte mir einen sogenannten Bären aufbinden. Würde ich dem alles glauben. Weil der so ein vertrauenswürdiger, netter Typ ist, oder? Dann singt der das noch so schön.
1: Irgendwie schon.
0: Hier, Baby, trust me.
1: Ja.
0: Ja, zack.
1: Radio Schalle bis hier. Mit der Leichtgläubigen Vanessa Winkel und Timo Dungen. Guten Morgen.
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1: Um jetzt 9:30.
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3: Mit Annika Böhnig, schönen guten Morgen. Wohnen wird in Bottrop und Gelsenkirchen bald teurer. Hintergrund ist eine Änderung bei der Grundsteuer. Beide Städte wollen zu einem einheitlichen Steuersatz für die Eigentümer von privaten und gewerblichen Grundstücken zurückkehren. Haus- und Wohnungsbesitzer müssen dadurch in Zukunft mehr Grundsteuer zahlen und dürfen das auch an ihre Mieter weitergeben. Gewerbetreibende zahlen etwas weniger. Die Städte sehen sich nach einem Urteil des Verwaltungsgerichts zu der Änderung gezwungen. Die Richter hatten entschieden, dass Privat- und Geschäftsleute nicht mehr ungleich besteuert werden dürfen. Gladbeck will erstmal an den unterschiedlichen Steuersätzen festhalten, bis das Urteil rechtskräftig ist. Viele Erdbeerfans warten schon sehnsüchtig. Heute startet auf dem ersten Hof bei uns die Selbstpflücksaison. Bei Schmücker in Kirchhellen könnt ihr ab sofort reife Erdbeeren ernten. Heute ist die Selbstpflücke bis 17 Uhr geöffnet, allerdings nur, solange der Vorrat reicht. Der Hof Umberg hat gestern schon ein kleines Pre-Opening gemacht. Offizieller Start ist dort am Sonntag, passend zum Muttertag. Beide Kirchhellener Höfe setzen auf Folientunnel, in denen die Beeren schneller reif werden. In Gladbeck und Gelsenkirchen werden Erdbeeren auf dem freien Feld angebaut. Da dauert es noch etwas, bis die Pflücksaison beginnt. Das ist das Wichtigste aktuell. Unser ausführliches Update am Morgen gibt es immer ab 7 Uhr. 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
4: Hey, auch schon schnabuliert gerade. Lecker ja, Erdbeeren.
1: Frisch selbst gepflückt?
4: Nee.
1: Das denke ich, wir wollen.
4: Sag mal so, ich bin ja nicht
1: so viel Arbeit mehr.
4: So, Wetter bei uns. Aktuell 9 Grad
1: ist an der Grafenmühle.
4: Es ist Erdbeerwetter, Leute. Sonne und Wolken wechseln sich über den Tag ab. Bis zu 19 Grad sind drin. Das könnte ein bisschen warm werden auf dem Feld. Morgen ähnlich schön mit Sonne. Der Sonntag, der hat dann wieder mehr Wolken und auch Regen dabei. Aber die Natur freut sich
1: ja. Die Natur freut sich, ja. 8.32 Uhr, hier ist der Radio im Schalippe Verkehrsservice mit folgenden Blitzern. Gelsenkirchen, Hochkampfstraße und Gladbeck-Feldhauser Straße. Gesehen und gemeldet von Kerstin, Frank, Sabine und Hermann. Danke fürs Bescheid geben. Von den Autobahnen A2 Richtung Oberhausen zwischen Bottrop und dem Kreuz Oberhausen 2 Kilometer Stau plus 8 Minuten und A40 Richtung Duisburg zwischen Gelsenkirchen Süd und dem Dreieck Essen-Ost 3 Kilometer stockend plus 3 Minuten. Blitzer und Staus meldet ihr uns und zwar über unsere App oder bei die Radio im Schalippe Verkehrshotline 0209 360 und 4x8 bei WhatsApp und per Telefon. Kommt gut durch.
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4: Ja, moin moin.
1: Guten Morgen zusammen.
4: Lecker sind die, haben so mit Vanillequark, weißt du?
1: Oh, lecker.
4: Ja, jetzt habe ich euch hoffentlich auf den Geschmack gebracht. Da gibt es am Wochenende bei euch mal Erdbeeren jetzt schön. Lecker.
1: Selbst gepflückt.

0: Tok-Tok.
1: Wer ist da?
0: Gut, also da muss man sagen, hast du mittlerweile ja gelernt.
1: Mhm.
0: Hat ja nur 3 Jahre oder so gedauert. Hier ist Radio im Schalippe.
1: Und wir haben vorher Klock-Klock gespielt, um das einmal kurz zu erklären.
0: Die Leute wissen das, Timo.
1: Meinst du?

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0: ist man doch direkt im Sommerurlaub in Italien. Limoncello auf den Lippen, ist doch klar.
1: Oh, herrlich.
0: 17 Minuten vor 9. Schönen guten Morgen am Freitag. Und wir sagen, schaltet mal noch nicht in den Wochenendmodus. Wach und da sein kann sich heute richtig lohnen.
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1: Tja, beim Kollegen Jürgen Bangert im landesweiten Geldregen-Studio gibt's auf jeden Fall keinen Lazy Friday, sondern die nächste Runde.
3: Den Oliver habe ich gerade mal eben rechts rangewunken. Hallo, guten Morgen.
4: Guten Morgen.
3: So, das ist jetzt schön für dich, dass ich dich durch den Geldregen schicke, aber irgendwo wartet ein Kunde ohne Strom. Zu dem bist du nämlich hin unterwegs.
4: Ja, ohne Strom jetzt nicht wirklich, aber es ist ein beschädigtes Kabel, das muss im Zeitplan repariert werden.
3: Du bist Elektriker.
4: Richtig.
3: Und wie ist das Kabel beschädigt worden? Also macht man eine genaue Analyse vorher oder sagst du, ja, ist kaputt?
4: Nee, der Kunde hat gesagt, hat einen Nagel reingehauen, hat es geknallt. Ja, also weiß man ja schon Bescheid.
3: Berühmt.
4: Kein großartiges Suchen.
3: Ja, berühmte letzte Worte. Häng mal eben das Bild da auf.
4: Ja, so ungefähr.
3: Aber ihm ist nichts passiert dabei.
4: Nein.
3: Das ist wichtig dabei. Okay, dann würde ich sagen, wir halten dich nicht mehr auf, als das sein muss heute Morgen hier.
4: Ja.
3: Du kriegst jetzt einen Geldregen von mir und da passt du auf, dass da der Blitz nicht einschlägt.
4: Alles klar, mach ich.
3: Oliver, gib mal Gas.
2: 250 Euro.
4: Weiter.
2: 500 Euro.
4: Machen wir mal Stopp.
3: Machen wir mal Stopp, so habe ich es auch noch nicht gehört.
4: Ja,
3: 500 Euro sind das für dich.
4: Ja, super.
3: Das ist jetzt doch die Zeit, die dir im Nacken saß, oder hast du dich nicht weiter getraut?
4: Nee, ich hab gedacht so, ich bleib mal lieber dabei.
3: Ja.
4: Sicher ist sicher. Danke.
3: Ein Handwerker, den nichts aus der Ruhe bringt, auch nicht die Tatsache, dass hier 10.000 Euro in der Luft liegen. Oliver sagt mal eben bei 500 Euro, ja, stopp. Gut für euch, denn jetzt hat er euch die 10.000 Euro quasi auf dem Silbertablett präsentiert. 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

0: 9 Minuten vor 9 haben wir es. Einen wunderschönen guten Morgen, Gladbeck, Bottrop und Gelsenkirchen.
1: 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Wir wünschen euch einen guten Start in diesen Freitag mit uns.
0: Moin.
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1: Mit Danny Hoppe. Guten Morgen. Schlechte Wirtschaftsnachrichten sind wir inzwischen ja gewohnt. Am Morgen gab es aus der Finanzwelt die nächste Hiobsbotschaft. Die Commerzbank will weitere 3.000 Stellen streichen. Durch die Einsparungen soll der Gewinn bis 2028 auf 4,6 Milliarden Euro steigen. Das wären 2 Milliarden mehr als im vergangenen Jahr. Schon vor einem Jahr hatte die Bank den Abbau von fast 4.000 Jobs angekündigt. Marc Weiß aus dem News-Team, dahinter steckt ein knallharter Übernahmekampf.
2: Genau, die Commerzbank könnte übernommen werden von der italienischen UniCredit. Es gibt Angebote an die Aktionäre aus Italien. Außerdem hat die UniCredit ihre Anteile an der Commerzbank schon aufgestockt, aber die Commerzbank will nicht übernommen werden, wehrt sich dagegen. Und obwohl man Gewinne macht, will man die eigenen Aktionäre jetzt davon überzeugen, nicht zu verkaufen, indem man eben noch höhere Gewinne verspricht und eben auch höhere Dividenden natürlich. Und wie macht man das am schnellsten? Geld sparen, Personal abbauen. Die Mitarbeiter, die Gewerkschaften, auch die Bundesregierung sind nicht begeistert. Es gibt ohnehin seit langem Kritik schon am Commerzbank-Management, dass die Gewinne fast vollständig an die Aktionäre ausgeschüttet werden, anstatt das Geld in eine sichere Zukunft zu investieren. Und das ist jetzt ein richtiges Drama. Macht die Commerzbank nichts, dann riskiert sie, von der UniCredit geschluckt zu werden. Um das zu verhindern, werden Stellen abgebaut. Das könnte die Bank sogar retten. Es stehen dann aber weitere 3.000 Mitarbeiter auf der Straße.
1: Danke, Marc. Und jetzt weitere Meldungen im Überblick. Opfer von häuslicher Gewalt sollen in Zukunft besser geschützt werden. Der Bundestag will dazu gleich eine Regelung zur elektronischen Fußfessel beschließen. Dadurch sollen mögliche Täter, gegen die schon ein Annäherungsverbot verhängt wurde, zum Tragen des Geräts verpflichtet werden können. Eigentlich ist um Mitternacht eine einseitig von Russland ausgerufene Waffenruhe in Kraft getreten. Die ukrainische Luftwaffe meldet trotzdem russische Angriffe. Auch in Kiew gab es Luftalarm. Russland habe nicht einmal einen symbolischen Versuch unternommen, eine Waffenruhe einzuhalten, sagte der ukrainische Präsident Selenskyj. Auch die Waffenruhe zwischen den USA und dem Iran bröckelt. Nach iranischen Attacken auf US-Zerstörer in der Straße von Hormuz haben die USA als Vergeltung Ziele im Iran angegriffen. Außerdem melden auch die Vereinigten Arabischen Emirate neue iranische Luftangriffe. In Freiburg war gestern Abend Eskalation angesagt. Zum ersten Mal in der Vereinsgeschichte hat der Bundesligist ein europäisches Finale erreicht. Zu Hause gegen Braga gab es im Halbfinalrückspiel der Europa League einen 3:1-Sieg. Im Finale in Istanbul geht es jetzt am 20. Mai gegen den englischen Topclub Aston Villa. Obwohl die Freiburger ihren Job erledigt haben, bekommt die Bundesliga über das UEFA-Ranking keinen weiteren Champions-League-Platz. Der geht an Spanien, denn auch Rayo Vallecano ist ins Finale der Conference League eingezogen. Und das waren die Nachrichten mit Danny Hoppe.
3: Jetzt das Wetter bei uns. 9 Grad sind es aktuell an der Europabrücke in Gladbeck. Bis zu 19 sind noch drin. Die gibt's heute in der Spitze dazu. Sonne und Wolken im Wechsel. Morgen ähnlich schön mit Sonne. Der Sonntag, der hat dann wieder mehr Wolken und auch ein bisschen Regen dabei.
4: 9:02. Hier ist der Radio im Schalippe Verkehrsservice mit folgenden Blitzern. Gelsenkirchen, Europastraße und Hochkampfstraße. Und Gladbeck ist dabei mit der Feldhauser Straße. Gesehen und gemeldet von Micha, Kerstin, Frank, Sabine und Hermann, danke fürs Durchgeben. Und von den Autobahnen gibt es keine Staumeldungen. Solltet ihr aber was entdecken, Blitzer oder Staus, dann her damit über unsere App oder über die Radio Emscher Lippe Verkehrshotline 0209 360 und 4x8 bei WhatsApp und per Telefon. Kommt gut durch.
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3: Einen schönen guten Morgen zusammen.
4: Guten Morgen, es geht zurück ins Jahr 2000.
3: Ganz entspannt.
4: Zu Whitney Houston. My love is your love. Euch einen schönen Freitag.

0: Schönen guten Morgen am Freitag.
1: Damit liegt das Wochenende direkt vor uns und vielleicht macht er so ein Party oder einen Städtetrip und das kann natürlich schon ziemlich teuer werden.
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0: 18 Minuten nach 9. Ihr hört Radio Emscherlippe. Guten Morgen zusammen.
1: Geht's raus und spielt's. Heute auf der Schwalbenstraße in Beckhausen. Die verwandelt sich heute nämlich zur Spielstraße, also im wahrsten Sinne.
0: Ja, und zur Feststraße, beim Fest der Vielfalt. 14 bis 18.30 heute, Aktion für Kinder, Live-Musik, Zucker in flüssiger und auch fester Form zum Durchhalten auf der Hüpfburg. Und weil die Straße da heute die Bühne ist, ist die Schwalbenstraße in Gelsenkirchen seit 8 Uhr auch schon gesperrt bis in den Abend rein.
1: So, und wenn man da sich nicht gut ins Wochenende zuckern und hüpfen kann, dann weiß ich es auch nicht. Radio Emscherlippe ist hier. 18 Minuten nach 9 haben wir es. Einen schönen guten Morgen am Freitag.

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0: mit dem Song, der ihren Durchbruch damals bedeutete. Baby One More Time hier bei Radio M. Schaleppe. Guten Morgen.
1: Wir sind Vanessa Winkel und Timo Düngen wünschen euch einen schönen Freitagmorgen zusammen.
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0: Glockenbach Magic Moment um jetzt 9:30.
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2: Mit Annika Bönig, schönen guten Morgen. Wohnen in Bottrop und Gelsenkirchen wird bald teurer. Hintergrund ist eine Änderung bei der Grundsteuer. Beide Städte wollen zu einem einheitlichen Steuersatz für die Eigentümer von privaten und gewerblichen Grundstücken zurückkehren. Haus- und Wohnungsbesitzer müssen dadurch in Zukunft mehr Grundsteuer zahlen und dürfen das auch an ihre Mieter weitergeben. Für Gewerbetreibende wird es dagegen günstiger. Die Städte sehen sich nach eigener Aussage durch ein Urteil des Verwaltungsgerichts zu der Änderung gezwungen. Die Richter hatten entschieden, dass Privat- und Geschäftsleute nicht mehr ungleich besteuert werden dürfen. Gladbeck hält erstmal an den unterschiedlichen Steuersätzen fest. Viele Erdbeerfans warten schon sehnsüchtig. Heute startet auf dem ersten Hof bei uns die Selbstpflücksaison. Bei Schmücker in Kirchhellen könnt ihr ab sofort reife Erdbeeren ernten. Heute ist die Selbstpflücke bis 17 Uhr geöffnet, allerdings nur, solange der Vorrat reicht. Der Hof Umberg hat gestern schon ein kleines Pre-Opening gemacht. Offizieller Start ist dort am Sonntag. Beide Kirchhellener Höfe setzen auf Folientunnel, in denen die Beeren schneller reif werden. In Gladbeck und Gelsenkirchen werden Erdbeeren auf dem freien Feld angebaut. Dort dauert es noch etwas, bis die Pflücksaison beginnt. Das ist das Wichtigste aktuell. 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
3: Jetzt das Wetter bei uns. 11 Grad sind es aktuell am Wissenschaftspark. Und Sonne und Wolken wechseln sich heute ab über den Tag. Bis zu 19 Grad sind drin. Morgen auch einiges an Sonne, was wir so abkriegen. Der Sonntag, da ist dann schon wieder ein bisschen wolkiger und da ist auch Regen mit dabei.
0: 9:32 Uhr ist der Radio im Schalippe Verkehrsservice mit folgenden Blitzern: Gelsenkirchen, Europastraße und Hochkampstraße, und Gladbeck ist dabei mit der Feldhauser Straße. Gesehen und gemeldet von Micha, Kerstin, Frank, Sabine, Hermann und Manuel. Euch allen Dankeschön fürs Bescheid geben, und wenn ihr sonst noch was entdecken solltet, Blitzer oder Staus, dann gerne her damit über unsere App oder über die Radio im Schalippe Verkehrshotline 0209 360 und 4x8 bei WhatsApp und per Telefon. Kommt gut durch.
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3: Schönen guten Morgen zusammen.
0: Guten Morgen.
3: Ist wieder was zum Mitsingen, Leute. Ist doch klar.
0: Hast du da nicht auch die Choreo drauf, zusammen mit deiner Schwester?
3: Von dem Song nicht.
0: Nicht?
3: Nein, der ist zu langsam. Aha. Da kann man nicht so gut absteppen. Aber ich kann mitsingen von vorne bis hinten.
0: Nein.

0: Katy Perry brüllt ein bisschen raw. Um 18 Minuten vor 10. Schönen guten Morgen zusammen an diesem Freitag.
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2: Und wir spannen euch nicht lange auf für Folter. Wir gehen direkt rüber zu Jürgen Bangert ins landesweite Geldregenstudio.
3: Was soll ich sagen? Susanne hat eine Leiche im Keller.
4: Eine Papierleiche.
3: Du hast sie jetzt im Kofferraum verschwinden lassen.
4: Ja, genau.
3: Also, ey, wir kommen aus dieser Nummer nicht raus, merkst du das? Du machst dich sehr verdächtig in der Nachbarschaft.
4: Oh je, oh je.
3: So, lass uns das auflösen.
4: Ich muss gleich meine Tarnkappe aufsetzen. Ich räume einfach meinen Keller mal auf. Es ist Zeit. Es hat sich so viel angesammelt. Und jetzt stehe ich hier gerade mit ganz viel Papier, Kartons und so weiter und will das gleich mal entsorgen.
3: Und einem zusammengerollten Teppich mit etwas drin. Nein.
4: Ja, das verrate ich nicht.
3: Okay. Susanne, wer so hart arbeitet, der darf bei uns eine kleine Abkühlung im Geldregen bekommen. Hast du Lust drauf?
4: Ach, total.
3: Dann bitte.
1: 280 Euro.
4: Weiter.
1: 650 Euro.
4: Weiter.
1: 1150 Euro.
4: Weiter.
1: 2000 Euro.
4: Weiter.
1: 5200 Euro.
4: Weiter.
1: 10.000 Euro.
4: Stopp, stopp, stopp, stopp, stopp, stopp, stopp.
3: Jetzt steht sie da auch noch, fuchtelt mit den Händen, ruft Stopp.
4: Genau.
3: Die Papierleiche noch halb aus dem Kofferraum gucken.
4: So verdächtig.
3: Du hast gerade 10.000 Euro gewonnen.
4: Oh, Alter. Das glaube ich gar nicht. Ich stehe kurz vom Herzen.
3: Man hört es auch hier. Es blitzelt schon in der Leitung.
4: Vielen, vielen Dank. Oh Gottchen.
3: Ja, wir wollen euch allen eine Freude machen. 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
0: Und diese besagte Homepage ist radioemschalippe.de. Und das hier, das sind die Sugar Babes. About You Now.

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0: Wet, wet, wet. 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Nicht nur hier bei uns in der Morgensendung bei Radio M. Schalippe, sondern auch gleich bei der Kollegin Steffi Hein am Vormittag macht die für euch weiter. Das ist doch ganz klar.
1: Das heißt aber auch im Umkehrschluss, dass Vanessa Winkel und Timo Düngen jetzt dieses Studio räumen werden. Und dann hören wir uns am Montag um 6 wieder.
0: So ist das. Viel Spaß mit Steffi jetzt.
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1: Mit Danny Hoppe. Guten Morgen. Häusliche Gewalt und Femizide sind keine Einzelfälle, sondern ein Massenphänomen. Das sagt Bundesjustizministerin Hubich. In Zukunft sollen Opfer von häuslicher Gewalt in Deutschland besser geschützt werden durch elektronische Fußfesseln. Damit befasst sich in diesen Minuten der Bundestag. Er will ein Gesetz beschließen, mit dem Täter dazu verpflichtet werden können, so ein Gerät zu tragen. Marc Weiß hat die Einzelheiten.
2: Wer wegen häuslicher Gewalt verurteilt wurde, darf sich in der Regel seinem Opfer, meistens der Partner oder Ex-Partner, nicht mehr nähern. Oft wird sich daran aber nicht gehalten und das soll sich mit der elektronischen Fußfessel ändern. In Zukunft sollen Täter vom Gericht zum Tragen des Gerätes verpflichtet werden. Kommen sie dann zu nahe, wird das Opfer über ein Empfangsgerät gewarnt und kann sich in Sicherheit bringen. Außerdem sendet die Fußfessel die Infos an die Polizei. Geschützt werden sollen so vor allem Frauen, denn bei Partnerschaftsgewalt sind fast 80% der Opfer weiblich. Allein 2024 gab es laut Bundeskriminalamt 171.000 Opfer von häuslicher Gewalt. Vorbild der sogenannten elektronischen Aufenthaltsüberwachung ist Spanien. Dort sei seit der Einführung der Fußfessel im Jahr 2009 kein Opfer mehr getötet worden, wenn es das Empfangsgerät bei sich trug, so steht es im Gesetzentwurf der Bundesregierung.
1: Und jetzt weitere Meldungen im Überblick. Die Commerzbank will 3.000 weitere Stellen abbauen. Das hat sie am Morgen bestätigt. Sie will durch die eingesparten Kosten ihren Gewinn erhöhen und sich so gegen eine feindliche Übernahme durch die italienische UniCredit wehren. Die hat schon Angebote an die Aktionäre vorgelegt und ihre Anteile an der Commerzbank aufgestockt. Die Waffenruhe zwischen den USA und dem Iran wackelt. Nach iranischen Attacken auf 3 US-Zerstörer in der Straße von Hormuz haben die USA als Vergeltung Ziele im Iran angegriffen. Auch die Vereinigten Arabischen Emirate melden neue iranische Angriffe. US-Präsident Trump sagt aber, die Waffenruhe gelte weiter. Die Bahn will ihren Europaverkehr ausbauen und mit neuen Verbindungen mehr Kunden gewinnen. Die Fahrgastzahlen seien auf mehreren europäischen Verbindungen zuletzt stark gestiegen, heißt es von der Bahn, unter anderem nach Paris, Brüssel und Zürich. Der spektakuläre Einbruch in eine Sparkasse in Gelsenkirchen vor mehr als 4 Monaten hatte in ganz Deutschland Schlagzeilen gemacht. Rund 3.200 Schließfächer waren ausgeräumt worden. Von den Tätern fehlt weiterhin jede Spur und der Schaden könnte deutlich im dreistelligen Millionenbereich liegen. Heute sollen die ersten Kunden Dokumente aus ihren aufgebrochenen Schließfächern zurückbekommen. Laut Sparkasse handelt es sich um Kaufverträge, Urkunden oder Familienstammbücher. Insgesamt hatten die Einbrecher damals rund 50.000 Gegenstände im verwüsteten Tresorraum zurückgelassen. Die Sparkasse sprach danach von einem gigantischen Puzzle, das man vor sich habe. Erst wenn alle Gegenstände zurückgegeben seien, könne der finale Schaden ermittelt werden, heißt es. Den Betroffenen geht das nicht schnell genug. Gestern hatten rund 500 Kunden und Angehörige in der Innenstadt demonstriert. Sie fordern ihr Geld zurück. Und das waren die Nachrichten mit Danny Hoppe.
3: Danke dir, Danny, für die Nachrichten. Hier gibt's jetzt das Wetter mit mir. Ich bin Steffi Hein. 3:03 haben wir. Und das ist heute wieder so ein richtig netter Frühlingstag. Sonne und Wolken im Mix gibt es und dazu angenehme 17 Grad. Aber erst später. Im Moment kommen wir gerade mal auf 11 Grad. Das Wochenende wird dann auch ziemlich schön. Viel Sonne bei bis zu 20 Grad am Samstag und am Sonntag. Erst am Sonntagabend oder in der Sonntagnacht kommt dann Regen zu uns. 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Und da sind wir schon auf den Straßen. Hier ist euer aktueller Verkehrsservice. Geblitzt wird in Gladbeck auf der Lindenstraße und der Feldhauser Straße. Es blitzt in Gelsenkirchen auf der Europastraße und der Hochkampfstraße. In Mülheim auf der Paul-Kosmala-Straße. Es blitzt außerdem in Dienstlaken auf der Heerstraße und in Förde auf der Friedrichstraße. Und das könnt ihr natürlich jederzeit auch nochmal nachlesen in der kostenlosen App. Dann haben wir gerade 2 längere Staus auf unseren Autobahnen. Einer ist auf der A2 Dortmund-Oberhausen zwischen Oberhausen-Königshardt und dem Kreuz Oberhausen. 1 Kilometer Stau, 10 Minuten kommen da oben drauf. Und die A3 Köln-Arnheim zwischen dem Kreuz Oberhausen West und dem Kreuz Oberhausen. 4 Kilometer Stau, 10 Minuten plus. Gute Fahrt.
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3: Ja, hallo zusammen. Wir starten in diesen Freitagvormittag mit hervorragendster Musik. Jay-Z zusammen mit Alicia Keys und Empire State of Mind. Geht es besser? Nein. Yeah.

0: haben es euch versprochen und wir haben es wahrgemacht.
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0: Guten Morgen mit Kamrad und Hug Yourself hier bei eurem Lieblingsradio.
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0: Ja, und sie ist wohl das allererste aus Versehen Spaßgetränk der Welt gewesen. Oder zumindest ist es heute eines der beliebtesten. Coca-Cola feiert genau heute ihren 140. Geburtstag. Und ich möchte heute nicht nur über diese wunderbare Cola sprechen, sondern vor allem über das Spaßgetränk an sich. Das sagen wir ja gerade ständig und alle, ne? Irgendwo ist dieser Begriff plötzlich rausgekrochen. Aber wo eigentlich, Lara Huttner aus dem Vormittagsteam?
2: Also vor allem die Gen Z benutzt den Ausdruck, ja?
0: Ja.
2: Aber gar nicht unbedingt für ein bestimmtes Getränk mit oder Kohlensäure, egal. Alkohol drin oder nicht, auch egal. Vielmehr geht es darum, das Spaßgetränk, was ist, was man sich richtig gönnt.
0: Okay, du sagst sich was gönnen. Das hört sich prinzipiell an, als wäre jetzt ein Spaßgetränk auch sowas wie eine Belohnung?
2: Ja, so in der Art. Also du hast die ganze Nacht gepaukt, Zeit für ein Spaßgetränk. Du hast nach 3 Jahren mal wieder ausgemistet, ab geht's ein Spaßgetränk kaufen. Dein Freund hat Schluss gemacht. Okay, es ist keine Belohnung.
0: Wollte ich mal sagen.
2: Aber definitiv ein mentaler Boost für dein Nervensystem, denn das Ganze schüttet ebenfalls eine Menge Dopamin aus und das ist ja bekanntlich das Glückshormon.
0: Okay, also ist prinzipiell mein Spaßgetränk auch so eine schöne Umarmung, wenn ich das so interpretieren darf. Das ist schön, finde ich.
2: Ganz genau. Heißt, wir sollten uns eigentlich alle öfters mal ein Spaßgetränk gönnen.
0: Das tun wir definitiv jetzt auch, wo die Tage wieder länger werden oder schon sind und man abends draußen sitzt, da ist Zeit für ein Spaßgetränk. Was wäre es denn bei dir, also was ist denn dein persönliches Spaßgetränk?
2: Ach, so eine leckere Apfelschorle.
0: Eine Apfelschorle, ja. Das ist schon ein Spaßgetränk.
2: Ja, das ist mein Spaßgetränk, du.
0: Wow.
2: Kannst du mal sehen.
0: Wow. Bei mir wäre es eher schon so dieses italienische, ich weiß nicht, ob du das kennst, dieses Crodino, diesen kleinen Fläschchen, dieses bittere, dann aufgegossen mit Tonic oder so. Das sage ich dann auch öfter mal zu meinem Mann abends, so, hol mir mal mein Spaßgetränk.
2: Das ist natürlich auch sehr lecker.
0: Sehr, sehr schön, sehr mediterran. Was ist es denn bei euch, euer Spaßgetränk? Hätte ich doch gerne mal gewusst. Gerne mal eine WhatsApp reinschicken.
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0: Avicii und Heaven am Freitagvormittag. 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

0: Hallo zusammen, kurz nach 11:30 ist es. Ihr hört euren Lieblingsvormittag und wir schauen gemeinsam aufs Wetter bei uns. Und das ist Lieblingswetter, würde ich sagen. Richtig schöner Frühlingstag heute. Bis zu 17 Grad sind drin, im Moment noch ein bisschen kühler. Wir sind gerade bei 12 Grad. Dazu gibt es Sonne und Wolken im Mix und keinen Regen. Und das Wochenende wird auch schön. Es gibt ganz viel Sonne bei bis zu 20 Grad. Erst Sonntagnacht kommt dann auch Regen zu uns. Und es geht rüber auf die Straßen. Hier ist euer aktueller Verkehrsservice. Geblitzt wird im Moment in Gelsenkirchen auf der Europastraße. In Gladbeck blitzt es auf der Lindenstraße. In Mülheim auf der Paul-Kosmaller-Straße und der Kölner Straße. In Dienstlaken wird geblitzt auf der Heerstraße. In Förde auf der Friedrichstraße. Und in Wesel auf der B58N. Direkt hinter der Rheinbrücke, wenn ihr Richtung Alpen unterwegs seid. Vielen Dank an Hörer Martin, der hat's gemeldet. Dann geht's rüber auf die Autobahn. Hier die längsten Staus. A2 Dortmund-Oberhausen zwischen Bottrop und dem Kreuz Oberhausen sind es 4 Kilometer und ihr braucht 10 Minuten länger. Die A3 Köln-Arnheim zwischen dem Kreuz Oberhausen West und dem Kreuz Oberhausen 4 Kilometer Stau, 10 Minuten plus. Und auch wenn ihr da wahrscheinlich gerade nicht unbedingt herfahren müsst, ich will es euch nicht vorenthalten, die A3 Oberhausen-Köln zwischen Mettmann und dem Kreuz Hilden 6 Kilometer Stau, mindestens 1 Stunde plus. Hier hat es ja einen schweren LKW-Unfall gegeben. Die Sperrung zwischen dem Kreuz Hilden und Solingen dauert da noch bis etwa 15 Uhr. Ich wünsche euch eine gute Fahrt und viel Geduld da, wo es nötig ist.
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0: So, und der Unfall auf der A3 am Kreuz Hilden, von dem ich gerade erzählt habe, der ist zwar nicht schön, aber zumindest ist der sehr, sehr appetitlich. Der LKW hat nämlich einen großen Teil seiner Ladung da verloren. Und was hat er verloren? Unter anderem Käsekuchen, Bienenstich und Erdbeersoße. Leute, stellt euch vor, ihr steht da im Stau und müsst die ganze Zeit drauf gucken. Ich höre das Magenknurren bis hier.

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0: Das ist Taylor Swift mit Opalite. Und ist das nicht ein schöner Freitag? Ist das nicht ein schöner Freitag? Könnte noch schöner werden.
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0: Mit ein bisschen Geld in der Tasche ist so ein Wochenende doch noch viel schöner. Wir schalten rüber ins landesweite Geldregenstudio zu Jürgen Bangert.
2: Tom ist Fachmann für Spülmaschinen. Kann man das so sagen?
3: Ja, so ähnlich.
2: Also du baust die Dinger.
3: Richtig.
2: So, jetzt aber meine Frage an dich. Darfst du zu Hause die Spülmaschine auch einräumen oder hörst du da auch so Sätze wie, komm, stell's einfach oben drauf, ich mach das selbst?
3: Nee, ich mach das falsch.
2: Ja, ich mach das auch falsch. Ich meine, jetzt wo du derjenige bist, der Spülmaschinen baut, wird dieses Phänomen direkt mit eingebaut oder... Warum kriegen wir das nicht hin?
3: Ja, ich weiß es nicht. Ich glaube, das ist eine Regel, die ungeschriebenes Gesetz.
2: Steht bei euch im Werksgesetz. Ja, also komm, bevor wir uns jetzt hier völlig verfangen, Tom, ab in den Geldregen mit dir.
3: Ja.
1: 300 Euro.
3: Weiter.
1: 500 Euro.
3: Weiter.
1: 900 Euro.
3: Stopp.
2: Tom, da sage ich herzlichen Glückwunsch zu 900 Euro.
3: Boah, geil.
2: Bitteschön, was machst du denn damit?
3: Ja, ab in Urlaub. Ja. Eine Überraschung für die Frau, das wird was Schönes. Danke.
2: Also ich gehe jetzt mal davon aus, dass der Tom gerade eben mit dem Kopf in einer Spülmaschine gesteckt hat, die er gerade zusammenbaut. Deshalb hat er es vielleicht nicht mitgekriegt. Wir haben ja hier 2000 Euro. Die habe ich ja jetzt hier ohne Blitz euch garantiert. Und dabei bleibe ich auch. Die bleiben hier drin. 2000 Euro garantiert ohne Blitz. 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

0: neue Musik bei uns. Tiffany Harris mit Vertigo.
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0: Und wenn wir jetzt mal ganz genau hinhören, so die nächsten Tage, so Garten oder auf dem Balkon am Hochbeet mal so das Ohr dran halten, dann können wir leise Jubelschreie hören. Ja, wer ist das? Das sind die Schnecken, die sich gerade tierisch freuen über das Wetter, das da in der nächsten Woche höchstwahrscheinlich anrollt bei uns. Da kommen ja die verfrühten Eisheiligen, ne? Die bringen uns nach diesem herrlichen Sonnenwochenende dann deutlich niedrigere Temperaturen und auch Regen dann bis mindestens Mitte des Monats. Und das finden Schnecken eben genial. Also wer jetzt Salat und Erdbeeren und andere leckere Sachen anpflanzt, vielleicht die nächsten Tage ein bisschen mehr aufpassen. Die Schneckis, die feiern nämlich eine Party. Also wenigstens eine Spezies, die sich über Regen freut, ne? Abgesehen von den ganzen Allergikern natürlich. Ihr wartet auch schon auf den Regen, ich weiß es.
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1: Mit Danny Hoppe, guten Tag. Der Iran-Krieg hat vieles noch mal teurer gemacht. Als Entlastung hatte die Bundesregierung den Tankrabatt beschlossen. Der gilt seit dem 1. Mai. Geplant ist aber auch noch eine Entlastungsprämie. Unternehmen sollen bis zu 1.000 Euro steuerfrei an ihre Beschäftigten zahlen können. Aber so leicht wird das wohl nicht, denn der Bundesrat hat der Prämie jetzt am Vormittag überraschend nicht zugestimmt. Die Länder sehen sich bei der Maßnahme benachteiligt. Die durch die Prämie verursachten Steuerausfälle müssten zu fast 2/3 von den Ländern und Kommunen getragen werden, sagen sie. Und von der erhöhten Tabaksteuer, die zur Gegenfinanzierung geplant sei, profitiere nur der Bund. Wie es jetzt weitergeht, ist noch unklar. Die Bundesregierung könnte zum Beispiel den Vermittlungsausschuss von Bundestag und Bundesrat anrufen, um dann einen Kompromiss zu finden. Immerhin, die andere Maßnahme, der Tankrabatt, scheint Wirkung zu zeigen. Denn von der Zapfsäule kommen zur Abwechslung mal gute Nachrichten. Die Lage an den Tankstellen scheint sich zu entspannen. Die Spritpreise sind auf den tiefsten Stand seit 2 Monaten gefallen. Das hat der ADAC vorhin mitgeteilt. Der Preis für den Liter Super E10 lag demnach zuletzt im Schnitt bei 1,98 Euro. Der Liter Diesel kostete 2,02 Euro. Der ADAC sagt aber auch, dass es je nach Region und von Tankstelle zu Tankstelle stark schwanken könne. Und jetzt weitere Meldungen im Überblick. Opfer von häuslicher Gewalt sollen in Deutschland in Zukunft besser geschützt werden. Der Bundestag hat jetzt am Vormittag eine Regelung zur elektronischen Fußfessel beschlossen. Demnach kann ein Gericht Täter zum Tragen der Fußfessel verpflichten, um ein Annäherungsverbot durchzusetzen. Kommt der Täter zu nahe, wird das Opfer über ein Empfangsgerät gewarnt. Der ukrainische Präsident Selenskyj wirft Russland vor, sich nicht an die selbst ausgerufene Feuerpause zu halten. Sie gilt eigentlich seit Mitternacht. Allein bis in den Morgen habe Russland aber mehr als 850 Drohnen eingesetzt, sagte Selenskyj. Vorgestern hatte es bundesweite Durchsuchungen in der Paketbranche gegeben und in vielen Fällen ist der Zoll fündig geworden. Es wurden mehr als 50 Straf- und 330 Ordnungswidrigkeitsverfahren eingeleitet. Dabei geht es um Schwarzarbeit, illegale Beschäftigung und Verstöße beim Mindestlohn. Das hat die Generalzolldirektion in Bonn mitgeteilt. Der Hantavirus-Ausbruch auf dem Kreuzfahrtschiff Hondius beschäftigt momentan viele Menschen. Bei dem einen oder anderen kommen Erinnerungen an Corona hoch. Die Weltgesundheitsorganisation hat jetzt aber noch einmal betont, dieser Ausbruch sei nicht der Beginn einer neuen Pandemie. Und das sei auch nicht Covid. Das Risiko für die öffentliche Gesundheit sei gering, sagt die WHO. Trotzdem bleibt sie wachsam und schaut sich die Entwicklung ganz genau an. Vorhin haben die britischen Behörden einen dritten Verdachtsfall bei einem Briten bestätigt, und zwar auf der Insel Tristan da Cunha im Südatlantik. Zur selben Inselgruppe gehört auch die Insel St. Helena, auf der Dutzende Passagiere des Schiffs von Bord gegangen waren. Auch die Uniklinik Düsseldorf hatte zuletzt noch mal ein Update zu der Frau gegeben, die auf dem Schiff Kontakt zu einer Verstorbenen hatte. Bisher gäbe es bei ihr keine Hinweise auf eine Infektion. Wegen der unterschiedlichen Inkubationszeit seien aber noch weitere Untersuchungen nötig. Und das waren die Nachrichten mit Danny Hoppe.
2: Danke dir, Danny. Wir gucken aufs Wetter hier bei uns im Vormittag. 3 Minuten nach 11 haben wir. Ich bin Steffi Hein und das ist wieder ein richtig netter Frühlingstag heute. Wir haben Sonne und Wolken im Mix. Dazu gibt es angenehme 17 Grad, aber erst später, lasst euch nicht täuschen, im Moment noch etwas kühler bei 13 Grad. Das Wochenende wird dann auch ziemlich gut. Viel Sonne bei bis zu 20 Grad. Erst Sonntagnacht kommt dann der Regen zu uns. 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Und es geht rüber auf die Straßen, hier ist euer aktueller Verkehrsservice. Geblitzt wird im Moment in Mülheim auf der Paul-Kosmaler-Straße und der Kölner Straße. Es blitzt in Dienstlaken auf der Heerstraße, in Rheinberg auf der Grafschafterstraße und in Wesel direkt hinter der Rheinbrücke in Richtung Alpen. Dann die Autobahnen. Hier kommen die längsten Staus. A2 Dortmund-Oberhausen zwischen Bottrop und dem Kreuz Oberhausen 6 Kilometer Stau, Viertelstunde plus. Dann die A3 Oberhausen-Köln zwischen Mettmann und dem Dreieck Langenfeld ist ein bisschen weiter weg. 6 Kilometer Stau, dauert etwa eine Stunde länger. Hier gibt es eine Sperrung, weil ein LKW unter anderem Käsekuchen verloren hat. Und die A40 Essen-Duisburg zwischen Mülheim-Heimaterde und Mülheim-Winkhausen. 2 Kilometer Stau plus eine Viertelstunde. Gute Fahrt.
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2: Und ich habe Alex Warren mitgebracht mit Ordinary. Gleich 5 nach 11 am Freitag. Füße hoch, Wochenende.

0: Es wird ein sonniges Wochenende, jawohl, aber wir lassen es trotzdem ein bisschen regnen.
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0: Und wir freuen uns immer noch ganz doll mit Tom.
1: 900 Euro.
2: Stopp. Boah, geil.
3: Bitteschön, was machst du denn damit?
2: Ja, ab in Urlaub.
0: Ja, das ist ein guter Plan, aber es hätten ja sogar 2000 Euro in die Urlaubskasse gepasst. Denn so viel waren ja drin, garantiert von uns, ohne Blitz. Hat Tom wohl leider nicht richtig mitbekommen. Sehr, sehr schade. Aber gut für euch. 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

0: Was hatten wir dazu, Liebeskummer, ne? James Arthur, Impossible, 22:45 hier bei eurem Lieblingsradio.
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0: Und falls ihr heute Morgen schon so aus reiner Intuition heraus ohne Socken das Haus verlassen habt, ihr habt alles richtig gemacht, Leute. Heute ist nämlich der Ohne-Socken-Tag und ich vertrete den auch sehr tatkräftig. Ich finde, es gibt nichts Schöneres als barfuß zu laufen, also vor allen Dingen zu Hause, aber auch heute hier in meinen Segelschuhen ohne Socken. Elena Fortmann aus der Redaktion, warum gibt es jetzt diesen wunderbaren Tag eigentlich und warum ist der ausgerechnet heute?
2: Also, den hat ein Ehepaar aus den USA erfunden, Ruth und Thomas Roy. Und es geht darum, den Füßen einfach mal was Gutes zu tun. Du machst es also prinzipiell schon ganz schön richtig. Die Socken halt dann auszuziehen und Strümpfe auch wegzumachen und dann halt die Füße davor zu befreien.
0: Ja, Befreiung.
2: Und das kann man halt so machen, weil dann atmen die auch ein bisschen besser. Die Zehen und die Füße,
0: jetzt
2: alles.
0: Jetzt wird's komisch.
2: Ja, und dazu kommt, dass die Socken dann auch automatisch weniger gewaschen werden. Beziehungsweise du hast weniger Socken in der Wäsche.
0: Guckst du.
2: Automatisch was für die Umwelt gemacht.
0: Toll, dieser Tag. Mhm. Ja. Jetzt sag doch mal ein bisschen Tacheles, liebe Elena. Ist das denn mit dem Barfußlaufen überhaupt gut für uns, also rein anatomisch auch?
2: Ja, das belegt auch eine aktuelle Studie von der Uni Hamburg. Forschende haben Füße miteinander verglichen, von Kindern, die fast nur barfuß laufen, mit Kinderfüßen, die ausschließlich in Schuhen stecken.
0: Mhm.
2: Das Ergebnis, Kinder, die viel barfuß laufen, haben mehr Kraft im Fuß, ihre Füße sind auch breiter, weil die sich ohne Schuhe viel besser formen und entwickeln können. Und dazu kommt, dass die Kinder auch viel, viel besser balancieren, springen und sprinten, also im Vergleich mit Kindern, die Schuhe tragen.
0: Das ist sehr krass.
2: Ja.
0: Und für mich würde das im Umkehrschluss auch bedeuten, dass unsere Erwachsenenfüße definitiv alle verloren sind, weil unsere Füße ja eigentlich immer fest in Socken und in Schuhen stecken.
2: Das stimmt, aber ganz verloren sind wir hier nicht unbedingt. Wir können auch später, also im heutigen Zeitalter, unsere Füße noch trainieren. Zum Beispiel heute am Ohne-Sockentag, also barfuß laufen.
0: Geil.
2: Oder Barfußschuhe tragen. Die haben so eine ganz flache Sohle. Ich weiß nicht, ob du die kennst.
0: Ja,
2: oder so ein Bild vor Augen
0: hast. Die sehen aus wie Handschuhe.
2: Genau, so ungefähr.
0: Füße.
2: Und damit können wir auch unsere Muskeln trainieren.
0: Okay. Ja, schön. Also falls es bei euch heute im Büro ein bisschen müffelt, es macht Sinn. Es ist Ohne-Sockentag. Und vielleicht haben sich ja einige Kollegen entschieden, barfuß zur Arbeit zu kommen. Elena, ich guck mal bei dir.
2: Ich habe Socken an. Alles gut.
0: Deine Füße können nicht atmen.
2: Ich zieh gleich die Socken aus.
0: Aber sowas von.
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0: und F, großartiger Song. Und der Christoph ist auch großartig. Der hat eine WhatsApp reingeschrieben, in der er uns einen Blitzer verpetzt. Er steht in Dienstlaken auf der Turmstraße. Vielen Dank, lieber Christoph.
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0: Kurz nach 11:30 ist es. Schönen guten Morgen am Freitag. Wir gucken schnell aufs Wetter und das ist heute ganz wunderbar. Sonne und Wolken im Mix, bei trockenen 17 Grad heute maximal. Wir sind auf jeden Fall auf dem Weg dahin. Im Moment messen wir flächendeckend 14 Grad. Das Wochenende ist auch schön. Viel Sonne, bis zu 20 Grad sind möglich. Erst am Abend, also am Sonntagabend, kommt dann Regen zu uns. Und rüber geht's auf die Straßen. Hier ist euer aktueller Verkehrsservice. Geblitzt wird im Moment in Mülheim auf der Paul-Kosmalla-Straße und der Kölner Straße, in Wesel auf der Xandner Straße, in Wesel außerdem nochmal auf der Fenninghauser Straße und in Dienstlaken auf der Turmstraße. Dann die längsten Staus auf unseren Autobahnen. Wir starten auf der A2 Dortmund-Oberhausen zwischen Bottrop und dem Kreuz Oberhausen. 4 Kilometer Stau, Viertelstunde plus. Dann die A3 Köln-Arnheim zwischen dem Kreuz Oberhausen-West und dem Kreuz Oberhausen. 4 Kilometer Stau. Ihr braucht 10 Minuten länger. Dann die A3 Oberhausen-Köln zwischen Mettmann und dem Kreuz Hilden immer noch 6 Kilometer Stau plus eine Stunde. Da ist ja immer noch die Autobahn gesperrt, nachdem ein LKW da umgekippt ist. Und die A40 Essen-Duisburg zwischen Essen-Zentrum und Mülheim-Winkhausen. 5 Kilometer Stau, ihr braucht etwa eine halbe Stunde länger. Gute Fahrt euch.
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0: Heute ein hübsches Freitagsthema. Wir sprechen unter anderem über Spaßgetränke. Hört man ja ständig, ne? Spaßgetränke. Früher hat man gesagt, oh, ich hole mir jetzt noch eine Fanta oder so. Heute sagt man, ich hole mir ein Spaßgetränk. Und das kann prinzipiell alles sein, ja, was eben Spaß macht. Also alles außer Wasser, auch wenn Wasser Spaß machen kann, auf jeden Fall. So, und ihr habt schon ordentlich was reingeschrieben. Bettina zum Beispiel, gerade per WhatsApp. Sie sagt, mein allerliebstes Spaßgetränk ist der Hugo. Der ist einfach lecker, wenn es warm ist, egal ob mit oder ohne Alkohol. Hugo, das ist Sekt, Holundersirup und Minze, soweit ich weiß, ne? Ja, ist schon lecker. Was ist euer liebstes Spaßgetränk? Würde mich sehr interessieren. Also meldet euch gerne rein, wenn ihr mögt, per WhatsApp.
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0: gehört, der Bundesrat hat die 1000 Euro Entlastungsprämie gestoppt, die Firmen ihren Mitarbeitern zahlen könnten. Also danke für nichts. Gehen wir doch besser dahin, wo es das Geld wirklich gibt, ne?
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0: Genau, wir gehen zu Jürgen Bangert ins landesweite Geldregenstudio.
2: Die Denise ist zu Hause und macht sich hoffentlich einen schönen Tag mit ihren kleinen Kindern.
3: Ja, mache ich.
2: Das heißt, du hast einen Einjährigen darum krabbeln.
3: Ja, genau, habe ich.
2: Geht's ihm gut?
3: Ja, dem wird's ganz gut, genau. Der ist putzig und munter.
2: Ja, aber das ist ja, du hast ja auch alle Hände voll gerade zu tun, weil du hast mir gesagt, ihr habt erst ein Haus gebaut und das ist auch alles noch nicht fertig und dann mit Kindern dazwischen. Also musst du ja auch noch drei Arme wachsen lassen, damit alles
3: klappt,
2: oder?
3: Ja, genau, sozusagen. Müsste ich mir wachsen. Genau.
2: Denise, guck doch einfach mal, ob du dir ein bisschen Geld hier rausholst. Das macht vielleicht auch das Leben ein bisschen einfacher.
3: Ja, das stimmt.
2: Und los.
1: 280 Euro.
3: Weiter.
1: 500 Euro.
3: Stopp.
2: Dann sage ich herzlichen Glückwunsch zu 500 Euro, Denise.
3: Ja, danke schön.
2: So, wo geht das Geld hin? In die, ins Dach, in die Rollläden, in den Garten? Was wird gemacht?
3: Ich glaube, erstmal die Dusche wird gemacht.
2: Also okay, die Dusche wird gemacht. Und vom Rest geht die Familie ein Eis essen.
3: Ja, genau.
2: Aber jetzt mal ganz im Ernst, was ist denn los mit euch? Ich hatte 2000 Euro. Also wie laut soll ich das denn? Nee, pass auf. Nee, machen wir jetzt anders. Wenn ihr das so wollt, dann ziehe ich andere Seiten auf hier. Dann werde ich auch noch deutlicher.
4: Ach, Jürgen.
2: Ja, pass auf. 20.000 Euro schubse ich jetzt in den Geldregen und in dieser oder in einer der beiden nächsten Runden regnen die runter.
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0: die wundervolle Ray und Where is my husband hier bei uns?
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0: So, Junge, leg dich mal lieber nicht mit Brudi an. Das kann im Fall der Fälle nämlich schlecht ausgehen. Das musste jetzt ein Biber in den USA auf die ganz harte Tour lernen. Ja? Dieser Biber hatte am Wochenende einen kleinen Jungen angegriffen, der da am Wasser gespielt hat. Und dann hat dieser Biber den kleinen Jungen sogar noch auf der Flucht verfolgt und gebissen. Tja, damit kam das Tier aber nicht durch. Der Bruder des kleinen Jungen hat den Biber einfach kurzerhand im Nacken gepackt und zurück in den Fluss geschleudert. Und zwar mit ordentlich Schmackes. Kann man alles in einem Video im Internet sehen. Sieht nicht nett aus. Ja, aber da war dann zumindest Feierabend mit Randale. Ich muss an dieser Stelle sagen, Liebe geht raus an dieser Stelle an alle großen Brüder, die sich für ihre kleinen Geschwister so doll einsetzen. Toll.
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1: Mit Danny Hoppe, guten Tag. Der ein oder andere Beschäftigte hat sich vielleicht schon auf die geplante Entlastungsprämie von bis zu 1.000 Euro gefreut, aber das wird erstmal nichts. Der Bundesrat hat die Pläne der Bundesregierung am Vormittag gestoppt. Die Idee war von Anfang an umstritten. Arbeitgeberverbände hatten kritisiert, dass sich die meisten Firmen eine solche Prämie aktuell gar nicht leisten könnten. Marc Weiß aus dem News-Team, der Bundesrat hat sie aber aus einem ganz anderen Grund abgelehnt.
2: Ja genau, und zwar wegen der Kosten. Die Prämie soll ja steuerfrei sein, heißt, wer sie bekommt, zahlt nichts. Die Unternehmen, die sie an ihre Mitarbeiter zahlen, die können das aber von der Steuer absetzen. Und da gibt es Berechnungen, dass das Ganze dadurch den Staat bis zu 2,8 Milliarden Euro kosten kann. Und das soll dann laut Gesetzentwurf zu fast zwei Dritteln von Ländern und Kommunen getragen werden. Und da machen sie nicht mit. Deshalb verhindert also das ja einigermaßen überraschende Nein im Bundesrat.
1: Und wie geht's jetzt weiter?
2: Die Bundesregierung kann dazu jetzt den Vermittlungsausschuss anrufen. Da sitzen ja Vertreter der Länder und des Bundes drin. Da kann man dann versuchen, einen Kompromiss zu finden. Das wird aber voraussichtlich ein Brocken, denn es geht ja im Grunde um einen uralten und nach wie vor nicht gelösten Streit. Die Länder werfen dem Bund immer wieder vor, Probleme auf Kosten der Länder und Kommunen zu lösen. Der scheidende baden-württembergische Ministerpräsident Kretschmann sagt zum Beispiel, der Bund plane regelmäßig nur Anschubfinanzierungen. Die tatsächlichen Kosten würden am Ende immer bei den Ländern und Kommunen hängen bleiben. Und das sagt er auch schon ziemlich lange, auch bei früheren Projekten schon. Also diese Kompromisssuche wird wahrscheinlich nicht ganz einfach.
1: Danke, Marc. Und jetzt weitere Meldungen im Überblick. In einer Volksbank im rheinland-pfälzischen Sinzig läuft gerade eine Geiselnahme. Das hat die Polizei in Koblenz vorhin mitgeteilt. Sie geht von mehreren Tätern und Geiseln aus. Bei einer der Geiseln soll es sich um den Fahrer eines Geldtransporters handeln. Zahlreiche Einsatzkräfte seien vor Ort, heißt es. Um Frauen besser vor häuslicher Gewalt zu schützen, sollen Täter in Zukunft eine elektronische Fußfessel tragen. Das hat der Bundestag am Vormittag beschlossen. Vorbild ist Spanien. Dort schütze die elektronische Fußfessel seit 20 Jahren hochwirksam Frauen. Jetzt kommen sie endlich auch hier, sagte Bundesjustizministerin Hubig. Die Spritpreise sind auf den tiefsten Stand seit 2 Monaten gefallen, das meldet der ADAC. Der Liter Super E10 kostete demnach zuletzt im bundesweiten Schnitt 1,98 Euro, der Liter Diesel lag bei 2,02 Euro. Die Freibadsaison ist eingeläutet. Die meisten Bäder haben schon geöffnet. Der Rest öffnet zum Großteil in der nächsten Woche. Und der Verband kommunaler Unternehmen wollte wissen, ob wir in diesem Jahr mehr zahlen müssen, wenn wir schwimmen gehen. Knapp jedes vierte Freibad will demnach in diesem Jahr den Eintrittspreis erhöhen. Begründet wird der Schritt mit gestiegenen Betriebs- und Sanierungskosten. Und 3/4 der Bäder verlangen allerdings genauso viel wie im vergangenen Jahr. Für viele gehört im Freibad auch die Schachtel Pommes dazu. Auch hier wurde nachgefragt. In mehr als 80% der Freibäder kostet die Portion Pommes Rot-Weiß in diesem Sommer zwischen 3,50 Euro und 5,50 Euro. Und das waren die Nachrichten mit Danny Hoppe.
3: Ja, jetzt eine Schachtel Freibad-Pommes, das wäre toll, ne? 12:02 haben wir hier, ist euer Mittag mit mir, mit Steffi Hein. 14 Grad haben wir aktuell, es geht heute rauf bis auf 17 Grad. Dazu haben wir feines Frühlingswetter, Sonne und Wolken im Mix. Und auch das Wochenende, das da schon auf der Matte steht und mit den Hufen scharrt, wird schön. Viel Sonne, ein paar Wolken, das Ganze bei bis zu 20 Grad. Erst Sonntagabend oder Sonntagnacht kommt dann Regen zu uns. 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Und zack, rüber auf die Straßen hier mit eurem aktuellen Verkehrsservice. Geblitzt wird in Mülheim auf der Paul-Kosmaller-Straße und der Kölner Straße. In Wesel blitzt es auf der Rheinstraße, der Fenninghauser Straße und auf der Rheinbrücke, wenn ihr da runterfahrt in Richtung Alpen. Und in Dienstlaken, da blitzt es auf der Turmstraße. Dann die längsten Staus auf den Autobahnen, die A2 Dortmund-Oberhausen zwischen Bottrop und dem Kreuz Oberhausen, 6 Kilometer Stau, 20 Minuten plus. Dann die A3 Oberhausen-Köln zwischen Mettmann und dem Kreuz Hilden, immer noch 6 Kilometer Stau plus 60 Minuten. Hier gibt es eine Sperrung im Kreuz Hilden, weil da ein LKW umgekippt ist und Käsekuchen unter anderem verloren hat. Und die A40 Essen-Duisburg zwischen Essen-Zentrum und Mülheim-Winkhausen, 6 Kilometer Stau, 30 Minuten plus. Ich merke, ich würde diesen Mettmann-Stau eigentlich nie melden, aber ich tue das die ganze Zeit, weil da Käsekuchen auf der Straße liegt.
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3: Santana mit Maria. Guten Appetit, wenn ihr gleich in die Kantine geht.

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0: Kato und Jon. Turn the lights off hier bei uns, 11:45.
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2: Möchtest du sagen?
0: Es ist Mark Forster.
2: So ist

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1: 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Zum Vorfreuen gibt es ihn aber jetzt schon mal. Das ist Mark Forster für euch von mir mit Au Revoir.
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0: Das ist neu und das mögen wir. Kaigo, Khalid und Griffin mit Save My Love in eurem Lieblingsradio. 12.23 Uhr haben wir. Hi!
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2: Es soll eine große Party werden morgen in Nürnberg mit fast 15.000 Schalke-Fans. Der SO4 fährt zu seinen Freunden ins Frankenland. 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Das hört ihr bei mir in der Sendung. Ich bin Fabian Hölscher. Bis gleich.
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0: Hallo zusammen, kurz nach 12:30 ist es. Guten Mittag, Mahlzeit wünsche ich euch und wir gucken nebenbei so ein bisschen aufs Wetter. Das ist sehr schön heute, 15 Grad, dazu viel Sonne und ein paar Wolken, kein Regen in Sicht. Genau wie erstmal am Wochenende, der Samstag und Sonntag, sehr schön mit viel Sonne und 20 Grad. Erst Sonntagnacht kommt Regen zu uns. Und es geht rüber auf die Straßen. Hier ist euer aktueller Verkehrsservice. Wir gucken erstmal, wo die Blitzer sich gerade tummeln. Das tun sie in Gelsenkirchen auf der Hochkampfstraße, hat Sabine gerade reingemeldet. Danke dir. Außerdem blitzt es in Mülheim auf der Paul-Kosmaller-Straße und der Kölner Straße. In Wesel auf der Fenninghauser Straße, auf der Rheinstraße und auf der Rheinbrücke, wenn ihr da in Richtung Alpen unterwegs seid. Und es blitzt in Dienstlaken auf der Turmstraße. Ist viel, könnt ihr jederzeit aber nachlesen in der kostenlosen App. Dann die längsten Staus auf den Autobahnen. Wir starten auf der A2 Dortmund-Oberhausen zwischen Bottrop und dem Kreuz Oberhausen. 4 Kilometer Stau, 20 Minuten plus. Dann die A3 Oberhausen-Köln zwischen Mettmann und Solingen. 6 Kilometer Stau plus eine Stunde. Da ist immer noch eine Sperrung im Kreuz Hilden wegen eines umgefallenen LKW. Dann die A40 Duisburg-Essen zwischen Mülheim-Dümpten und Heimaterde. 3 Kilometer Stau, 20 Minuten plus. Und nochmal die 40 Essen-Duisburg zwischen Essen-Huttrop und Mülheim-Winkhausen. Hier haben wir 6 Kilometer Stau und eine halbe Stunde Zeitverlust. Gute Fahrt euch.
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0: Und das ist Shawn Mendes mit Why, Why, Why.

0: Will Smith, die Man in Black. 20 vor 1 ist es.
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0: Ist das nicht ein herrlicher Freitag? Die Sonne scheint und wir machen kurz mal entspannt eine Mittagspause auf dem Balkon oder im Garten, ja, oder auf der Dachterrasse, wo auch immer ihr gerade seid. Aber es braucht ja noch mehr für die völlige Entspannung als nur Sonne und Pause, ne? Es braucht einfach das Spaßgetränk. Ja, das kann eine Cola sein, ne? Herzlichen Glückwunsch übrigens. Die Cola ist heute vor 140 Jahren erfunden worden. Aber das kann natürlich auch was ganz anderes sein, dieses Spaßgetränk. Der Kollege Linus Sobala hat euch mal gefragt, was euer Lieblingsspaßgetränk so ist.
2: Was ist denn dein Lieblingsspaßgetränk?
3: Ich halte es gerade in der Hand, ein Monster Energy, tatsächlich.
4: Mein Lieblingsspaßgetränk ist tatsächlich Bier. Ganz klassisch.
5: Ginger Ale, würde ich sagen. Wirklich ganz viel Eis und Zitrone dazu.
6: Fanta Schokata, das ist die blaue, die mit Holunderblüte.
2: Verbindest du damit irgendwas Bestimmtes, irgendeine Tageszeit, wann du das immer trinkst oder einen Wochentag oder nach der Uni oder sowas?
6: Für mich passt das ein bisschen besser im Sommer, weil das halt so ein frisches Getränk ist. Und das erinnert mich an meinen Freund, weil der mir die gezeigt hat.
5: Zum Entspannen draußen, unter der Sonne, abschalten.
0: Ja, wunderbar. Also so ein Spaßgetränk macht auch wirklich Spaß, gerade bei diesem Wetter. Ich sammle natürlich weitere Spaßgetränke hier bei mir in der Sendung. Ihr dürft mir gerne verraten, welches eures ist. Mit oder ohne Alkohol, mit oder ohne Kohlensäure. Völlig egal.
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0: Gleich 12:15. Ganz Deutschland macht Mittagspause. Ganz Deutschland? Nein.
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0: Ein von unbeugsamen Geldverschenkern besiedeltes Geldregenstudio hört nicht auf, mit Geld um sich zu werfen. Mit anderen Worten, Jürgen Bangert geht in die nächste Runde.
2: So, Marcel hat mir gerade gesagt, boah, das wäre das Größte überhaupt, wenn ich was gewinne. Du hast noch nie irgendwo was gewonnen?
3: Nein, tatsächlich noch nie, nein.
2: Das liegt aber daran, dass du noch nie irgendwo mitgemacht hast?
3: Ich habe schon einige Male versucht durchzukommen, aber es hat bisher nicht geklappt.
2: Okay, aber du hast auch noch nie einen Lottoschein ausgefüllt oder sowas?
3: Ja, doch, das natürlich auch, doch, auf jeden Fall. Aber da waren immer nur vielleicht mal so der Einsatz, dass der raus war, ne?
2: Okay, oder Kreuzworträtsel?
3: Nee, das nicht.
2: Okay, also gut, dann drücke ich dir einfach mal die Daumen, ja. dass du auch gleich mit einem Gewinn hier rausgehst. Das wäre schön, klar. Wenn das so quasi dein erster Gewinn ist, den du mitnimmst, von dem du in 50 Jahren noch erzählst.
3: Super, alles klar.
2: Ja, dann versuch doch jetzt mal. Hier ist dein Geldregen.
3: Okay, super, danke.
1: 340 Euro.
3: Weiter.
1: 650 Euro.
3: Weiter.
1: 750 Euro.
3: Stopp.
2: Marcel, das sind 750 Euro für dich.
3: Ja, super, danke schön. Perfekt, alles klar, danke.
2: Dein erster richtiger Gewinn.
3: Auf jeden Fall, der erste richtige Gewinn, das werde ich nicht vergessen.
2: Für euch heißt das, wir sind bei der 50-50-Chance. 20.000 Euro ohne Blitz, jetzt in dieser Runde. Oder in der nächsten Runde.
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0: bei eurem Lieblingsradio und ich suche heute eure Lieblingsspaßgetränke. Tammy hat geschrieben, das beste Spaßgetränk ist Sekt mit Orangensaft und einer Kugel Vanilleeis. Und das gibet bei mir gleich im Garten. Prost, liebe Tammy.
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1: Mit Sarah Heinz, guten Tag. In einer Bank im rheinland-pfälzischen Sinzig läuft seit dem Vormittag eine Geiselnahme. Die Polizei geht im Moment von mehreren Tätern und Geiseln aus. Genauere Angaben wurden nicht gemacht. Bei einer Geisel handelt es sich demnach um den Fahrer eines Geldtransporters. Das Gebiet wurde von den Einsatzkräften abgesperrt. Außerhalb der Absperrung bestehe derzeit keine Gefahr, so die Polizei. Jetzt müsse man abwarten, wie sich die Lage in den nächsten Minuten und Stunden entwickle. Es ist eine gute Nachricht für den Schutz von Frauen. Der Bundestag hat ein neues Gesetz beschlossen, das häusliche Gewalt deutlich eindämmen soll. Und zwar, indem Täter elektronische Fußfesseln tragen sollen. Dieses Modell hat sich in Spanien schon bewährt und kommt jetzt auch bei uns zum Einsatz. Thorsten Adolfs aus dem News-Team, wie genau wird das funktionieren?
2: Also es geht um Täter, die sich ihren Opfern nicht annähern dürfen. Diese Täter müssen künftig eine Fußfessel tragen. Das System schlägt sofort Alarm, wenn man der betroffenen Person zu nahe kommt. Und es warnt diese Person auch direkt in Echtzeit. Bundesjustizministerin Hubig sagt, damit werde der Schutz für Frauen enorm verbessert. Die Technik sei sehr zuverlässig. Das ist aber noch nicht alles. Gerichte können Täter jetzt auch verpflichten, an Anti-Gewalt-Kursen teilzunehmen, damit sie aktiv an sich arbeiten, um ihr Verhalten dauerhaft in den Griff zu bekommen.
1: Was ändert sich durch das neue Gesetz denn sonst noch für die Sicherheit von Betroffenen?
2: Die Abgeordneten haben auch neue Grundlagen beschlossen, um Täter enger kontrollieren zu können. Zum Beispiel sollen Familiengerichte einen Zugriff auf das Waffenregister bekommen. Auch bei den Strafen für Verstöße gegen angeordnete Schutzmaßnahmen zieht der Gesetzgeber die Zügel an. Außerdem plant Ministerin Hubig weitere Schritte gegen digitale Gewalt wie Deepfakes und sie will dafür sorgen, dass Opfer bei häuslicher Gewalt in Strafverfahren durch Fachkräfte unterstützt werden. So soll sichergestellt werden, dass sich Betroffene bei Behördengängen und vor Gericht jederzeit wohlfühlen.
1: Danke, Thorsten. Mehr Meldungen jetzt im Überblick. Der Bundesrat hat die Pläne einer Entlastungsprämie gestoppt. Mit der sollte es möglich sein, dass Arbeitgeber ihren Mitarbeitern bis zu 1.000 Euro steuerfrei auszahlen können. Die Idee der Bundesregierung war aber von Anfang an umstritten, da sich viele Firmen eine solche Prämie aktuell nicht leisten können. Eigentlich ist um Mitternacht eine einseitig von Russland ausgerufene Waffenruhe in Kraft getreten. Die ukrainische Luftwaffe hat trotzdem russische Angriffe gemeldet. Russland habe nicht einmal einen symbolischen Versuch unternommen, eine Waffenruhe einzuhalten, sagte der ukrainische Präsident Zelensky. Immer mehr Passagiere der Deutschen Bahn fahren ins EU-Ausland. Der Konzern selbst sprach von einem Nachfrageboom für Europaverbindungen. Besonders beliebt waren die Strecken München-Zürich und Frankfurt am Main-Paris. Auch zwischen Köln und Brüssel hat es im letzten Jahr mehr Fahrgäste gegeben. Im Sommer will die Bahn das internationale Angebot deswegen aufstocken, vor allem in den Reisemonaten. Unter anderem auf den Strecken zwischen Kopenhagen über Hamburg und Berlin nach Prag und zwischen Köln und Brüssel. Und das waren die Nachrichten mit Sarah Heinz.
3: Danke dir, Sarah, für die Nachrichten. Ich kümmere jetzt mich ums Wetter zusammen mit euch. Ich bin Steffi Hein. Hi, 1:03 haben wir. Und das ist feines Wetterchen heute. Sonne und Wolken im Mix. Es bleibt trocken bei maximal 17 Grad. Und die haben wir auch schon fast erreicht. Wir hängen gerade bei 16 Grad rum. Sehr, sehr schön. Das Wochenende wird auch schön. Viel Sonne, ein paar Wolken sind dabei. 20 Grad gibt es maximal. Und erst Sonntagnacht kommt Regen zu uns. 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Und es geht rüber auf die Straßen. Hier ist euer aktueller Verkehrsservice. Geblitzt wird im Moment in Dienstlaken auf der Turmstraße, in Wesel auf der Fenninghauser Straße, der Rheinstraße und auf der Rheinbrücke, wenn ihr stadtauswärts in Richtung Alpen fahrt. Es blitzt in Mülheim auf der Kölner Straße und der Paul-Kosmaller Straße und in Gelsenkirchen auf der Hochkampstraße. Danke an Biene fürs Melden. Die längsten Staus auf unseren Autobahnen sind hier A2 Dortmund-Oberhausen zwischen Bottrop und dem Kreuz Oberhausen. 5 Kilometer Stau und eine Viertelstunde plus. A40 Duisburg-Essen zwischen Mülheim-Dümpten und Essen-Holsterhausen 6 Kilometer Stau, auch hier eine Viertelstunde plus. Und die A40 Essen-Duisburg zwischen Essen-Zentrum und Mülheim-Winkhausen 6 Kilometer Stau. 20 Minuten braucht ihr länger und das könnt ihr natürlich jederzeit in der kostenlosen App nachlesen. Gute Fahrt!
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3: Ich freue mich schon auf eine neue Runde Ja oder Hein. Spiele ich gleich mit euch gegen 1:15.

0: So, was habe ich gerade gesehen im Internet? Der Verkauf der Panini-Sticker-Alben für die Fußball-WM startet.
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0: 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Das ist Tracy Chapman, Fast Car. 8 Minuten nach 1 haben wir.
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0: Drop Dead.
1: Erinnert mich ein bisschen an Chapel Roan, finde ich großartig, den neuen Song von Olivia Rodrigo, Drop Dead, hier bei uns.
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1: Viertel nach eins ist es ganz genau und ich spiele Ja oder Hein mit euch das albernste Quiz der Welt. Heute mit der lieben Andrea. Hallo Andrea, hier ist Steffi.
3: Hallo Steffi.
1: Du klingst fröhlich. Was machst du?
3: Ich sitze mit einer Freundin in der Sonne.
1: Ach, hör doch auf. Wo seid ihr?
3: Ja, zu Hause im Garten, ne?
1: Wie kommt man denn zu sowas? Am Freitagmittag einfach frei haben, Andrea?
3: Ja, wir nehmen uns einfach die Zeit.
1: Schön.
3: Sein.
1: Habt ihr denn auch ein Spaßgetränk dabei?
3: Ein Spaßgetränk? Ja, ich habe einen Kaffee.
1: Ja, das würde ich als Spaßgetränk jetzt erstmal gelten lassen, auf jeden Fall.
3: Ja, Spaßgetränk, also für mich wäre das ein Gin Tonic.
1: Boah, ja, liebe ich auch.
3: Es gibt so tolle Varianten, ne?
1: Also wir haben schon so viele unterschiedliche, die kriegst du ja nie leer. Hinterher hat man so eine ganze Sammlung.
3: Oh, doch. Also dann trommelt man mal alle Mädels zusammen und dann klappt das schon.
1: Ah, Andrea, ich merke schon, du hast von Spaß und Getränk und Getränkspaß einiges weg.
3: Ja,
1: schön, dich zu kennen. Gut. Ja. Andrea, wir spielen jetzt eine kleine Runde Ja oder Hein. Die Regeln dürften hinlänglich bekannt sein. Ich werde dir gleich eine kuriose Aussage vorlesen und du musst mir sagen, ja, wenn du glaubst, sie ist wahr, oder Hein, wenn du denkst, ich habe mir das nur ausgedacht. Im besten Fall gibt es eine tolle, exklusive Tasse, in die du ein Spaßgetränk einfüllen könntest.
3: Dann legen wir mal los.
1: Dann legen wir los. Also, wie du ja gerade mitgekriegt hast, geht es ja heute bei uns um Spaßgetränke. Und ein Spaßgetränk ist ganz sicherlich auch die Fanta. Und zu der hier kommt meine Ja- oder Hein-Behauptung. Fanta war ursprünglich ein Getränk aus Molke und Apfelresten.
3: Hein.
1: Ja oder Hein? Okay.
3: Hein.
1: Du, einfach reingerufen schon. Du sagst Hein, das stimmt nicht. Okay. Andrea, ich habe das mal so eingeloggt.
3: Ja.
1: Das ist leider falsch. Es stimmt wirklich. Es stimmt wirklich.
3: Das ist doch eklig.
1: Das ist auch eklig. Fanta wurde 1940 in Essen erfunden, hier im Ruhrgebiet, und zwar als Ersatz für Cola, da es wegen des Krieges in Deutschland gar keine Cola-Zutaten mehr gab. Und da haben die gesagt, ach guck mal, Molke haben wir, Apfelkitchen haben wir, machen wir. Ja, so ist das.
3: Okay, das ist nicht so. Ich wünsche dem nächsten Spieler viel mehr Glück, als ich hatte.
1: Ja, ach Andrea, du kannst dich auch noch mal bewerben. Ich spiele das jeden Tag und ich meine, 50-50 ist die Chance.
3: Dann
1: habt noch ein ganz wunderbares Wochenende jetzt. Grüße an die Freundin und viele Spaßgetränke wünsche ich euch.
3: Dankeschön.
1: Bis dahin.

0: unverkennbar Luis Capaldi mit Forget Me hier bei eurem Lieblingsradio. Ich bin Steffi Hein, wünsche uns allen einen wunderbaren Freitagmittag.
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2: Es soll eine große Party werden morgen in Nürnberg mit fast 15.000 Schalke-Fans. Der SO4 fährt zu seinen Freunden ins Frankenland. Für beide geht es sportlich um nichts mehr. Aber Trainer Miro Muslic, der hat heute angekündigt, seine Mannschaft wird auch, nachdem der Aufstieg klar ist, nochmal Vollgas geben, wie er seine Mannschaft einstellen will und wie die letzten Tage für den Erfolgscoach unter anderem auf Ibiza waren. Das hört ihr bei mir in der Sendung. Ich bin Fabian Hölscher. Bis gleich.
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0: Guten Tag, kurz nach 13:30 ist es. Ich bin Steffi Hein, ihr hört hier euren Mittag und das Wetter dazu ist sehr schön. Heute ein paar Wolken unterwegs, aber auch immer wieder viel Sonne. Das Ganze bei maximal 17 Grad. Heute Nachmittag haben wir auch schon fast erreicht. Wir sind flächendeckend bei 16 angekommen. Auch das Wochenende, das uns bevorsteht, wird sehr schön. Viel Sonne, 20 Grad. Erst Sonntagnacht kann es dann auch nass werden. Und rüber geht's auf die Straßen. Hier ist euer aktueller Verkehrsservice. Und geblitzt wird im Moment in Gelsenkirchen auf der Hochkampstraße. Das hat Biene gemeldet. In Bottrop blitzt es auf der Egidistraße. Das weiß ich von Heinrich. Danke dir. Es blitzt weiterhin in Mülheim auf der Paul-Kosmaller-Straße und der Kölner Straße. In Förde auf der Friedrichstraße. In Wesel auf der Xandnerstraße in Höhe Tankstelle. Danke an Christian und Simon fürs Melden. Und es blitzt in Dienstlaken auf der Turmstraße. Die längsten Staus auf den Autobahnen sind im Moment hier. A2 Dortmund-Oberhausen. Zwischen dem Dreieck Bottrop und dem Kreuz Oberhausen haben wir 6 Kilometer Stau und ihr braucht 20 Minuten länger. Der Dreieck Köln-Arnheim zwischen dem Kreuz Oberhausen-West und dem Kreuz Oberhausen 5 Kilometer Stau, Viertelstunde plus. Und die A40 Duisburg-Essen zwischen Mülheim-Winkhausen und dem Dreieck Essen-Ost. Hier sind es 7 Kilometer stockend und 15 Minuten plus. Und alles könnt ihr natürlich jederzeit wie gewohnt nachlesen in der kostenlosen App. Gute Fahrt euch!
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0: So, und wir suchen heute zusammen unsere liebsten Spaßgetränke. Sagt man ja jetzt so, ne? Ich trinke ein Spaßgetränk. Da kann Alkohol drin sein, da muss aber kein Alkohol drin sein. Es ist einfach etwas, was uns das Leben ein bisschen schöner macht. Und ihr schickt fleißig rein. Gerade die Dörte, sie schreibt, hallo liebe Steffi, ein feines Spaßgetränk ist eine Kugel Zitroneneis oder Zitronensorbet mit Prosecco. Ja, das ist super. Liebe Dörte, wenn du da noch ein bisschen Sahne reinrührst und so einen Schuss Wodka, dann ist es ein Scorpino und macht sogar noch mehr Spaß. So als Anregung.

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0: Wenn es einen Ort gibt, an dem es an einem Freitagmittag flüssig läuft, dann ist es der hier.
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0: Ja, ja, in unserem landesweiten Geldregenstudio, da läuft immer alles sehr, sehr flüssig. Jürgen Bangert geht jetzt mit uns in die nächste Runde.
2: So, Christina habe ich bei mir. Und Christina, wir beide müssen reden.
3: Ja, worüber reden wir?
2: Na, du baust dir gerade irgendwie eine Existenz auf als selbstständige Ernährungsberaterin.
3: Ganz genau. Ich bin Fitnesstrainerin und Kindertrainerin und Ernährungsberaterin und möchte jetzt den Menschen helfen mit meinen eigenen Erfahrungen. Ja, auch gesund abzunehmen.
2: So, und soll ich dann mal sagen, was du gerade tust? Soll ich das mal sagen hier im Radio?
3: Ja, kannst du gerne machen.
2: Du bist gerade am Schnitzel klopfen, Schnitzel, ernsthaft?
3: Ernsthaft, ja, es ist ja Hähnchen, ne?
2: Ach
3: Hähnchen
2: so.
3: Ist ja das Fettarme, ne? Das darf man ja.
2: Ja, dann habe ich nichts gesagt. Die werden dann auch nicht paniert.
3: Die werden paniert, aber mit Vollkorn-Semmelbröseln an der Stelle.
2: Ne? Die Kur, was er gerade nochmal gekriegt.
3: Ja.
2: Also, Christina, ich hoffe, dass du dich in unserem Geldregen genauso geschickt bewegst wie in diesem Gespräch gerade, ja? Also.
3: Ja. Ich danke dir.
1: 350 Euro.
3: Weiter.
1: 800 Euro.
3: Weiter.
1: 1.500 Euro.
3: Weiter.
4: Nein.
3: Schade.
4: Schade.
3: Schade.
2: Ja, also als Ernährungsberaterin, Fitnesstrainerin, schön, ja, reich wirst du nicht bei uns.
3: Ja, das ist kein Problem, ne? Wer nicht wagt, der nicht gewinnt.
2: Das ist wohl richtig.
3: Alles gut, alles gut.
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Taylor Swift und The Fate of Ophelia. 13.48 Uhr haben wir. Um 14 Uhr habe ich hier Feierabend, aber ich mache den Laden nicht zu. Ich übergebe ihn an den Nachmittag. Wünsche euch einen wunderbaren Resttag mit einem oder zwei oder drei Spaßgetränken und dann ein ganz, ganz tolles Wochenende. Ich bin Steffi Hein. Ich sage Tschüss.

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1: Mit Sarah Heinz, guten Tag. Aus der Entlastungsprämie von bis zu 1.000 Euro wird erstmal nichts. Der Bundesrat hat den Plan heute überraschend gestoppt. Thorsten Adolfs aus dem News-Team. Hintergrund ist ein handfester Streit ums Geld zwischen Bund und Ländern.
2: Genau, die Bundesländer und Kommunen sind stinksauer, weil sie den Großteil der Steuerausfälle tragen müssten, während der Bund sich die Ausgaben durch eine höhere Tabaksteuer zurückholen wollte. Politiker wie der scheidende Ministerpräsident von Baden-Württemberg Kretschmann sagen, der Bund habe zwar tolle Ideen, am Ende würden aber Länder und Kommunen auf den Kosten sitzen bleiben. Und das ist ein altbekanntes Problem zwischen Berlin und den Ländern, das jetzt wieder hochkocht.
1: Welche Reaktion gibt es noch?
2: Zum Beispiel die der Grünen. Sie sprechen von einem Fiasko für die Bundesregierung um Kanzler Merz. Die Vorschläge seien so schlecht, dass sie nicht einmal die eigenen Ministerpräsidenten im Bundesrat überzeugen würden, sagte Fraktionschefin Dröge. Und Schleswig-Holsteins CDU-Ministerpräsident Günther fordert nach dem Aus der Prämie vom Bund andere Ideen, um die Bürger zu entlasten. Günther hatte gestern schon gesagt, viele kleine und mittlere Firmen hätten gar nicht die finanziellen Möglichkeiten, so eine Prämie auszuzahlen. Ganz vom Tisch ist das Thema noch nicht. Es kann sein, dass die Regierung jetzt den Vermittlungsausschuss anruft. Da würde es dann darum gehen, bei der Finanzierung einen Kompromiss zu finden. Ob das allerdings klappt, ist fraglich, denn hinter den Kulissen kracht es zwischen Union und SPD gerade gewaltig.
1: Danke, Thorsten, für die Infos. Noch mehr Meldungen hört ihr in der Zusammenfassung. Nach einer Geiselnahme in einer Bank in Sinzig in Rheinland-Pfalz hat die Polizei das Gebiet abgesperrt und die Menschen im Sperrbereich dazu aufgerufen, in ihren Häusern zu bleiben. Aktuell wird von mehreren Tätern und Geiseln ausgegangen, darunter auch der Fahrer eines Geldtransporters. Genaueres ist noch nicht bekannt. Nach dem Ausbruch des Hunter-Virus auf einem Kreuzfahrtschiff hat sich die WHO jetzt gemeldet. Die Weltgesundheitsorganisation schätzt das Risiko für die Allgemeinbevölkerung als absolut gering ein. Der Erreger sei zwar gefährlich, aber nur für die Person, die auch wirklich infiziert sei. Die Spritpreise sind wieder gesunken, und zwar auf den tiefsten Stand seit 2 Monaten. Ein Liter E10-Benzin hat im bundesweiten Tagesdurchschnitt gestern 1,98 Euro gekostet, so der ADAC. Der Preis von Diesel lag bei 2 Euro und aufgerundet 3 Cent. Jede zweite Person in Deutschland glaubt, dass die schwarz-rote Koalition vorzeitig zerbrechen wird. Laut dem aktuellen ZDF-Politbarometer haben das 48% der Befragten gesagt, deutlich mehr als im Vergleich zur Erhebung aus dem Vorjahresmonat. Im März 2025 waren noch 30% der Meinung gewesen. Auch bei der Sonntagsfrage hätte Schwarz-Rot aktuell keine Mehrheit. Die Union blieb unverändert bei 25%, die SPD stand weiterhin bei 12%. Die meisten Prozentpunkte hatte in mehreren Umfragen zuletzt die AfD geholt. Sie liegt aktuell knapp vor der Union. Die Grünen konnten 13% holen, die Linke bleibt bei 11%. Und das waren die Nachrichten mit Sarah Heinz.
3: Danke, Sarah. Jetzt das Wetter bei uns. Ja, Wolken und zwischendurch Sonne. Das ist der Nachmittag. Das Wichtigste, es bleibt trocken. 17 Grad haben wir in Schultendorf. 17 Grad auch in Ückendorf. In der Nacht geht es dann runter auf 6 Grad. Es bleibt trocken. Und morgen am Samstag und auch am Sonntag bekommen wir um die 20 Grad. Dazu vor allem morgen dann viel Sonne. Aber auch der Sonntag wird insgesamt freundlich. 2:03, hier ist der Radio Emscher Lippe Verkehrsservice. Blitzer haben wir aktuell keine gemeldet, deswegen gehen wir auf die Autobahnen. Das sind die Meldungen. Die A2 Richtung Dortmund zwischen Kreuz Oberhausen und Oberhausen-Königshaar. 2 Kilometer Stau +7. Eine Viertelstunde plus auf der anderen Seite. Die A2 Richtung Oberhausen zwischen Bottrop und Kreuz Oberhausen. 4 Kilometer Stau. Viertelstunde plus auch auf der A3 in Richtung Arnheim zwischen Kreuz Oberhausen West und Kreuz Oberhausen. 5 Kilometer Stau. Die A40 Essen Richtung Dortmund zwischen Essen-Kreie und Dreieck Bochum West. 3 Kilometer Stau. Die A42 in Richtung Dortmund, einmal zwischen Oberhausen-Buschhausen und Bottrop-Süd, 3 Kilometer Stau, verliert ihr 8 Minuten und etwa 10 Minuten kommen nochmal oben drauf, ein Stück weiter zwischen Gelsenkirchen-Schalke und Kreuzherne, das sind 5 Kilometer stockender Verkehr. Außerdem die andere Richtung, A42 Richtung Kamp-Lintfort, zwischen Gelsenkirchen-Zentrum und Kreuzessen-Nord, 3 Kilometer Stau, 7 Minuten plus. Blitzer und Staus könnt ihr uns über unsere App melden oder über die Radio Emscher Lippe Verkehrshotline, die lautet 0209 360 4x8 bei WhatsApp und per Telefon. Wünsche eine gute und vor allem sichere Fahrt.
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3: Der Arm für die meisten zumindest schönsten Arbeitstag der Woche am Freitag.

0: Genau, im besten Mix Loy mit Red Eyes bei Radio M. Charlotte. Jeff Bezos, ja, bei dem Namen klingelt sofort, besonders der Geldbeutel, ne? Dieser Mann ist nicht reich, er ist super duper reich. Jetzt will er sein Bötchen loswerden, also wenn man das noch zu einer 500 Millionen Dollar Yacht sagen darf. Na gut, einer darf.
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3: Ja, nee, ist klar.
4: Jeff Bezos will seine Megajacht verkaufen. Warum? Naja, ist zu groß.
3: Ja, ein Problem, das viele von uns kennen. Die Yacht passt einfach nicht mehr in den Hafen. Wenn der Jeff immer quer im Hafen von Monaco lag, das sah ja aus wie die MS Franziska im Verladehafen von Duisburg. Und da denkt man immer, die Superreichen hätten keine Probleme. Ja, doch, haben die. Und das gönne ich denen. Was meint ihr denn, was da die Fetzen fliegen zwischen dem Jeff und seiner Lauren Sanchez, seiner Frau? Hä? Wenn der mit der Yacht nicht direkt vorm Edelrestaurant einparken kann. Ja, und dann wird im Beiboot durch den halben Hafen gepaddelt, ey, wie die Assis. Das Problem am Reichtum ist doch, dass der auf Dauer einsam macht. Ganz ehrlich, da sitze ich doch lieber mit zwei Kumpels und Carsten Oettinger am Baggersee. Ja, das Oettinger, wenn das gut gekühlt ist, kannst du das wunderbar trinken für 7,50 Euro die Kiste im Angebot. Ja, ja, und da macht doch wirklich Spaß, Schnäppchen jagen. Und so macht's der Jeff Bezos doch auch. Von den Reichen kann man sparen lernen.
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Jetzt gibt's Musik aus unseren Ruhrcharts für euch. Musik aus Australien, um genau zu sein. DJ Josh Favas hat sich einen Song von Madonna geschnappt. Ja, da behaupte ich mal, den kennen wir alle. Like a Prayer. Ein Cover, das bei Spotify zumindest schon ganz gut ankommt. Über 3 Millionen Klicks. Auch bei TikTok wird der Song schon gehypt. Bei Madonna-Fans allerdings nicht so wirklich. Ist halt ein relativ neues und modernes Gewand. Aber ich sage jetzt einfach mal, überzeugt euch selbst, stimmt gerne für ab, wenn euch der Song gefällt. Auf radio-mschalippe.de und morgen Abend ab 18 Uhr hört ihr dann, wie hoch es noch geht für die aktuelle Nummer 28 der Ruhrcharts. Josh Favas, Like a Prayer.

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0: zum Runterkommen nach einer möglicherweise stressigen Woche. Emily Sondamage, Read All About It um kurz nach 3:30. Jetzt sind wir beim Wetter hier bei uns. Ja, es ziehen auch ein paar dichtere Wolken durch, aber es soll trocken bleiben heute und zwischendurch schafft es die Sonne auch noch durch die Wolken. 17 Grad haben wir aktuell in Bulmke-Hüllen, 18 in Zwecke. In der kommenden Nacht geht es dann runter auf 6 Grad. Ja, morgen dann am Samstag und auch am Sonntag bekommen wir Temperaturen um die 20 Grad ab. Dazu relativ viel Sonne, vor allem morgen. Also das wird ein tolles Wochenende, bevor die Temperaturen dann am Montag wieder ordentlich in den Keller gehen. Dann nur noch 12 Grad und dann kann es häufiger wieder regnen. Also nutzt dieses Wochenende. Kurz nach 3:30 ist der Radio am Schallippe Verkehrsservice. Nach wie vor keine Blitzer gemeldet, deswegen sofort zu den Staumeldungen. Die A2 in Richtung Dortmund ist dabei, zwischen Kreuz Oberhausen und Oberhausen-Königshaar, 2 Kilometer plus 7. Eine Viertelstunde Minimum verliert ihr auf der anderen Seite, die A2 Richtung Oberhausen, zwischen Bottrop und Kreuz Oberhausen, 5 Kilometer Stau. 20 Minuten plus auf der A3 in Richtung Arnheim, zwischen Kreuz Oberhausen West und Kreuz Oberhausen, 5 Kilometer Stau. Plus 5 auf der A40 in Richtung Duisburg zwischen Gelsenkirchen Süd und Bochum Zentrum 4 Kilometer stockend und die andere Richtung, die A40 in Richtung Duisburg zwischen Gelsenkirchen Süd und Essen-Frillendorf 2 Kilometer Stau plus 6. Mindestens 25 Minuten verliert ihr auf der A42 in Richtung Dortmund zwischen Duisburg-Neumühl und Bottrop Süd 7 Kilometer Stau und wenn ihr da weiter müsst, steht ihr zwischen Gelsenkirchen-Bismarck und Herne-Baukau nochmal dort 4 Kilometer Stau. Die kosten euch 12 Minuten nochmal. Außerdem die A42, andere Seite Richtung Kamp-Lintfort zwischen Gelsenkirchen-Zentrum und Kreuzessen-Nord 3 Kilometer Stau, 11 Minuten, dann seid ihr da durch. Blitzer und Staus könnt ihr uns über unsere App melden oder über die Radio Emscher-Lippe Verkehrshotline 0209 360 4x die 8 bei WhatsApp und per Telefon. Wünsche eine gute und vor allem sichere Fahrt.
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0: So, und jetzt mit einem Song für euch, den habe ich damals so abgefeiert in den 90ern. Robert Miles mit Children, 7 Wochen lang auf Platz 1 der Single Charts gewesen, 1996. Heute undenkbar, so ein langer Zeitraum, aber viel brauchte man damals nicht, ne? Bisschen Klaviersound, bisschen Gitarre, Beat runter, fertig ist das Ding. Aber immer noch richtig cool. Viel Spaß damit.

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0: Teddy Swims, Mr. Know-It-All, neu im besten Mix bei Radio am Schalippe gleich. Dermot Kennedy mit Giants. Da durfte der Blitz heute dann doch mal wieder mitmachen.
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0: Gestern hatten wir ja gar keinen Blitz bei Jürgen Bangert im landesweiten Geldregenstudio. Und heute hat es dann auch lange gedauert, aber Christina hat ihn dann in der letzten Runde kassiert. Wir schauen aber nach vorne. Jürgen geht in die nächste Runde.
2: Nestlé ist bei mir, beziehungsweise Nestlé ist zu Hause und macht sich's gemütlich. Hallo.
3: Hallo.
2: Ich habe gerade eben in ein Telefonat mit deiner Freundin reingeklingelt. Ich hoffe, das wird mir irgendwie von allen Seiten irgendwie verziehen.
3: Ja, sie wartet, glaube ich, noch in der Warteschleife. Egal.
2: Auch nicht schlecht.
3: Ja, genau.
2: Hast du gesagt, oh, warte mal, ich muss mal eben hier rangehen?
3: Ja, genau.
2: Weißt du was, ich ziehe mich jetzt zurück, bevor wirklich nur einer sauer wird und lasse dich mal mit dem Geldregen allein. Bist du bereit?
3: Danke, ja.
2: Okay.
1: 200 Euro.
3: Weiter.
1: 500 Euro.
3: Weiter.
1: 1.150 Euro.
3: Weiter.
1: 2.600 Euro.
3: Weiter.
1: 4.000 Euro.
3: Weiter.
1: 6.500 Euro.
3: Stopp.
2: Nestlé.
3: Ja, ich konnte nicht mehr.
2: Ich konnte nicht mehr, sagt sie.
3: Ich konnte nicht mehr. Da ich nicht aufgepasst habe, war ich mir jetzt unsicher.
2: Ja, okay, und dann ist es ja auch cool, irgendwann zu sagen, so, jetzt wird's mir zu heikel. Ich nehme die Kohle. Ja. Und in deinem Fall sind das jetzt 6.500 Euro.
3: Das ist ja Wahnsinn.
2: Herzlichen Glückwunsch dazu. Ja, weil was passiert denn jetzt? 20.000 Euro waren hier drin, ohne Blitz. Und die packe ich mir ja jetzt nicht ein und nehme die mit. Nein, wir haben noch eine Runde. Und wir haben hier weiterhin für euch 20.000 Euro, ohne Blitz. Das ist eure letzte Chance jetzt, vor dem Wochenende die Kohle hier rauszuholen.
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0: Ja, und bei der Summe sage ich euch gerne nochmal, wo ihr auch alle Infos findet, natürlich auf radio-mschalippe.de. 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
1: Mit Sarah Heinz, guten Tag. Der Bundesrat hat sich mit einem bunten Strauß an Themen beschäftigt. Gestoppt wurde die geplante Entlastungsprämie. Frei ist dagegen der Weg für Public-Viewing-Veranstaltungen während der Fußball-WM. Übertragungen sind auch nach 22 Uhr möglich. Auch eine neue private Altersvorsorge, die die Riester-Rente ablöst, kann kommen. Außerdem hat die Länderkammer für Erleichterungen bei Nierenspenden gestimmt. Mehr dazu von Thorsten Adolfs.
2: Bisher durften Paare nur über Kreuz spenden, wenn sie sich kannten oder verwandt waren. Das fällt jetzt weg. Wenn die Niere des eigenen Partners nicht passt, dann kann man künftig mit einem völlig fremden Paar tauschen. Auch anonyme Nierenspenden an Unbekannte sind künftig möglich. Damit in Zukunft alles fair und sicher abläuft, kümmern sich spezielle Zentren um die Organisation. Und diejenigen, die eine Niere spenden, werden bei der Vermittlung bevorzugt, falls sie später selbst einmal eine brauchen. Das Gesetz ist ein echter Durchbruch, denn im Moment gibt es in Deutschland viel zu wenige Spender. Viele Patienten müssen jahrelang auf ein passendes Organ warten. Ende 2024 haben in Deutschland etwa 6.400 als transplantabel eingestufte Menschen auf eine neue Niere gewartet. Im selben Jahr wurden aber nur rund 2.000 Nieren transplantiert.
1: Danke, Thorsten, für die Infos. Noch mehr Meldungen jetzt kurz und kompakt. Nach der Geiselnahme in einer Bank in Sinzig verhandelt die Polizei jetzt wohl mit den Tätern. Diese halten nach Angaben der rheinland-pfälzischen Polizei vor Ort mehrere Personen als Geiseln fest. Aktuell sei die Lage statisch. Die Polizei hofft, dass die Lage ohne Verletzte beendet werden kann. Die Waffenruhe zwischen den USA und dem Iran wackelt. Nach iranischen Attacken auf 3 US-Zerstörer in der Straße von Hormuz haben die USA als Vergeltungsziele im Iran angegriffen. Auch die Vereinigten Arabischen Emirate melden neue iranische Angriffe. US-Präsident Trump sagt aber, die Waffenruhe gelte weiter. Seit heute gilt auch im Ukraine-Krieg eigentlich eine einseitig von Russland ausgerufene Waffenruhe. Die ukrainische Luftwaffe hatte trotzdem russische Angriffe gemeldet. In Kiew gab es Luftalarm. Die Waffenruhe sollte eigentlich für 2 Tage gelten, in der Zeit, in der Russland den Sieg über Nazi-Deutschland 1945 feiert. Die Meere auf der Welt werden immer wärmer. Laut dem neuen Klimabericht des EU-Erdbeobachtungsprogramms Copernicus steuern die Oberflächentemperaturen diesen Monat auf einen neuen Rekord zu. Es sei nur eine Frage von Tagen, bis der bisherige Höchstwert erreicht werde, hieß es. Meteorologen rechnen damit, dass sich schon jetzt Vorläufer des sogenannten Wetterphänomens El Niño zusammenbrauen. Das tritt natürlich auf, wenn sich die Wasseroberfläche im Pazifik erwärmt und dadurch verändern sich Wind, Luftdruck und Niederschläge auf der ganzen Welt. Laut Experten könnten die Wetterextreme beim kommenden El Niño, der sich aktuell aufbaut, noch stärker ausfallen als bisher. Und das waren die Nachrichten mit Sarah Heinz.
3: Danke Sarah, jetzt das Wetter bei uns. Das ist ziemlich ruhig und entspannt. Es sind ein paar grauere Wolken dabei, aber es soll trocken bleiben. Zwischendurch reißt der Himmel auch mal auf. Dazu haben wir aktuell 18 Grad in Scholven. 18 Grad auch in Vonderort, dann gucken wir auf die Nacht. Da kommen wir trocken durch bei Temperaturen um 6 Grad. Und morgen am Samstag kommen wir auf ungefähr 20 Grad. Dazu scheint dann oft die Sonne ein bisschen häufiger als am Sonntag, dann aber immer noch freundlich, ebenfalls bei 20 Grad. Und in der neuen Woche gibt es einen ordentlichen Temperatursturz. Dann geht es runter auf 12 Grad und dann ist auch wieder öfter mal ein Schauer dabei. 3 Minuten nach 3 hier ist der Radio Emscher Lippe Verkehrsservice. Keine Blitzer. Ansonsten ist der typische Freitag auf den Autobahnen. Viel los. Wir starten auf der A2 in Richtung Dortmund zwischen Kreuz Oberhausen und Oberhausen-Königsaar. 2 Kilometer Stau plus 7 Minuten. Mindestens eine Viertelstunde verliert ihr auf der anderen Seite. Die A2 Richtung Oberhausen zwischen Bottrop und Kreuz Oberhausen. 5 Kilometer Stau. Dann mindestens plus 22 auf der A3 in Richtung Arnheim zwischen Kreuz Oberhausen West und Kreuz Oberhausen. 5 Kilometer Stau. Plus 11 auf der A40 in Richtung Dortmund zwischen Gelsenkirchen Süd und Bochum-Harpen. 8 Kilometer stockend. Die A40 in Richtung Duisburg zwischen Gelsenkirchen Süd und Essen-Frillendorf, 3 Kilometer stockend, 5 Minuten Zeitverlust. Viertelstunde plus auf der A42 Richtung Dortmund zwischen Kreuz Duisburg Nord und Bottrop Süd, 5 Kilometer Stau. Und wenn ihr danach immer noch nicht runter seid, dann steht ihr zwischen Gelsenkirchen Zentrum und Kreuz Herne nochmal da 7 Kilometer Stau. Fast 20 Minuten kommen nochmal on top. Außerdem die andere Seite, A42 Richtung Kamp-Lindfort zwischen Gelsenkirchen Zentrum und Kreuz Essen Nord, 3 Kilometer stockend. 6 Minuten plus. Blitzer und Staus könnt ihr uns über unsere App melden oder über die Radio Emscher Lippe Verkehrshotline 0209 360 4x8 bei WhatsApp und per Telefon. Wünsche eine gute und vor allem sichere Fahrt.
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3: Die Cola wird heute 140, habe ehrlich gesagt, glaube ich, seit Jahren keine mehr getrunken. Aber sie ist ja nicht nur ein beliebtes Getränk, sie soll zum Beispiel auch im Haushalt helfen. Und was es da alles für Tipps und Tricks gibt, darüber sprechen wir in wenigen Minuten. Schönen Freitagnachmittag euch.
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0: Danke an Radio Emscher-Lippe-Hörer Tyler, der hat gerade einen Blitzer gemeldet in Gelsenkirchen auf der Hochkampstraße in der 30-Zone. Ja, schmeckt offenbar gut in Rum, Whisky oder auch pur, hat aber scheinbar auch Superkräfte. Die Cola. Heute vor 140 Jahren hat ein amerikanischer Apotheker die Cola erfunden und sie ist eben auch ein wahrer Held im Haushalt, Lisa Richter aus dem Radio Emscher-Lippe-Team.
1: Ja, zum Beispiel soll Cola dabei helfen, Kaugummi von der Schuhsohle zu bekommen.
0: Okay.
1: Der Tipp steht auf super vielen Seiten online. Oft klebt das ja so fest, dass wir das mit den Fingern so umständlich abkratzen müssen.
0: Ja, eklig.
1: Ja, genau. Ja. Mit Cola soll es deutlich einfacher gehen. Gilt wohl auch, wenn das Kaugummi im Haar klebt. Grund dafür ist die Phosphorsäure in der Cola.
0: Okay. Ich kann der Cola offenbar auch ein bisschen was Gutes abgewinnen. Wie sieht's denn aus, wenn ich zum Beispiel putze? Kann ich da irgendwie auch Cola anstatt, weiß ich nicht, Badreiniger nehmen?
1: Ja, auf jeden Fall. Wenn es ums Klo geht zum Beispiel, da macht die nämlich die Kalkränder weg und Urinstein. Am besten dafür 500 Milliliter Cola mit 2 Päckchen Backpulver mischen, halbe Stunde einwirken lassen und die Toilette soll wieder glänzen.
0: Habe ich einen Plan auf jeden Fall. Wenn Cola im Badezimmer hilft, dann doch locker bestimmt auch in der Küche, oder?
1: Richtig. Zum Beispiel, wenn der Abfluss verstopft ist, ganz einfach einen Liter Cola in den Abfluss halbe Stunde einwirken lassen und dann ein bisschen pömpeln. Mit Heißwasser nachspülen, zack, soll der Abfluss frei sein.
0: Voll gut.
1: Ja, beim Thema Rost ist Cola auch ein absolutes Wundermittel, wenn man den Tipps im Internet zumindest glaubt. Ob am Fahrrad oder Schraubenschlüssel, einfach in Cola einlegen, danach mit einer alten Zahnbürste ein bisschen kratzen und dann ist wohl alles wieder wie neu.
0: Sollen wir mal ausprobieren, würde ich sagen, oder? Heißt die Cola, die von der letzten Party noch bei uns im Keller steht, die hat vielleicht dann doch noch Verwendung für uns als Putzzeug nämlich. Danke, Lisa.
1: Gerne.
0: Jetzt Max Giesinger für euch. Ich lieb dich überhaupt nicht mehr.

0: 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Ja, wie war das eigentlich damals im Ruhrgebiet, als die Fördertürme noch liefen und die Kumpels das schwarze Gold hochgeholt haben von Untertage? Ja, wir wissen das alle in etwa, ne, mit unserer Geschichte, aber darüber können sich jetzt auch Touristen in Berlin schlau machen. Die ehemalige Zeche Prosper Haniel in Bottrop nämlich ist Teil einer Sonderausstellung des Deutschen Historischen Museums in Berlin. Das Museum immerhin zählt zu den bedeutendsten Geschichtsmuseen der Welt. 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

0: George Ezra, Blame It On Me. Jetzt haben wir es 3:30.
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2: Mit Alex Enseling, schönen guten Tag. Für euch als Anwohner in Gelsenkirchen-Scholven könnte es morgen kurzzeitig etwas lauter werden. Auf dem Gelände des Uniper-Kraftwerks steht nämlich die nächste Sprengung an. Morgen gegen 11 Uhr sollen die Kühltürme der Blöcke D und E gesprengt werden. Rund um die Türme wird ein Sperrbereich von mehr als 300 Metern eingerichtet. Außerdem sind die Buelta-Straße und die Feldhauser-Straße für die Zeit der Sprengung dicht. Schon im vergangenen Jahr wurden in Scholven Kühltürme und andere Gebäude gesprengt. Zuletzt Ende November das alte Kesselhaus. Auf dem Gelände soll so Platz für ein neues Gaskraftwerk entstehen. Als Autofahrer im Gelsenkirchener Süden braucht ihr ab heute für einige Wochen Geduld auf der Bismarckstraße. Die Stadt meldet, dass am Rand der Innenstadt an einer kaputten Gasleitung gearbeitet werden muss. Deshalb wird die Bismarckstraße ab sofort zwischen Hauptstraße und Wannerstraße zur Einbahnstraße. Ihr kommt dort nur noch in Fahrtrichtung Wannerstraße durch. Wer in die Gegenrichtung zur Florastraße

0: will, muss der Umleitung folgen. Die Arbeiten auf der Bismarckstraße dauern voraussichtlich bis Ende Mai. Das ist das Wichtigste aktuell. 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
1: Danke Alex. Jetzt das Wetter bei uns. Da sind da doch so ein paar graue Wolken unterwegs, aber zwischendurch scheint die Sonne und es soll meistens trocken bleiben. Das Ganze bei 19 Grad im Moment in Grafenwald. 18 Grad haben wir auch am Berger See. In der Nacht geht es runter auf 6 Grad. Morgen schaffen wir dann sogar 20 Grad. Dazu scheint dann oft die Sonne. Sonntag geht es ähnlich weiter. Dann noch mal wieder ein paar mehr Wolken, aber es bleibt insgesamt noch freundlich. Erst am Montag dann wieder Regen und es wird dann deutlich kühler bei nur noch 12 Grad. Kurz nach 3:30 haben wir es. Hier ist der Radio am Schalippe Verkehrsservice. Nochmal der Blitzer für euch aus Gelsenkirchen. Auf der Hochkampstraße wird in der 30-Zone geblitzt. Danke, Tyler, nochmal. Und dann gucken wir auf die Autobahnen. Die A2 in Richtung Dortmund. Zwischen Kreuz Oberhausen und Oberhausen-Königshaar. 2 Kilometer Stau, knappe 10 Minuten plus. Das Doppelte verliert ihr auf der anderen Seite. Die A2 Richtung Oberhausen zwischen Dreieck Bottrop und Kreuz Oberhausen. 5 Kilometer Stau, mindestens 20 Minuten plus. Auch mindestens plus 20 auf der A3 in Richtung Arnheim zwischen Kreuz Oberhausen West und Kreuz Oberhausen 6 Kilometer Stau. Dann 10 Minuten Zeitverlust auf der A40 in Richtung Dortmund zwischen Gelsenkirchen Süd und Bochum Harpen 8 Kilometer stockend. Andere Richtung A40 Richtung Essen zwischen Bochum Hamme und Wattenscheid 1 Kilometer stockend und weiter Richtung Duisburg zwischen Gelsenkirchen Süd und Essen Frillendorf dann 2 Kilometer stockender Verkehr. A42 Richtung Dortmund zwischen Gelsenkirchen Zentrum und Herne-Baukau 6 Kilometer stockend, mindestens plus 11 und 7 Minuten Zeitverlust auf der anderen Seite A42 Richtung Kamplinfort zwischen Gelsenkirchen Zentrum und Kreuzessen Nord. 3 Kilometer Stau. Blitzer und Staus könnt ihr uns über unsere App melden oder über die Radio M-Schalippe Verkehrshotline 0209 360 4x8 bei WhatsApp und per Telefon. Wünsche eine gute und vor allem sichere Fahrt.
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1: Und gleich mit der letzten Runde Geldregen für heute. 20.000 Euro sind möglich. Ob dir einer abräumt, das hören wir in wenigen Minuten hier.

0: WXR. New Religion. 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
0: Ja, Jürgen Banger darf gleich ins Wochenende, aber vorher freut er sich auf die letzte Runde für diese Woche.
2: Carsten ist auf dem Weg zur Werkstatt, das Auto abholen. Carsten, was war los?
3: Ja, Auto hat mal einen Defekt, ein alter Gebrauchtwagen. Irgendwas mit der Rückfahrkamera. Und dann ist die Automotorkontrollleuchte angegangen und ja.
2: Das ist so bei dieser vielen Elektronik, die Dinger heute haben, ne? Da kackt genau. Dir eine Biene auf die Windschutzscheibe und davon geht der Sensor kaputt und dann die ganze Waschanlage und am Ende Getriebeschaden.
3: Ja.
2: Nein, ich hoffe, dass das so schlimm nicht bei dir ist und dass alles wieder schön ist. Und weißt du schon, was die Rechnung kostet?
3: Nein, das wissen wir nicht, das erfahren wir gleich. Aber wir gehen mal von zwischen 400 und 500 Euro aus.
2: Okay, du hast jetzt die Möglichkeit, hier aus dem Geldregen was rauszuholen, was deine Rechnung angenehmer macht.
3: Okay, super.
2: Ist das nett von uns? Ja,
3: dann
2: hau mal rein, hier kommt dein Geldregen.
3: Okay.
1: 300 Euro.
3: Weiter.
1: 650 Euro.
3: Stopp.
2: Carsten, die Reparatur ist bezahlt. 650 Euro.
3: Super, da freue ich mich. Vielen, vielen, vielen Dank.
2: Bitteschön, mein Lieber. Und dann wünsche ich weiterhin gute Fahrt mit deinem Auto und dass nicht so schnell wieder irgendwas drankommt.
3: Okay, super. Vielen, vielen Dank. Dann euch noch einen schönen Tag und ich höre weiter.
2: Ja, das ist sehr, sehr gut. Der Carsten ist glücklich. Und nur darum geht es. Er hat ein gutes Wochenende. Dass er jetzt gerade eben ganz, ganz, ganz viel Geld hier hat liegen lassen, das müssen wir ihm ja nicht noch verraten. 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

0: Hat mittlerweile auch 35 Jahre auf dem Buckel, das Ding. Die Scorpions, Wind of Change. Kommt gut durch den Freitagnachmittag mit Radio Emscher-Lippe. Ich bin Fabian Hölscher.
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1: Mit Sarah Heinz, guten Tag. Es gibt gute Nachrichten für Autofahrerinnen und Fahrer. Die Spritpreise sind auf dem niedrigsten Stand seit 2 Monaten gefallen. Thorsten Adolfs aus dem News-Team, das hat ja was mit dem niedrigeren Ölpreis zu tun.
2: Ja, der Ölpreis hat in den letzten Tagen deutlich nachgegeben. Weil sich der Euro außerdem gegenüber dem US-Dollar stabilisiert, müssen wir an der Zapfsäule weniger zahlen als noch vor einer Woche. Endlich wird das Tanken deshalb wieder günstiger. Das gilt sowohl für Benzin als auch für Diesel. In Städten wie München oder Köln gab es zuletzt sogar Tankstellen, die den Liter E10 für unter 1,90 Euro angeboten haben. Der ADAC sagt aber, dass der Sprit trotz der gesunkenen Preise weiterhin zu teuer ist. Vor allem bei E10 sehen die Experten noch viel Luft nach unten. Weil die Preise je nach Region und Tankstelle extrem schwanken, lohnt sich ein Vergleich, bevor man losfährt. Am günstigsten ist es insgesamt immer noch am späten Vormittag. Mittags ziehen die Preise meistens an, weil ja laut der aktuellen Gesetzeslage nur noch eine Preiserhöhung am Tag erlaubt ist. Kritik kommt unter anderem vom IFO-Institut. Die Wirtschaftswissenschaftler sagen, dass die Mineralölkonzerne den Tankrabatt bis jetzt nur teilweise an uns Kunden weitergeben.
1: Danke für die Infos, Thorsten. Noch mehr Meldungen jetzt in der Zusammenfassung. Im rheinland-pfälzischen Sinzig konnte die Geiselnahme in einer Bank laut Polizei ohne Verletzte beendet werden. 2 Geiseln waren in einem Tresorraum eingeschlossen. Sie konnten befreit werden. Die Täter waren allerdings nicht mehr vor Ort. Nach ihnen wird aktuell gesucht. Weil es durch den Iran-Krieg auch mit der Versorgung mit Kerosin eng werden könnte, will die Europäische Agentur für Flugsicherheit künftig auch Treibstoff aus den USA erlauben. Bisher ist der in Europa nicht zugelassen. Sicherheitsprobleme sieht die Behörde aber nicht. Wichtig seien klare Regeln und geschultes Personal. An einer Essener Tankstelle hat ein Mann mit einem Transporter knapp 3000 Liter Diesel gestohlen. Ein Zeuge ist dem Transporter hinterhergefahren und hatte parallel die Polizei informiert. Die konnte den Fahrer dann in Bochum stoppen. Dem Betreiber der Tankstelle sei aufgefallen, dass insgesamt aber um die 10.000 Liter Sprit fehlten. Die Polizei sucht jetzt nach weiteren Zeugen. In der Fußball-Bundesliga beginnt am Abend der vorletzte Spieltag der Saison. Eröffnet wird er vom BVB. Die Dortmunder empfangen Eintracht Frankfurt und der Druck liegt eindeutig bei den Frankfurtern und deren Trainer. Danny Hoppe hat den Ausblick.
3: Erst seit Anfang des Jahres sitzt Albert Riera auf der Bank bei den Frankfurtern. Seitdem sorgt der exzentrische Spanier immer wieder für Wirbel und Kopfschütteln mit seinen Auftritten und Aussagen. Weil auch die Ergebnisse nicht stimmen und die Eintracht den Europapokal zu verpassen droht, könnte es heute schon das letzte Spiel von Riera werden. Laut Medienberichten ist eine Trennung von ihm nur noch eine Frage der Zeit. Deutlich entspannter ist die Lage in Dortmund. Die Champions League ist sicher. Heute im letzten Heimspiel der Saison soll dann auch endgültig die Vizemeisterschaft klargemacht werden. Dazu wird es emotional mit Julian Brandt, Salih Özcan und Niklas Süle werden 3 Profis verabschiedet, die den Verein verlassen werden. Erst gestern hatte Süle sein Karriereende verkündet.
1: Danke, Danny, für die Infos. Anstoß ist heute Abend um 8:30. Und das waren die Nachrichten mit Sarah Heinz.
4: Danke, Sarah. Jetzt das Wetter bei uns. Ja, die Wolken dominieren, aber zwischendurch lassen sie mal noch so ein bisschen die Sonne durch, vor allem gegen Abend. 18 Grad haben wir im Moment in Zwickel, 19 sogar in der Boy. In der Nacht geht es dann runter auf 6 Grad. Ja, morgen schaffen wir so eben die 20 Grad Marke. Vor allem morgen dann viel Sonne dabei, nur harmlose Wolken, genauso wie am Sonntag. Dann die Wolken wieder ein bisschen dichter, aber dann auch noch gut die Sonne dabei. Nutzt das auf jeden Fall aus. Ab Montag dann schon wieder nur noch um die 12 Grad und dann ist auch mal wieder Regen dabei. 3:04, hier ist der Radio Emscher Lippe Verkehrsservice mit einem Blitzer aus Gelsenkirchen. Auf der Hochkampfstraße wird in der 30-Zone geblitzt und dann gucken wir auf die Autobahn. Es entspannt sich so langsam. Die A2 ist dabei mit der Richtung Dortmund zwischen Kreuz Oberhausen und Oberhausen-Königshardt. 2 Kilometer Stau, 7 Minuten Zeitverlust. 20 Minuten immer noch auf der A3 in Richtung Arnheim zwischen Kreuz Oberhausen West und Kreuz Oberhausen. 6 Kilometer Stau. 1/4 Stunde plus auf der A40 in Richtung Dortmund zwischen Gelsenkirchen Süd und Bochum-Harpen. 9 Kilometer stockend. Die A40 Richtung Duisburg zwischen Gelsenkirchen Süd und Dreieck Essen-Ost. 2 Kilometer stockend. Und der letzte, die A42 in Richtung Dortmund zwischen Gelsenkirchen Schalke und Kreuzherne, 6 Kilometer Stau, mindestens 1/4 Stunde, kommt da für euch obendrauf. Blitzer und Staus könnt ihr uns über unsere App melden oder über die Radio Emscher Lippe Verkehrshotline 0209 360 4x8 bei WhatsApp und per Telefon. Wünsche eine gute und vor allem sichere Fahrt.
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4: Ja, Katerstimmung auf Schalke nach dem Ibiza-Trip oder voller Fokus auf die letzten beiden Spiele in dieser Saison? Heute war Pressekonferenz vor dem letzten Auswärtsspiel in Nürnberg morgen. Und da hat der Aufstiegs- und Meistercoach Miron Muslic nochmal eine Ansage gemacht. Welche? Das hören wir gleich. Ich wünsche euch einen entspannten Freitagnachmittag.
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0: Ja, Radio im Schalippe am Freitagnachmittag mit Fabian Hölscher. Ja, was war das bitte für ein unvergesslicher Abend? Morgen vor einer Woche. Mein 8-jähriger Sohn und ich waren in der Arena und ich sag mal so, den Abend werden wir beide nie vergessen. Aber zweimal muss Schalke sich noch aufraffen. Der Aufstieg und die Meisterschaft in Liga 2 sind eingetütet, aber morgen in Nürnberg und eine Woche später vor allem gegen Braunschweig muss das Team dann nochmal den Hintern hochkriegen. Und da wollten die Journalisten heute entsprechend vom Erfolgscoach Miron Muslic wissen, was dürfen wir morgen in Nürnberg erwarten.
1: Die Ligazugehörigkeit bei Nürnberg, die steht, die ist da. Gut so. Deswegen glaube ich, dass das ein offenes Spiel wird mit beiden Mannschaften, die Lust haben aufs Gewinnen. Deswegen wird das auch für die Fans im ausverkauften Haus ein Spektakel sein. Aber nächste Woche gegen Braunschweig, da geht es um sehr, sehr viel für Braunschweig, aber auch für die anderen Mannschaften. Und wir sind sehr, sehr committed, dass wir das ordentlich zu Ende spielen und das werden die Jungs auch machen.
0: Ja, und jetzt ist Schalke ja gestern erst wieder ins Training eingestiegen. Am Mittwoch ging es ja zurück in den Pott vom Ibiza-Trip. Wie war es denn auf der Baleareninsel?
1: Ibiza hat sich genauso angefühlt wie die letzten 10 Monate. Geschlossen, gemeinsam, intakt als Team. Und diese Geschlossenheit, diese innere Stärke, dieses Wir gemeinsam, zusammen. Ich glaube, das haben wir uns erarbeitet und das dürfen wir nicht verlieren.
0: Ja, das darf man wirklich nicht verlieren, vor allem wenn es dann in der ersten Liga auch mal nicht so laufen sollte. Aber ich habe ein gutes Gefühl, auch morgen für das Spiel in Nürnberg übrigens, dann sollen Adrian Gantenbein, Vitali Becker und Christopher Antwi Adjei auch nochmal Einsatzzeiten bekommen. Auch Edin Dzeko ist dabei, Anstoß dann um 20.30 Uhr. Wir berichten natürlich live vom Spiel in unserer Sendung auf Schalke hier bei Radio M. Schalippe.

0: mit Pink durch den Freitagnachmittag. Trust Fall habt ihr gehört bei Radio Emscher-Lippe. Ja, selbst gepflückt schmecken sie doch am besten, oder? Die Erdbeeren, schön saftig und aromatisch. Deswegen unser Tipp heute für euch, ab zum Schmückerhof nach Kirchhellen, an diesem Wochenende zumindest. Seit heute könnt ihr da nämlich reife Erdbeeren aus den Folientunneln selber ernten. Heute noch bis 17 Uhr, also knappe halbe Stunde noch. Morgen dann aber auch zwischen 8.30 Uhr und 17 Uhr und Sonntag dann zur selben Zeit. Und ja, Sonntag am Muttertag könnt ihr dann übrigens auch am Hof Umberg in Kirchhellen Erdbeeren pflücken. Bei beiden Höfen ist es ja so, die Erdbeeren reifen da ein bisschen schneller, weil sie eben in diesen Folientunneln angebaut werden. In Gladbeck und in Gelsenkirchen zum Beispiel dauert es entsprechend noch ein bisschen länger. Auf dem Erdbeerfeld Steinmann und am Eckermannshof werden Erdbeeren auf dem freien Feld angebaut. Da geht's dann wohl erst Mitte, Ende Mai los mit der Ernte. Gehört habt ihr das hier bei Radio Emscher-Lippe.
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2: Mit Alex Enseling, schönen guten Tag. Auf der A2 braucht ihr an diesem Wochenende noch einmal Geduld. Die Sanierung der Fahrbahn zwischen Bottrop und Oberhausen geht in die letzte Phase. Dafür muss noch Flüsterasphalt aufgetragen werden. Deswegen wird die Autobahn heute ab 21 Uhr zwischen dem Dreieck Bottrop und dem Kreuz Oberhausen komplett gesperrt. Umleitungen für euch sind eingerichtet. Pünktlich zum Berufsverkehr am Montag sollt ihr dann wieder normal durchkommen. Auch über die von vielen Bottropern genutzte Anschlussstelle Oberhausen-Königsart. Die ist seit 2 Jahren gesperrt und wird zumindest in Fahrtrichtung Oberhausen dann wieder freigegeben. Nur wenn ihr Richtung Hannover wollt, müsst ihr euch noch bis zum Sommer gedulden. Die Stadt Gladbeck richtet ab heute die 4. Europäische Jugendkonferenz aus. Bei dem Treffen sind Jugendliche aus 6 Partnerstädten zu Gast, zum Beispiel aus Großbritannien, Österreich und der Türkei. Zusammen mit dem Gladbecker Jugendrat wollen sie in den nächsten Tagen darüber sprechen, wie die Zukunft der Europäischen Union aussehen soll, wie Zusammenhalt geschaffen wird und wie man auf Krisen reagiert. Dazu schlüpfen die Jugendlichen auch in die Rollen von europäischen Politikern. Unterstützt wird die Jugendkonferenz unter anderem vom Land Nordrhein-Westfalen. Das Treffen in Gladbeck geht bis einschließlich Sonntag. Das ist das Wichtigste aktuell. 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
1: Danke, Alex. Jetzt das Wetter bei uns. Der Himmel ist mittlerweile doch ziemlich bedeckt, aber gegen Abend soll er dann auch nochmal aufreißen und der Sonne ein bisschen Platz machen. Das Ganze bei Temperaturen aktuell um 18 Grad im Rosenhügel. 18 Grad haben wir auch im Fuhlenbrock. In der Nacht geht es runter auf 6 Grad, kommen trocken durch diese Nacht hier und morgen am Samstag. Tag wird es dann insgesamt richtig schön. Sonne und nur harmlose Wolken, dazu 20 Grad. Sonntag ein paar mehr Wolken, insgesamt aber immer noch freundlich. Und die neue Woche startet vor allem dann wieder kühler. 12 Grad nur noch, dazu dann auch mal dichtere Wolken und ein bisschen Regen. 3 Minuten nach 4:30, hier ist der Radio Emscher-Lippe Verkehrsservice. 2 Blitzer habe ich für euch. Einer steht in Bottrop auf der Hans-Böckler-Straße in Richtung Prosper-Haniel in Höhe der Realschule. Vielen Dank an Sarah fürs Melden. Und in Gelsenkirchen auf der Hochkampfstraße wird in der 30-Zone geblitzt. Danke, Tyler. Stauderstockenden Verkehr haben wir auf der A2 in Richtung Dortmund zwischen Kreuz Oberhausen und Oberhausen-Königshardt. 2 Kilometer Stau plus 7 Minuten. Dann eine Viertelstunde mindestens kommt in der Gegenrichtung obendrauf die A2 Richtung Oberhausen zwischen Bottrop und Kreuz Oberhausen. 5 Kilometer Stau. Plus 18 auf der A3 in Richtung Arnheim zwischen Kreuz Oberhausen West und Kreuz Oberhausen 5 Kilometer Stau. Plus 8 auf der A40 in Richtung Dortmund zwischen Wattenscheid West und Bochum-Harpen 6 Kilometer stockend. A42 in Richtung Dortmund zwischen Gelsenkirchen-Schalke und Kreuzherne 5 Kilometer Stau, mindestens eine Viertelstunde plus. Und 6 Minuten verliert ihr auf der A42 in Richtung Kamp-Lindfort, also auf der anderen Seite zwischen Gelsenkirchen-Hessler und Kreuzessen-Nord 2 Kilometer Stau. Blitzer und Staus könnt ihr uns über unsere App melden oder über die Radio Emscher-Lippe Verkehrshotline 0209 360 4x8 bei WhatsApp und per Telefon. Wünsche eine gute und vor allem sichere Fahrt.
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1: Tja, und am Wochenende darf natürlich Sonnenmusik hier nicht fehlen. Purple Disco Machine jetzt für euch mit Substitution.

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0: aber auch ein ordentlicher Zungenbrecher für uns Deutsche. Drive Safe, neu bei uns, und zwar von den beiden Miles Smith und Niall Horan. So, und Sonntag nicht vergessen, dann ist Muttertag. Da lassen wir die Mamis mal ordentlich hochleben.
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2: Wenn wir gefragt werden, welchen Superstar wir als Kind verehrt haben und es bis heute tun, dann ist das natürlich Mama. Denn was braucht so ein echter Superstar? Mama ist wandlungsfähig. Die ist Personal Trainer, Chefin, aber auch Psychotherapeutin. Die macht ganz viel zugleich. Eine Hand am Maxi-Cosi, organisiert mit der anderen einen Geburtstag am Handy, tröstet dich aber auch nebenbei. Das ist Multitasking. Stars haben auch immer alles dabei, aber niemand hat so viel dabei wie Mama. Feuchttücher, Reiswaffeln, Fieberthermometer, Desinfektionsgel, eine Trinkflasche, eine Zeckenzange, ein Kühlpack, eine Ersatzunterhose. Manches davon ist auch für den Partner. Zum Glück darf sich eine Kleinkindmama aber auch immer fühlen wie ein Star. Und zwar auf so einem großen Festival. Da gibt's immer Dauerbeschallung, Schlafentzug, alle tanzen dir auf der Nase rum und ständig übergibt sich jemand.
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0: mit Kelly Clarkson durch den Freitagnachmittag. My Life Would Suck Without You, habt ihr gehört. Im besten Mix bei Radio M. Schalippe. Ich bin Fabian Hölscher. Tag.
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1: Mit Sarah Heinz, guten Tag. Aus der Entlastungsprämie von bis zu 1.000 Euro wird erstmal nichts. Der Bundesrat hat den Plan heute überraschend gestoppt. Thorsten Adolfs aus dem News-Team. Hintergrund ist ja ein handfester Streit ums Geld zwischen Bund und Ländern.
2: Genau, die Bundesländer und Kommunen sind stinksauer, weil sie den Großteil der Steuerausfälle tragen müssten, während der Bund sich die Ausgaben durch eine höhere Tabaksteuer zurückholen wollte. Politiker wie der scheidende Ministerpräsident von Baden-Württemberg Kretschmann sagen, der Bund habe zwar tolle Ideen, am Ende würden aber Länder und Kommunen auf den Kosten sitzen bleiben. Und das ist ein altbekanntes Problem zwischen Berlin und den Ländern, das jetzt wieder hochkocht.
1: Welche Reaktion gibt es denn noch?
2: Zum Beispiel die der Grünen. Sie sprechen von einem Fiasko für die Bundesregierung um Kanzler Merz. Die Vorschläge seien so schlecht, dass sie nicht einmal die eigenen Ministerpräsidenten im Bundesrat überzeugen würden, sagte Fraktionschefin Dröge. Und Schleswig-Holsteins CDU-Ministerpräsident Günther fordert nach dem Aus der Prämie vom Bund andere Ideen, um die Bürger zu entlasten. Günther hatte gestern schon gesagt, viele kleine und mittlere Firmen hätten gar nicht die finanziellen Möglichkeiten, so eine Prämie auszuzahlen. Ganz vom Tisch ist das Thema noch nicht. Es kann sein, dass die Regierung jetzt den Vermittlungsausschuss anruft. Da würde es dann darum gehen, bei der Finanzierung einen Kompromiss zu finden. Ob das allerdings klappt, ist fraglich, denn hinter den Kulissen kracht es zwischen Union und SPD gerade gewaltig.
1: Danke, Thorsten, für die Infos. Noch mehr Meldungen jetzt in der Zusammenfassung. Einweg-Vapes sollen in Deutschland noch in diesem Jahr verboten werden. Bundesumweltminister Schneider will ein entsprechendes Gesetz vorlegen, denn die Geräte landen zu oft im Hausmüll und können dann auch Brände in Recyclinganlagen auslösen. Nachfüllbare E-Zigaretten sind von dem Verbot nicht betroffen. Bei der Frau, die nach dem tödlichen Hantavirus-Ausbruch auf einem Kreuzfahrtschiff in Düsseldorf behandelt wird, gibt es bis jetzt keinen Hinweis auf eine Infektion. Auf dem Schiff starben bisher 3 Menschen, darunter eine Deutsche. Es fährt jetzt Richtung Teneriffa, wo am Sonntag alle Passagiere und Besatzungsmitglieder von Bord geholt werden sollen. In der Sperrzone rund um das frühere Atomkraftwerk Tschernobyl brennt ein Wald. Nach ukrainischen Behördenangaben haben russische Drohnen das Feuer ausgelöst. Mehr als 1.100 Hektar stehen in Flammen. Minen und starker Wind machen das Löschen besonders schwierig. Die Strahlungswerte liegen bis jetzt im Normbereich. Fast 3/4 der Menschen in Europa haben keine gute Meinung über die USA. Das geht aus dem aktuellen Eurobarometer hervor. Im November vergangenen Jahres hatten noch 60% der Befragten eine negative Meinung. In der Umfrage zeigen sich die Spannungen zwischen Europa und den USA, die sich seit dem Herbst nochmal verstärkt haben. Durch Trumps Zollpolitik, seine selbst erhobenen Ansprüche auf Grönland und den Irankrieg seien die Beziehungen belastet. Die Umfrage hat auch gezeigt, dass viele Menschen hier Europa als Ort der Stabilität in einer unruhigen Welt sehen. Über 80% sind außerdem für eine gemeinsame Sicherheits- und Verteidigungspolitik der EU. Und das waren die Nachrichten mit Sarah Heinz.
3: Danke, Sarah. Jetzt das Wetter bei uns. Das wird tatsächlich noch mal schöner heute. Die Sonne setzt sich noch mal durch in den nächsten Stunden. Es bleibt trocken entsprechend. Und Temperaturen sind recht angenehm. 19 Grad in Kirchhellen, 18 Grad in Erle. In der kommenden Nacht geht es dann runter auf 6 Grad. Kühlt sich also noch mal ordentlich ab. Morgen schaffen wir dann 20 Grad etwa. Also noch ein Ticken wärmer als heute. Dazu vor allem morgen dann viel Sonne. Auch Sonntag dann noch weiter freundlich. Dann schon wieder ein paar mehr Wolken. Aber der Regen kommt dann erst am Montag wieder und dann sinken die Temperaturen auch wieder ordentlich auf um die 12 Grad nur noch. 3:05. Hier ist der Radio Emscher Lippe Verkehrsservice mit folgenden Blitzern. In Gelsenkirchen auf der Hochkampstraße wird in der 30-Zone geblitzt und in Bottrop auf der Hans-Böckler-Straße. Da steht ein Blitzer in Richtung Prosper-Haniel und zwar in Höhe der Realschule. Danke an Sarah. Stau oder schockenden Verkehr haben wir noch auf der A2 in Richtung Dortmund. Zwischen Kreuz Oberhausen und Oberhausen-Königshaar 2 Kilometer Stau plus 8 Minuten. Das Doppelte braucht ihr länger auf der A2 in Richtung Oberhausen, also auf der anderen Seite. Zwischen Dreieck Bottrop und Kreuz Oberhausen 5 Kilometer Stau, mindestens halt 16 Minuten. Dann plus 13 auf der A3 in Richtung Arnheim zwischen Kreuz Oberhausen und Oberhausen West und Kreuz Oberhausen 4 Kilometer Stau. A40 Essen Richtung Dortmund zwischen Dreieck Bochum West und Bochum Hapen 6 Kilometer stockend plus 10, 7 Minuten on top auf der A42 Richtung Dortmund zwischen Gelsenkirchen, Bismarck und Kreuz Herne 3 Kilometer Stau. Und die andere Richtung, Richtung Kamp-Lintfort zwischen Gelsenkirchen, Heslau und Kreuz Essen Nord 1 Kilometer Stau. Blitzer und Staus könnt ihr uns über unsere App melden oder über die Radio Emscher Lippe Verkehrshotline 0209 360 4x8 bei WhatsApp und per Telefon. Wünsche eine gute und vor allem sichere Fahrt.
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3: Ja, der Geldregen ist schon im Wochenende, aber das bedeutet nicht, dass ihr nicht weiter Kohle klar machen könnt. Nutzt den Feierabenddeal. Eure Chance auf 500 Euro, mal eben so. Hören wir gleich.

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0: ballert auch einen Song nach dem nächsten raus. Somber Homeworker war das neue besten Mix bei Radio im Schalippe. Ja, rund um die Uhr habt ihr die Chance auf eine Finanzspritze hier bei uns.
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0: 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Mit jedem Anruf habt ihr die Chance auf eine nette Überweisung direkt auf euer Konto. Heute haben wir Britta überrascht.
2: Hallo?
3: Hallo, ist da die Britta?
2: Jawohl.
3: Jürgen Bangert hier, aus dem Geldregen.
2: Ich frage es nicht. Okay, ich bin jetzt auch gelöst.
3: Weil du weißt, was jetzt passiert, oder?
2: Weil ich tatsächlich schon so oft versucht habe und nicht damit gerechnet habe, dass ich jemals zurückrufen werde.
3: Ja, aber du hast doch alles richtig gemacht. Du hast gestern Nachmittag telefoniert.
2: Jawohl, und heute Vormittag auch, die ganze Zeit. Welcher Anruf da jetzt zum Erfolg geführt hat, das weiß ich nicht, aber ich war sehr fleißig.
3: Pass auf, dann lösen wir das jetzt mal auf.
2: Jawohl.
3: Hör mal her.
1: 500 Euro.
2: Weiter.
3: Da passiert jetzt nichts mehr. Aber es kommt auch kein Blitz. Das,
2: ach, das
3: heißt,
2: war ja schon gestern Abend.
3: Ja.
2: Okay. Jawohl. Oh, Wahnsinn, ich freue mich. Das ist ja super. Dann war das tatsächlich der Anruf von gestern Nachmittag.
3: Natürlich. Du hast dich für unseren Feierabenddeal beworben.
2: Ja, auch. Ja, das stimmt.
3: Und in diesem Moment gehören dir die 500 Euro. Herzlichen Glückwunsch.
2: Ich freue mich. Das ist ja irre. Dankeschön. Prima.
3: Bitteschön.
2: Und an alle anderen immer versuchen. Irgendwann klappt es tatsächlich.
3: Du bist der lebende Beweis dafür.
2: Das ist richtig.
3: Absolut. 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

Schönen Freitagnachmittag mit Radio M. Schalippe. Tja, bei dem Song hier, da kommen Sommergefühle hoch, oder? Africa. 2010, der offizielle WM-Song von Shakira, Waka Waka. Und in diesem Sommer ist der nächste Ohrwurm vorprogrammiert zur Fußball-WM in Mexiko, Kanada und den USA. Shakira singt schon wieder den offiziellen WM-Song. Gestern hat sie einen kleinen Song-Teaser auf Instagram hochgeladen. Die Die heißt er. Und wir hören natürlich mal rein.

Klingt auf jeden Fall auch wieder stark nach Sommer, oder? Ob er dann so ein Evergreen wird wie Waka Waka, das bleibt noch abzuwarten. Den ganzen Song gibt's auf jeden Fall nächste Woche Donnerstag. Wir sind gespannt.

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0: Halb sechs haben wir's am Freitagnachmittag.
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0: Mit Alex Enseling, schönen guten Tag. Auf der A2 braucht ihr an diesem Wochenende noch einmal Geduld. Die Sanierung der Fahrbahn zwischen Bottrop und Oberhausen geht in die letzte Phase. Dafür muss noch Flüsterasphalt aufgetragen werden. Deswegen wird die Autobahn heute ab 21 Uhr zwischen dem Dreieck Bottrop und dem Kreuz Oberhausen komplett gesperrt. Umleitungen für euch sind eingerichtet. Pünktlich zum Berufsverkehr am Montag sollt ihr dann wieder normal durchkommen. Auch über die von vielen Bottropern genutzte Anschlussstelle Oberhausen-Königshardt. Die ist seit 2 Jahren gesperrt und wird zumindest in Fahrtrichtung Oberhausen dann wieder freigegeben. Nur wenn ihr in Richtung Hannover wollt, müsst ihr euch noch bis zum Sommer gedulden. Bottrop bekommt einen besonderen Platz in der Hauptstadt. Die ehemalige Zeche Prosper Haniel ist ab heute Teil einer neuen Sonderausstellung im Deutschen Historischen Museum in Berlin. Bis Ende Oktober 2027 sind dort Arbeitsgeräte und Ausrüstung der Bergleute zu sehen. Prosper Haniel hat 2018 als letztes aktives Steinkohlebergwerk in Deutschland geschlossen. Neben den Werkzeugen zeigt das Museum auch Interviews mit 3 ehemaligen Bottropper Kumpeln, die im Vorfeld aufgezeichnet wurden. Insgesamt umfasst die Sonderausstellung in Berlin rund 200 besondere Objekte zur deutschen Geschichte. Das ist das Wichtigste aktuell. 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
2: Danke Alex. Jetzt das Wetter bei uns. Es sind noch ein paar Wolken unterwegs, aber tatsächlich soll der Himmel nochmal aufreißen. In den nächsten Stunden macht dann entsprechend der Sonne ein bisschen Platz. 19 Grad haben wir in Rennfort, 18 in Rotthausen. Kommende Nacht geht's dann runter auf 6 Grad. Es bleibt trocken und das ist dann der Startschuss für ein insgesamt schönes Wochenende. Morgen und Sonntag um die 20 Grad. Dazu scheint vor allem morgen dann die Sonne. Solltet ihr ausnutzen, auch am Sonntag dann zwar noch freundlich, aber am Montag haben wir dann schon wieder einen ordentlichen Temperatursturz, nur noch 12 Grad. Dazu sind dann auch wieder ein paar Schauer möglich. Kurz nach 5:30 haben wir es. Hier ist der Radio Emscher Lippe Verkehrsservice. Einen Blitzer habe ich für euch und zwar kommt der per Sprachnachricht jetzt zu euch.
3: Hallo, liebes REL.

0: Team, die Sarah hier. Und zwar würde ich gerne in Bottrop einen Blitzer melden. Auf der Hans-Böckler-Straße Richtung Prosper-Haniel, Höhe der August-Everlin-Realschule. Schön 50 fahren. Tschüss.
1: Danke, Sarah, fürs Melden. Und dann gucken wir noch auf die Autobahnen, die A2 Richtung Dortmund zwischen Kreuz Oberhausen und Oberhausen-Königshaar. 2 Kilometer Stau, 7 Minuten Zeitverlust. Die A2 Richtung Oberhausen, also die andere Seite zwischen Bottrop und Kreuz Oberhausen. 2 Kilometer Stau, etwa 10 Minuten plus. Dann 6 Minuten Zeitverlust auf der A3 Richtung Arnheim zwischen Oberhausen-Holten und Kreuz Oberhausen. 2 Kilometer Stau. Die A40 Richtung Dortmund zwischen Dreieck Bochum-West und Bochum-Hapen. 4 Kilometer stockend, braucht ihr 6 Minuten länger. Und die A42 Richtung Dortmund zwischen Gelsenkirchen, Bismarck und Kreuzherne 2 Kilometer stockend. Blitzer und Staus könnt ihr uns über unsere App melden oder über die Radio Emscher Lippe Verkehrshotline 0209 360 4x8 bei WhatsApp und per Telefon. Wünsche eine gute und vor allem sichere Fahrt.
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1: So sieht's aus. Halbe Stunde noch, dann habe ich es auch geschafft. Gott sei Dank. Wünsche euch einen schönen Start in dieses Wochenende.

0: 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Jeff Bezos, ja, bei dem Namen klingelt sofort, ne? Besonders der Geldbeutel. Dieser Mann, der ist nicht reich, der ist super duper reich. Jetzt will er sein Bötchen loswerden. Also, wenn man das noch zu einer 500 Millionen Dollar Yacht sagen darf. Na gut, einer, der darf.
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3: Ja, nee, ist klar.
4: Jeff Bezos will seine Megayacht verkaufen. Warum? Naja, ist zu groß.
3: Ja, ein Problem, das viele von uns kennen. Die Yacht passt einfach nicht mehr in den Hafen. Wenn der Jeff immer quer im Hafen von Monaco lag, das sah ja aus wie die MS Franziska im Verladehafen von Duisburg. Und da denkt man immer, die Superreichen hätten keine Probleme. Doch, haben die. Und das gönne ich denen. Was meint ihr denn, was da die Fetzen fliegen zwischen dem Jeff und seiner Lorraine Sanchez, seiner Frau, hä? Wenn der mit der Yacht nicht direkt vorm Edelrestaurant einparken kann? Ja, und dann wird im Beiboot durch den halben Hafen gepaddelt, ey, wie die Assis. Das Problem am Reichtum ist doch, dass der auf Dauer einsam macht. Ganz ehrlich, da sitze ich doch lieber mit zwei Kumpels und Carsten Oettinger am Baggersee. Ja, das Oettinger, wenn das gut gekühlt ist, kannst du das wunderbar trinken. Für 7,50 Euro die Kiste. Im Angebot. Ja, ja. Und da macht doch wirklich Spaß. Schnäppchen jagen. Und so macht's der Jeff Bezos doch auch. Von den Reichen kann man Sprachen lernen.
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0: Das war der Nachmittag bei Radio Emscher Lippe. Ich bin Fabian Hölscher, bin raus und wünsche euch ein schönes und vor allem sonniges Wochenende. Macht was draus. Bis die Tage. Ciao.
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1: Mit Sarah Heinz, guten Abend. Es ist eine gute Nachricht für den Schutz von Frauen. Der Bundestag hat ein neues Gesetz beschlossen, das häusliche Gewalt deutlich eindämmen soll. Und zwar, indem Täter elektronische Fußfesseln tragen sollen. Dieses Modell hat sich in Spanien schon bewährt und kommt jetzt auch bei uns zum Einsatz. Thorsten Adolfs aus dem News-Team, wie genau wird das funktionieren?
2: Also es geht um Täter, die sich ihren Opfern nicht annähern dürfen. Diese Täter müssen künftig eine Fußfessel tragen. Das System schlägt sofort Alarm, wenn man der betroffenen Person zu nahe kommt. Und es warnt diese Person auch direkt in Echtzeit. Bundesjustizministerin Hubig sagt, damit werde der Schutz für Frauen enorm verbessert. Die Technik sei sehr zuverlässig. Das ist aber noch nicht alles. Gerichte können Täter jetzt auch verpflichten, an Anti-Gewalt-Kursen teilzunehmen, damit sie aktiv an sich arbeiten, um ihr Verhalten dauerhaft in den Griff zu bekommen.
1: Was ändert sich durch das neue Gesetz denn sonst noch für die Sicherheit von Betroffenen?
2: Die Abgeordneten haben auch neue Grundlagen beschlossen, um Täter enger kontrollieren zu können. Zum Beispiel sollen Familiengerichte einen Zugriff auf das Waffenregister bekommen. Auch bei den Strafen für Verstöße gegen angeordnete Schutzmaßnahmen zieht der Gesetzgeber die Zügel an. Außerdem plant Ministerin Hubig weitere Schritte gegen digitale Gewalt wie Deepfakes. Und sie will dafür sorgen, dass Opfer bei häuslicher Gewalt in Strafverfahren durch Fachkräfte unterstützt werden. So soll sichergestellt werden, dass sich Betroffene bei Behördengängen und vor Gericht jederzeit wohlfühlen.
1: Danke, Thorsten. Mehr Meldungen jetzt im Überblick. Wie US-Präsident Trump mit Verbündeten umgehen wird, die die Nutzung von US-Stützpunkten für Angriffe auf den Iran verweigert haben, ist noch offen. Außenminister Rubio hat bei seinem Besuch in Rom gesagt, der Präsident habe darüber noch nicht entschieden. Trump hatte Italien und Spanien aus Verärgerung darüber mit dem Abzug von US-Truppen gedroht. Das US-Militär hat 2 Öltanker unter iranischer Flagge beschossen und außer Gefecht gesetzt. Die Schiffe hatten versucht, einen iranischen Hafen am Golf von Oman anzulaufen und damit die US-Seeblockade zu brechen. Im Moment halten US-Streitkräfte nach eigenen Angaben mehr als 70 Tanker auf. Das heißt, sie hätten zusammen Öl im Wert von rund 13 Milliarden Dollar transportieren können. Auf der A3 bei Solingen ist ein LKW mit Tiefkühlware umgekippt und hat die Autobahn stundenlang blockiert. Der Fahrer hatte die Kontrolle verloren, der LKW krachte in die Leitplanken und gegen eine Betonwand. 2 Menschen wurden leicht verletzt. Ein Fahrstreifen soll noch bis morgen Vormittag gesperrt bleiben. Die Meere auf der Welt werden immer wärmer. Laut dem neuen Klimabericht des EU-Erdbeobachtungsprogramms Copernicus steuern die Oberflächentemperaturen diesen Monat auf einen Rekordwert zu. Es sei nur eine Frage von Tagen, bis der bisherige Höchstwert erreicht werde, hieß es. Meteorologen rechnen damit, dass sich schon jetzt Vorläufer des sogenannten Wetterphänomens El Niño zusammenbrauen. Das tritt natürlich auf, wenn sich die Wasseroberfläche im Pazifik erwärmt und dadurch verändern sich Wind, Luftdruck und Niederschläge auf der ganzen Welt. Laut Experten könnten die Wetterextreme beim kommenden El Niño, der sich aktuell aufbaut, noch stärker ausfallen als bisher. Und das waren die Nachrichten mit Sarah Heinz.
3: Das Wetter wird ein wohlig warmes Wochenende bis 24 Grad maximal. Morgen auch schön sonnig. Dazu Regen bleibt die Ausnahme. Sonntag dafür eine Ecke nasser. Heute Abend bleibt es trocken. Die Nacht wird dafür noch mal frischer. Da landen wir am Tiefpunkt so zwischen 8 und 3 Grad.
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3: Der Weg ins Wochenende ist gepflastert mit Autos. Hier die Staus ab einer Viertelstunde Wartezeit. A2 Hannover-Dortmund zwischen Herzebrock-Klarholz und Beckum. 3 Kilometer, 25 Minuten. A3 Oberhausen-Köln zwischen Mettmann und Solingen. 9 Kilometer, knappe halbe Stunde. A3 Köln-Frankfurt zwischen Lohma und Bad Honnef-Linz. 5 Kilometer, eine Viertelstunde. A44 Kassel-Dortmund zwischen Bräuner und Diemelstadt. 7 Kilometer, auch da eine Viertelstunde. Und die A57 Krefeld-Köln haben wir noch zwischen Dreieck Neuss-Süd und Kreuz Köln-Nord, 10 Kilometer, eine halbe Stunde. Gute Fahrt, kommt gut durch.
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3: Ja, schönen guten Abend, Sebastian Pulli hier. Ich sehe gerade in der Liste der kuriosen Feiertage, heute ist ohne Sockentag. Deshalb war hier so neblig, wie ich ins Studio gekommen bin. Ich lüfte durch, ihr hört so lang Genie in a Bottle. Schönen Feierabend euch. Es brennt auch so ein bisschen in den Augen.

0: Ja, dann mach doch. Ist wieder dieser ganz typische 80er, 90er Modenschau-Beat drin. So ganz klassisch Madonna, ne? Also der Song, der klingt so ein bisschen wie diese schwarz-weiß Frisurenfotos in diesen Hochglanzzeitschriften beim Friseur aussehen. Das war die neue Single von Madonna zusammen mit Sabrina Carpenter, auch wenn die zugegeben so ein bisschen untergeht. Heißt Bring Your Love. So, nach Madonna jetzt ein Song über die Abkehr von der Sünde. Darüber, ein besserer Mensch zu werden. Ist eine gute Idee, fangen wir nach dem Wochenende mit an. The Reason.
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0: Das Wetter.
1: Weiter Schizo-Wetter übers Wochenende. Morgen ziemlich schön, viel Sonne, Regen nur in Ausnahmefällen. Sonntag dafür dann öfter mal nass. Aber an beiden Tagen schön warm. Bis 24 Grad maximal, toll. Heute Abend Regen nur in Ausnahmefällen, meistens trocken. Und es wird eine Ecke frischer. Tiefstwerte in der Nacht so 8 bis 3 Grad.
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1: Nach wie vor viel los, die Staus ab 20 Minuten Wartezeit. A2 Hannover-Dortmund zwischen Herzebrock-Klarholz und Beckum 6 Kilometer 40 Minuten. A3 Oberhausen-Köln zwischen Mettmann und Dreieck-Langenfeld 9 Kilometer 26 Minuten. A44 Kassel-Dortmund zwischen Marsberg und Kreuz-Winneberg-Haaren 8 Kilometer 35 Minuten plus. Dann haben wir die A45 Hagen-Dortmund zwischen Kreuzhagen und Dortmund-Süd 9 Kilometer 22 Minuten. Und die A57 Krefeld-Köln hinten raus zwischen Dreieck-Neuss-Süd und Köln-Chorweiler. Da haben wir 7 Kilometer und 20 Minuten obendrauf. Haltet durch, kommt gut an.
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1: Sebastian Pulli hier. Freiheit ist die Möglichkeit, freitagsabends um 9 auf dem Sofa einzuschlafen. Im Folgenden ein Song sowohl für alle, die das Licht gerne früh ausmachen wollen, als auch für alle, die heute Abend noch richtig die Lampen anhaben. Turn the lights off. Schönen Feierabend.

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1: Ist euch eigentlich schon mal aufgefallen, dass exakt jeder Mann mittleren Alters mit Basecap, Brille und Bart genauso aussieht wie Mark Forster?
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1: ist einfach ein absoluter Prototyp, der Mann. Und genauso prototypisch ist seine neue Single, heißt nämlich ganz prototypisch ein Lied. Und klingt auch so. Es ist einer dieser Ohrwürmer, den hört man so ein, zwei Mal und diese Melodie, die brennt sich direkt so ein und kriegt dann was so Vertrautes, Prototypisches. Nach zwei Durchläufen hat man das Gefühl, man kennt den Song schon seit 20 Jahren. Mal gucken, ob es euch genauso geht. Hier ist er.
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1: Mit Sarah Heinz, guten Abend. Der Bundesrat hat grünes Licht für eine große Reform der privaten Altersvorsorge gegeben. Sie soll die bisherige Riester-Rente ablösen. Thorsten Adolfs aus dem News-Team, was ändert sich jetzt konkret bei der Vorsorge?
2: Es soll deutlich flexiblere Modelle geben, das heißt, man kann künftig selbst entscheiden, wie viel Risiko man gehen will. Entweder werden die eingezahlten Beiträge zu 100% abgesichert oder man wählt eine Variante mit 80% Garantie. Es besteht aber auch die Möglichkeit, komplett auf ein Altersvorsorgedepot ohne Garantien zu setzen. Damit hat man dann die Chance, am Kapitalmarkt höhere Renditen zu erzielen. Es ist aber natürlich auch ein deutlich höheres Risiko. Auch an Selbstständige wird gedacht, sie sind bei dem neuen Modell mit im Boot. Und wer sich nicht selbst durch den Dschungel an Angeboten kämpfen möchte, für den bietet der Staat ein Standarddepot. Es soll darauf eine jährliche Grundzulage von bis zu 540 Euro geben, wenn fleißig gespart wird. Und für Eltern gibt es sogar noch einen extra Kinderzuschlag obendrauf.
1: Warum ist dieser Schritt denn für unsere Zukunft so wichtig?
2: Ja, das Ziel ist klar. Wir sollen im Alter unseren Lebensstandard halten können, weil immer weniger Leute in die gesetzliche Rentenkasse einzahlen, während gleichzeitig immer mehr Menschen ihre Rente bekommen, reicht die gesetzliche Rente allein oft nicht mehr aus und deshalb wird die private Vorsorge genau wie die betriebliche Rente immer wichtiger. Also du siehst, das neue System bietet deutlich mehr Freiheit und Transparenz, um die finanzielle Zukunft selbst in die Hand zu nehmen.
1: Danke, Thorsten. Mehr Meldungen sind das jetzt im Überblick. Zugestimmt hat der Bundesrat auch einem neuen Förderprogramm für E-Autos. Das soll rückwirkend für Zulassungen seit dem Jahresanfang genutzt werden können und gilt für reine E-Autos, Hybride oder E-Autos mit Range Extender. Die Förderung liegt zwischen 1.500 und 6.000 Euro. Zehntausende Schülerinnen und Schüler haben heute bundesweit gegen eine mögliche Rückkehr zur Wehrpflicht demonstriert, an einem historisch bedeutsamen Tag. Am 8. Mai wird an das Ende des Zweiten Weltkriegs und die Befreiung vom Nationalsozialismus erinnert. Das Gesetz über den neuen Wehrdienst war zum Jahresanfang in Kraft getreten. Darin geht es im Kern um eine verpflichtende Musterung für junge Männer, die ab dem Jahr 2008 geboren wurden. In der Fußball-Bundesliga beginnt am Abend der vorletzte Spieltag der Saison. Eröffnet wird er vom BVB. Die Dortmunder empfangen Eintracht Frankfurt. Unter Druck liegt eindeutig bei den Frankfurtern und deren Trainer. Danny Hoppe hat den Ausblick.
3: Erst seit Anfang des Jahres sitzt Albert Riera auf der Bank bei den Frankfurtern. Seitdem sorgt der exzentrische Spanier immer wieder für Wirbel und Kopfschütteln mit seinen Auftritten und Aussagen. Weil auch die Ergebnisse nicht stimmen und die Eintracht den Europapokal zu verpassen droht, könnte es heute schon das letzte Spiel von Riera werden. Laut Medienberichten ist eine Trennung von ihm nur noch eine Frage der Zeit. Deutlich entspannter ist die Lage in Dortmund. Die Champions League ist sicher. Heute im letzten Heimspiel der Saison soll dann auch endgültig die Vizemeisterschaft klargemacht werden. Dazu wird es emotional. Mit Julian Brandt, Salih Özcan und Niklas Süle werden drei Profis verabschiedet, die den Verein verlassen werden. Erst gestern hatte Süle sein Karriereende verkündet.
1: Und das waren die Nachrichten mit Sarah Heinz.
4: Das Wetter. Unentschlossenes Wochenende. Morgen schön, viel Sonne, Regen möglich, aber nur sehr selten. Übermorgen dann aber immer mal wieder nass und hier und da auch Gewitter möglich. Aber an beiden Tagen warm, bis 24 Grad maximal. Heute Abend und über die Nacht ein Eckchen kälter, Tiefstwerte je nach Region so 8 bis 3 Grad.
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4: Ja, der Freitagabend. Hier die Staus ab 15 Minuten Wartezeit und wir starten mit der A2 Hannover-Dortmund. Da haben wir zwischen Herzebrock-Klarholz und Beckum 5 Kilometer 32 Minuten. A3 Oberhausen-Köln zwischen Kreuzhilden und Solingen 6 Kilometer 20 Minuten. A44 Kassel-Dortmund zwischen Marsberg und Kreuz-Wünneberg-Haaren. Der längste Stau 8 Kilometer 50 Minuten plus. Und die A45 Hagen-Dortmund aktuell zwischen Kreuzhagen und Dortmund-Süd 7 Kilometer, das sind 17 Minuten. Haltet durch, kommt gut an.
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4: Sebastian Pulli hier und für alle Überlebenden der Arbeitswoche gleich Survivor, Destiny's Child, wo ja Beyoncé fast den kompletten Gesang übernimmt und die beiden anderen, die dürfen nur immer hinten im Refrain What, What, What singen und das war's dann auch. Also es geht praktisch nur um Beyoncé. Deshalb heißt die Band ja auch Destiny's Child und nicht Destiny's Children. Gibt's gleich, aber erstmal den Bar-Song. Schönen Freitagabend euch.

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0: Achtung, eine wichtige Warnmeldung, die Hesse komme.
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0: Heute im Freitagsspiel ab 8:30 gleich in Dortmund zu Gast die zweitbedrohlichsten aller Hessen nach den Offenbachern, die Frankfurter. Was sonst los ist im Fußball, jetzt hier.
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2: Ja, neben dem Gerangel um die internationalen Startplätze geht es ja vor allem um die Frage, wer in der kommenden Spielzeit seinen Platz an die Schalke abgibt, die sich in Liga 1 ja dann erst einmal wieder neu vorstellen müssen.
3: I'm coming from Ruhrpott. Ruhrpott, you know Schalke?
4: Yeah.
3: Schalke,
4: yeah.
3: Schalke 04. Schalke! Schalke! Schalke! Schalke!
2: Heidenheim, St. Pauli und Wolfsburg sind aktuell die aussichtsreichsten Bewerber um einen der Abstiegsplätze. Die Kölner sind ja so gut wie sicher und haben an diesem Spieltag die Möglichkeit, den Gang in Liga 2 auch rechnerisch abzuwenden und gleichzeitig beim Gegner aus Heidenheim den Aufzugknopf für eine Abwärtsfahrt zu drücken.
5: Der Kampf um den Abstieg im Fußball. Aufstieg natürlich. Aufstieg, Aufwind.
2: Ja, und Gladbach hat den Klassenerhalt ja schon gefeiert. Das Spiel gegen Augsburg ist deswegen nur noch so eine Art, Betriebsausflug mit Teilnahmepflicht.
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2: In Leverkusen reiben sie sich gerade verwundert die Augen, denn in der Tabelle stehen sie auf einmal auf Platz 4. Damit hätten sie den Startplatz für die Champions League sicher. Warum, wissen sie selbst nicht so richtig. Für die Vollendung dieses Fußballfiebertraums muss aber der direkte Konkurrent aus Stuttgart geschlagen werden.
7: Ich werde weiter dranbleiben und meinen Traum verwirklichen.
2: Tja, und da haben wir jetzt den Bayern-Salat aus und raus aus der Champions League.
8: Ja, ich glaube, wir waren heute keine Killer. Sowas hätten wir heute einfach gebraucht.
2: Aber trotzdem, schönen Anpfiff.

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0: Das Wetter.
1: Sollte noch wer die Kraft haben, an einem Freitagabend das Haus zu verlassen. Regenjacke brauchen wir nicht, bleibt trocken, aber gern ein bisschen dicker einwickeln. Die Nacht wird wieder frischer. Da landen wir am Tiefpunkt so zwischen 8 und 3 Grad, je nach Region. Morgen dann dafür richtig schön. Viel Sonne, Regen, wenn dann die absolute Ausnahme. Und schön warm wird's, bis 24 Grad maximal.
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1: Wird besser, aber immer noch viel los. Die A2 Hannover-Dortmund haben wir zwischen Oelde und Beckum 3 Kilometer 20 Minuten. A3 Oberhausen-Köln zwischen Kreuzhilden und Solingen 4 Kilometer 10 Minuten. A3 Köln-Frankfurt zwischen Kreuzborn-Siegburg und Bad Honnef-Linz 3 Kilometer 11 Minuten. Dann haben wir die A4 Olpe-Köln zwischen Untereschbach und Bergisch-Gladbach-Bensberg 1 Kilometer 11 Minuten. Und am längsten steht ihr auf der A44 Kassel-Dortmund, da aktuell zwischen Marsberg und Kreuz-Winneberg-Haaren 7 Kilometer eine knappe Dreiviertelstunde durchhalten. Kommt gut an.
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1: Sebastian Pulli hier und in Richtung Wochenende trägt uns dieser Klassiker hier. Da ist ein Lied so ekelhaft kitschig und gleichzeitig so, so wunderschön sein kann. Das können nur die 80er. Starship mit dem großen Nothing's Gonna Stop Us Now.

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0: Schönen Freitagabend, hier geht's jetzt um die Yacht von Jeff Bezos.
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0: Ich habe gerade mal gegoogelt, ich habe eine Yacht gefunden, die wir normalen Menschen uns auch leisten könnten. Die Luxusjacht von Playmobil. Ist wohl auch 50 Euro. Nee, komm.
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3: Ja, nee, ist klar.
4: Jeff Bezos will seine Megayacht verkaufen. Warum? Naja, ist zu groß.
3: Ja, ein Problem, das viele von uns kennen. Die Yacht passt einfach nicht mehr in den Hafen.
4: Wenn der Jeff immer quer im Hafen von Monaco lag, das sah ja

0: aus wie die MS Franziska im Verladehafen von Duisburg. Und da denkt man immer, die Superreichen hätten keine Probleme. Doch, haben die. Und das gönne ich denen. Was meint ihr denn, was da die Fetzen fliegen zwischen dem Jeff und seiner Lorraine Sanchez, seiner Frau, hä? Wenn der mit der Yacht nicht direkt vorm Edelrestaurant einparken kann? Ja, und dann wird im Beiboot durch den halben Hafen gepaddelt, ey, wie die Assis. Das Problem am Reichtum ist doch, dass der auf Dauer einsam macht. Ganz ehrlich, da sitze ich doch lieber mit zwei Kumpels und Carsten Oettinger am Baggersee. Ja, das Oettinger, wenn das gut gekühlt ist, kannst du das wunderbar trinken. Für 7,50 Euro die Kiste. Im Angebot. Ja, ja. Und da macht doch wirklich Spaß. Schnäppchen jagen. Und so macht's der Jeff Bezos doch auch. Von den Reichen kann man Sprachen lernen.
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1: Ich bin Dirk Zeitler. Wer online einkauft oder über ein neues E-Auto nachdenkt, für den gibt es jetzt einige Änderungen. Der Bundesrat hat heute neue Regeln für Verbraucherkrediten zugestimmt und gleichzeitig den Weg für die neue staatliche E-Auto-Förderung freigemacht.
2: Künftig gelten strengere Regeln, auch für kleine Online-Kredite oder jetzt kaufen, später bezahlen Angebote. Anbieter müssen genauer prüfen, ob sich Kunden das überhaupt leisten können. Damit soll vor allem verhindert werden, dass Menschen den Überblick über ihre Rechnungen verlieren und sich verschulden. Gleichzeitig kann die neue E-Auto-Prämie jetzt wie geplant rückwirkend ab Januar beantragt werden. Zoe Tassovali, Nachrichtenredaktion.
1: Deutschland hinkt 5 Wochen vor Inkrafttreten der europäischen Asylreform bei den Vorbereitungen zur Umsetzung des Vorhabens hinterher. Die EU-Kommission fordert die Bundesregierung und weitere Mitgliedsländer unter anderem dazu auf, dringend Kapazitäten für Asylgrenzverfahren aufzubauen. 15 andere EU-Staaten hätten in diesem Bereich inzwischen die notwendigen Maßnahmen getroffen. 3 Monate nach dem Start des neuen Wehrdienstes hat die Bundeswehr erste Rekruten über ihre neue Anwerbeoffensive gewonnen. Das teilte das Verteidigungsministerium in Berlin mit. Demnach wurden Musterungen durchgeführt und Interessierte eingeplant oder bereits eingestellt. Genaue Zahlen nannte ein Sprecher nicht.
3: Seit Januar fragt die Bundeswehr 18-Jährige aktiv, ob sie Lust hätten auf einen Wehrdienst. Über 200.000 Briefe wurden schon verschickt. Junge Männer müssen antworten, Frauen können es freiwillig tun und das machen bislang nur sehr wenige. Die Quote liege bei nur rund 3%. Von den angeschriebenen Männern hätten etwa 86% den Fragebogen fristgerecht beantwortet. Diejenigen, die nicht reagieren, bekommen eine Erinnerung. Wer sich weiter nicht rührt, dem droht ein Bußgeld von 250 Euro. Thomas Bremser, Nachrichtenredaktion.
1: Nach einer möglichen Geiselnahme in einer Bankfiliale im rheinland-pfälzischen Sinzig gehen die Ermittler derzeit von mindestens einem Täter aus, der auch Beute gemacht hat. Der Mann soll einen Mitarbeiter eines Geldtransportunternehmens abgepasst und ihm einen Behälter mit Bargeld abgenommen haben, wie die Polizei mitteilte. Anschließend habe er 2 Personen in einem Raum in der Volksbank eingeschlossen. Vermutlich hat er noch vor dem Eintreffen der Polizei die Bank verlassen. Und das waren die Nachrichten mit Dirk Zeitler.
4: Das Wetter.
5: Mal so Wetter, ja schon die Woche über, machen wir am Wochenende auch so weiter. Morgen schön, viel Sonne, nur ein paar Wolken, Regen, wenn dann nur die Ausnahme. Übermorgen dafür dann aber eher regnerisch, kann immer mal wieder was runterkommen. Aber an beiden Tagen ist warm, bis 24 Grad maximal. Der Abend jetzt trocken, wird ein bisschen frischer, auf so 8 Grad landen wir im Laufe der Nacht.
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5: Ja, es lichtet sich langsam, ein paar Staus haben wir aber noch hier, die ab 5 Minuten Wartezeit. A1 Köln Richtung Münster zwischen Schwerte und Kreuz Dortmund-Unna, 3 Kilometer, 23 Minuten. A2 Hannover-Dortmund zwischen Beckum und Hamm, 3 Kilometer, 7 Minuten. A4 Olpe Richtung Köln zwischen Untereschbach und Bergisch-Gladbach-Bensberg, 1 Kilometer, 11 Minuten. Und die A44, da steht er am längsten, Kassel Richtung Dortmund zwischen Marsberg und Kreuz Würdeberg-Haaren, 6 Kilometer, eine halbe Stunde. Gute Fahrt, kommt gut an.
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6: Da hätten wir einmal die Staus ab 5 Minuten Wartezeit A1 Köln-Münster zwischen Schwerte und Kreuz Dortmund UNA 3 Kilometer, knappe halbe Stunde. A1 Dortmund-Köln zwischen Burscheid und Kreuz Leverkusen 1 Kilometer, 11 Minuten. A4 Olbe Richtung Köln zwischen Untereschbach und Bergisch Gladbach-Bensberg, da haben wir 1 Kilometer, sind so 10 Minuten. Und die A44 Kassel Richtung Dortmund zwischen Marsberg und Kreuz Wünneberg-Haaren, da wird es langsam weniger, 4 Kilometer, noch 20 Minuten Wartezeit. Gute Fahrt.
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1: Ich bin Dirk Zeitler. US-Präsident Trump hat nach eigenen Angaben Russland und die Ukraine von einer ab morgen geltenden dreitägigen Waffenruhe überzeugt. Diese werde die Aussetzung aller Kampfhandlungen sowie den Austausch von 1000 Gefangenen jeder Seite umfassen, schrieb Trump auf seiner Plattform Truth Social. Eine Bestätigung aus Moskau oder Kiew gab es zunächst nicht. Die umstrittene Riester-Rente bekommt einen Nachfolger. Der Bundesrat hat heute neue Regeln für die staatlich geförderte private Altersvorsorge beschlossen. Ziel ist es, wieder mehr Menschen zum privaten Sparen für die Rente zu motivieren.
2: Neu ist vor allem, Sparer können künftig selbst entscheiden, wie viel Risiko sie eingehen wollen. Es gibt sichere Modelle mit vollständiger Garantie, aber auch Varianten mit weniger Absicherung und dafür höheren Renditechancen. Der Staat unterstützt das Ganze weiter mit Zuschüssen. Besonders Familien profitieren zusätzlich über Kinderzulagen. Zoe Tassovali, Nachrichtenredaktion.
1: Das US-Verteidigungsministerium hat damit begonnen, neue Akten zu UFOs zu veröffentlichen. Es sei die erste Veröffentlichung bisher geheimer Akten zu nicht identifizierten anomalen Phänomenen. Das teilte das Pentagon in Washington mit.
3: Auf der Pentagon-UFO-Webseite sind nun rund 160 Dateien über außerirdische Phänomene für jedermann zugänglich. Es gibt viele Schwarz-Weiß-Aufnahmen von unbekannten Flugobjekten, viele davon auch schon ziemlich alt. Das amerikanische Volk solle sich selbst ein Bild davon machen, was man an nicht identifizierten Luftphänomenen, Flugobjekten und möglichem außerirdischen Leben über die Jahre gesammelt habe, erklärte Präsident Trump und wünschte viel Spaß dabei. Aus den USA, Tina Eck.
1: Nach einer möglichen Geiselnahme in einer Bankfiliale im rheinland-pfälzischen Sinzig gehen die Ermittler derzeit von mindestens einem Täter aus, der auch Beute gemacht hat. Der Mann soll einen Mitarbeiter eines Geldtransportunternehmens abgepasst und ihm einen Behälter mit Bargeld abgenommen haben, wie die Polizei mitteilte. Anschließend habe er zwei Personen in einem Raum in der Volksbank eingeschlossen. Vermutlich hat er noch vor dem Eintreffen der Polizei die Bank verlassen. Das waren die Nachrichten mit Dirk Zeitler.
4: Das Wetter.
5: Wird ein wohlig warmes Wochenende bis 24 Grad maximal. Morgen auch schön sonnig. Dazu Regen bleibt die Ausnahme. Sonntag dafür eine Ecke nasser. Heute Abend bleibt's trocken. Die Nacht wird dafür nochmal frischer. Da landen wir am Tiefpunkt so zwischen 8 und 3 Grad.
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5: Frei ist anders. Immer noch viel los. Hier die Staus ab 5 Minuten. Ordentlich voll gerade auf der A1 Köln Richtung Münster. Da zwischen Schwerte und Kamener Kreuz 4 Kilometer knappe 40 Minuten. A1 Dortmund Köln zwischen Burscheid und Kreuz Leverkusen, 2 Kilometer, eine Viertelstunde. A2 Hannover-Dortmund zwischen Hamm-Üntrop und Hamm, 1 Kilometer, 6 Minuten. A3 Oberhausen-Köln zwischen Kreuzhilden und Dreieck-Langenfeld, 2 Kilometer, auch da 6 Minuten. Und dann haben wir die A44 Kassel-Dortmund zwischen Marsberg und Kreuz-Wünneberg-Haaren, 2 Kilometer, eine knappe Viertelstunde. Kommt gut an.
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6: Freitagabend kurz nach 9, Radio Power Villa aus Gelsenkirchen meldet sich mit der Backstage. Am Mikrofon euer Onkel Jürgen, begleitet von Olli. Und mein Interviewpartner ist der Begründer der Folk Friends Feierabend Musikreihe, Günther Bagel. Hallo Günther.
7: Hallo Onkel Jürgen.
6: Und los geht's mit dem Multiinstrumentalisten Wolfgang Schneider aus Gelsenkirchen-Buer und seinem Rainbow Song.

0: jongen.
1: Ja, ich sitze im ehemaligen Falkenheim, Alfred Singlerhaus. Mir gegenüber sitzt Günther Bagel, der hat mich freundlicherweise eingeladen. Herr Günther, du betreust jetzt seit fast 26 Jahren eine Veranstaltung, die sich labelt Folk Friends.
2: Ja.
1: Ja, wie kam das eigentlich damals, Günther? Folk Friends, das ist ja dein Kind eigentlich, sag ich falsch? Was meinst du selber?
2: Ja, so halbwegs stimmt das. Also wir haben, oder ich habe mit anderen Kollegen, Kolleginnen im Jahr 2000 die Folkband Dobrze Trala ins Leben gerufen. Die hatte so Vorgängerformationen, aber 2000 war es dann so weiter, haben wir uns zusammengefunden und haben nach einem Namen gesucht. Dobrze Trala war dann der Name und wir haben die eigentlich den ersten kleinen öffentlichen Auftritt hier im Alfred-Singler-Haus gehabt. Und der damalige hauptamtliche Mitarbeiter, der Detlef Koch, hat sehr viel Gefallen daran gehabt und wir beide, oder besser gesagt, er hatte die Idee, doch so musikalische Treffen des Öfteren hier anzubieten im Alfred-Singler-Haus. Und daraus ist die Idee entstanden, wir machen monatlich möglichst einen Treff, der ja dann den Namen Folk Friends Feierabend, wie das englische Feuer, kriegte.
1: Und dann war das nach deiner Mitteilung Ende, also im November genau 2000, also schon in diesem Jahrtausend.
2: Richtig,
1: 2000. War zu der Zeit das Alfred-Singler-Haus noch ein Falkenheim?
2: Ja, auf jeden Fall. Das war bis 2011 ein Falkenheim und ist dann im Sommer geschlossen worden. Ja, wir haben aber die Reihe munter weiterführen können, weil wir mit ein paar Engagierten das Haus im Prinzip nach den Ferien wieder eröffnet haben in Gänsefüßchen, instand besetzt haben. Wir durften das Haus nutzen, weil wir gesagt haben, wir möchten weiter für Kinder und Jugendliche ein Angebot hier im Haus oder in der Nähe zumindest bewahren. Und dazu ist uns dann zunächst mal das Haus zur Verfügung gestellt worden, einzelne Räume nur. Ja, und daraus haben wir dann tatsächlich im Laufe der Jahre ein Haus gemacht, was heute für viele Gruppen zur Verfügung steht, viele Interessen da verwirklicht werden können. Unter anderem war das dann natürlich auch möglich, den Feierabend am Leben zu halten hier im Haus.
1: Und der findet quasi, sag mal, im Hinterhaus statt, in so einem zum Kaffee umgebauten Anbauraum. So kann man das sagen, ne? Café Alfred.
2: Richtig, also dieser Anbau, der ist vor etlichen Jahren natürlich passiert. Oben drüber gibt es einen schönen großen Saal. Mhm. Und dieses Café Alfred, also dieses Label haben wir nicht geschaffen, sondern das ist tatsächlich aus der Falken-Jugendheimzeit noch im Grunde durch uns weitergeführt und genutzt worden. Mhm. 1984 wurde dieses Café Alfred als Stadtteil-Kulturcafé eröffnet von den Falken, die hier ehrenamtlich und hauptamtlich im Haus tätig waren.
1: Mal wieder was gelernt. Also es gibt Initiativen. Ich habe jetzt gehört, es gibt auch einen Gitarrenspielkreis. Also nicht direkt einen Gitarrenkurs, sondern einen Kurs, wo die besseren Gitarristen den Schlepperen was zeigen. Ich weiß davon einem jungen Mann, der mir letztens eine Gitarre abgekauft hat, hab bis den Namen vergessen. Ist das so? Habt ihr einen Gitarrenspielkreis?
2: Ja, das war mal die Gurkentruppe. Die ist damals auch von einer Folkfreundin geschaffen worden, die Brigitte. Mhm. Die hat das ins Leben gerufen. Die hat dann aber auch Nachfolger gefunden in der Verantwortung. Dann gab es mal den Jimmy Hartwig, den sicherlich viele kennen. Und jetzt zuletzt war es der Frank Tiefenbach. Allerdings hat die Gurkentruppe sich dann doch irgendwann aufgelöst, weil die unterschiedlichen Interessen wohl sehr groß waren. Also von denjenigen, die einfach nur mal ein bisschen klimpern wollten, bis zu anderen, die eher gerne auch mal einen Auftritt hätten.
1: Auch Radio Powerwelle hat hier mal angefangen zu produzieren. Und du hattest uns ja auch damals gesagt, wir könnten schalldämmende Maßnahmen einrichten. Soweit kam es dann nicht mehr, aber es gibt ein paar Sendungen, die hier auch entstanden sind. Dieses Alfred-Singler-Haus ist also vielfältig nutzbar. So viel da kann man sich, glaube ich, drauf verständigen.
2: Ja.
1: Wie sieht's aus, Günther? Droht hier Schließung? Kannst du darüber sprechen? Oder ist das alles soweit abgesichert, dass das hier noch eine Zeit weitergehen kann?
2: Akute Schließung droht gerade nicht. Wir haben aber nach vielen Jahren der ungeplanten Entwicklung des Hauses jetzt seit 2020. Wir haben uns 2016, wenn ich von wir spreche, meine ich die Initiative Alfred Zingler Haus. Wir haben uns 2016 als Verein konstituiert und bekommen seit 2020 eine Basisförderung von der Stadt, die also ausreicht, um Miete, Nebenkosten und ein bisschen Personalkosten zu schultern. Also von daher gibt es auf der Ebene im Moment nicht das Problem, dass wir hier raus müssen. Wir haben allerdings, muss man auch sagen, nur einen befristeten Mietvertrag bis Mitte 27. Wir hoffen aber, dass wir eben ja Politik, Bevölkerung, Verwaltung soweit überzeugen, dass das Haus eine Notwendigkeit ist und von daher weiter existieren muss, dass wir auch im nächsten Jahr dann ja kräftig weitermachen können.
1: Und da kommen wir ja auch noch drauf. Wie man sieht, kommen auch immer noch neue Leute rein, zum Beispiel beim letzten Feierabend. Und wir hören jetzt erstmal zwei Lieder und die sagt der Olli an. Bis gleich, Günther.
0: Ja, moin, Onkel Jürgen, okay, ja, grüß dich. Also soll ich die beiden Lieder ansagen? Ja. Also das ist zum Ersten der Andi Hegler, unterstützt durch Ben Migenda mit dem Song I Can See Clearly. Und zum Zweiten der Ben Migenda alleine, unterstützt durch die Folk Friends, mit dem Song, der heißt so ähnlich wie Caroline. Bis gleich, Leute.

0: Wieder zurück in der Backstage. Ich spreche mit Günther Bagel, dem ehemaligen Initiator der Folk Friends, des Folk Friends Feierabend, der aber im Laufe der Zeit Sympathisantin gewonnen hatte, die ihn unterstützten. Wie kam das, Günther? Warum kamen auf einmal Leute dazu?
1: Ja, das ist, glaube ich, ziemlich leicht zu erklären. Also anfangs habe ich versucht, mit wenig Mithilfe das Ganze drumherum zu organisieren. Also Tische, Stühle schleppen. Damals gab es noch die schönen Gusseisernen mit Marmorplatte. Die waren also damals noch zu stemmen. Heute würde ich das nicht mehr tun. Das zu organisieren, für die Getränke zu sorgen und so weiter und so fort. Und mein Standardangebot war eigentlich immer Bockwürstchen, Brötchen und Käse als kleines Essangebot für die Leute, die vielleicht hungrig dahin kommen. Und diesen Impuls hat dann die Oma Doris, wurde sie genannt, von Falken aufgegriffen und hat gesagt, wenn ich das nächste Mal komme, bringe ich einen schönen, großen, bunten Salat mit. Hat sie auch gemacht. Und das war, muss man sagen, der Impuls dafür, dass sich das Buffet immer mehr erweitert hat. Und heute ist es so, dass eigentlich immer leckere und ausreichend viele Sachen zum Essen bereitstehen. Was dann natürlich am Ende auch dafür sorgt, dass sich Leute um diese Dinge auch kümmern müssen. Also, dass dann ein bisschen ansehnlich hergerichtet ist, dass hinterher Teller und Besteck wieder in die Spüle kommen, dass alles abgeräumt und sauber ist.
0: Ja. Also, für Leute, die noch nicht hier waren, muss man erklären, das Café Alfred, da gehst du ein paar Stufen runter, das ist so quasi der Veranstaltungsraum. Und wenn man ein paar Stufen rauf geht, Richtung Toiletten, kommt man an dieser Küche vorbei. Ja. Und da schnuppert es dann schon griechisch, spanisch, je nach dem, wer gerade würzt. Und da kann man dann, je nachdem, kann man da mal reinschauen, auch vielleicht mal reinbeißen. Und ist auch, wie dann in den Ankündigungen, die Bärbel immer rausschickt übrigens, steht, auch gern gesehen, wenn man so eine Art Mitbringcharakter fördert und sich auch selber vielleicht was mitbringt, etc. Oder was in die Vereinskasse spendet. Ist ja kein Verein, aber quasi in die Folk-Friends-Kasse. Ne? So, habe ich richtig erklärt, ne?
1: So, halbwegs richtig, ja. Folk-Friends-Kasse gibt es nicht, sondern... Ja, es gibt den Getränkeverkauf und das, was da überbleibt, fließt in die Kasse der Initiative, damit wir das Haus halten können. Ja.
0: Ah, da hast du jetzt schon mehrere Fragen auf Blog beantwortet, Günther. Jetzt vielleicht nochmal, das hast du ein paar Leute schon genannt, die Oma Doris, die Bärbel habe ich jetzt erwähnt.
1: Ja.
0: Sag mal, die Bedeutung der Bärbel. Bärbelkönig Bagel, du kennst diese Frau schon länger.
1: Ja.
0: Kann man so sagen. Und was genau macht Bärbel jetzt in der Initiative?
1: In der Initiative ist sie im Vorstand, aber du wolltest ja wahrscheinlich eher
0: auf den Feierabend
1: hinaus, genau, Folk Friends. Ja, da sorgt sie tatsächlich für die Erinnerung an diesen Abend. Also wir haben in früheren Zeiten tatsächlich auch Zeitungswerbung gemacht. Irgendwann haben wir gesagt, nee, das ist ein Selbstläufer, das brauchen wir eigentlich nicht mehr, jeden Monat im Stadtspiegel zu stehen. Aber es gibt die Mail-Erinnerung, das heißt, sie bedient diesen Verteiler regelmäßig, weil ich, muss ich sagen, früher durchaus ein bisschen nachlässig war und spät dran. Und dann hat sie das irgendwann übernommen, gesagt, ich mache das jetzt. Außerdem, wie gesagt, kümmert sie sich um die Küche mit anderen Mitstreiterinnen, mit der Sabina, die ist zum Beispiel zu nennen, oder auch mit der Sabine, die dann dafür sorgen, dass die Küche hinterher immer ordentlich ist.
0: Ja, und sie sitzt auch tapfer bis zuletzt und hört sich die Musikbeiträge an.
1: Und singt auch mit, ja klar.
0: Also, greift auch mal ein, wenn ein Musiker zu lange singt.
1: Das kriege ich nicht immer so mit, weil ich ja nicht ständig da drin bin im Raum, sondern
0: nur als Beispiel.
1: Ja.
0: Gut, Günther, das ist alles aufschlussreich, zeigt ja irgendwie, dass das jetzt auch viele Jahre schon funktioniert. Ich bin auch im Verteiler, ich erfahre auch immer, dass ihr was macht. Es gibt nicht nur diese Folk-Friends-Konzerte, die ja spontan auch sind, je nachdem, wer kommt. Ne? So ein harter Kern von Musikern, die man immer sieht, kommen auch mal neue, wie letztens. Aber es gibt auch noch andere Konzerte, die ihr hier veranstaltet und die oft auch ohne Eintritt laufen.
1: Ja, die jetzt.
0: Sag mal Beispiel. Da gab es mal, die hieß die Yellow Moon oder so?
1: Ja, die Yellow Moon-Reihe gibt es immer noch. Ja. Tatsächlich, da kann ich nochmal einen Namen erwähnen, der gerade schon mal fiel. Jimmy Hartwig hat hier mal zwischendurch etwas längerfristig mitgearbeitet und der hat damals die Idee geboren, immer zu Vollmond eine Veranstaltung zu machen. Und seitdem gibt es immer zu Vollmond Kultur im Alfred-Zingler-Haus, meistens Konzerte.
0: Ich darf da an der Stelle das nochmal wiederholen, Günther, weil die Leute draußen ja vielleicht jetzt neugierig geworden sind, bevor wir die nächsten beiden Stücke hören, die Olli gleich ansagt. Und zwar folkfriends@gmx.de
1: ja.
0: ist die allgemein verbindliche E-Mail-Adresse, wenn man Innenverteiler möchte, dass man da mal hinschreibt, ich möchte gerne Innenverteiler,
1: ja.
0: beziehungsweise dann wird man angeschrieben, genau genommen, und erfährt von dieser regelmäßigen Veranstaltung, die ist ja eigentlich immer am letzten Freitag eines jeden Monats.
1: Richtig, und ich glaube, wir hatten im Laufe der 25 und ein paar Monate alten Historie nur eine Veranstaltung, die mal komplett ausgefallen ist und vielleicht eine, die auch mal kurz verschoben worden ist. Ansonsten, ja, immer am letzten Freitag im Monat.
0: Kann man sich doch sehr gut merken. Und zwar geht es immer los, so gegen 8 Uhr.
1: Ja. Das war immer die angesagte Zeit. Inzwischen gibt es aber auch Leute, die auch gerne ein bisschen eher aufschlagen, weil sie vom Buffet was haben wollen oder die weitere Anreise haben. Es gibt zum Beispiel den Thomas, der aus Düsseldorf immer anreist. Dann sind die gerne immer ein bisschen zeitig auch da. Und 8 Uhr ist aber eigentlich Standard.
0: So, damit das auch erst wieder sacken kann, die Information, also folkfriends@gmx.de ist die Adresse, da kann man mal hinschreiben, wenn man Näheres wissen möchte. Und wir hören jetzt wieder rein, der Olli hat schon wieder zwei Songs ausgesucht von unseren Leuten, die hier mal antreten, da können wir auch mal drin vorkommen, Müller, das wird der Olli dann schon erwähnen, ne?
1: Okay.
0: Also, bis gleich dann, ne?
2: Ja, dann sag ich das mal an, also die nächsten beiden Stücke, das erste Mal der Thomas Steffens aus Düsseldorf, den habt ihr gerade erwähnt, Gitarrist und Sänger mit einem schönen ruhigen Stück. Und danach das Lied Ich wollte wie Orpheus singen von Reinhard May in einer Folk-Friends-Version. Bis gleich, Leute.

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1: Da sind wir wieder zurück. Günter Bagel im Gespräch mit Onkel Jürgen im Rahmen der Backstage. Es geht um die Folk Friends, die jetzt seit 25,5 Jahren sich schon regelmäßig immer am letzten Freitag eines Monats treffen. Los geht's, wie du gesagt hast, meist um 8 Uhr, also 8 Uhr abends wohlgemerkt. Ne? Ja, okay, super. Da kann man unverbindlich hinkommen. Also wenn man hier nicht randaliert und dem Musiker nicht die Gitarre wegnimmt, ist da kein Ärger zu erwarten. Sein Bier bezahlt, seine Cola, sein Kartoffelsalat. So, jetzt Themenblock 3, da sind wir jetzt mittlerweile schon. Die Folk Friends im Wandel der Jahrzehnte. Als hier alles anfing, da kamen hier Leute hin wie Spielmann Michel, Christian Waleszkowski. Jetzt kommen andere Leute. Kannst du mal ein paar Namen nennen von Leuten, die hier regelmäßig auflaufen? Fällt dir jemand ein?
2: Ja, sicher. Aktuell der Thomas Steffens, der kommt immer aus Düsseldorf hergefahren. Dann gibt es einen Klaus und einen Hermann, die aus Dortmund angereist kommen. Da haben wir Miriam und Grobi aus Oberhausen und es kommen immer tatsächlich Leute aus anderen Städten angereist, aus Herne zum Beispiel, hin und wieder der Ralf, dessen Nachnamen ich jetzt gerade nicht auf der Pfanne habe.
1: Aus Erle, der Ralle, ist auch schon hier gesichtet worden, unser alter Kusch-Rhythmus-Gitarrist. Und es zeigt sich, dass das hier eigentlich doch immer noch ein beliebter Anlaufpunkt ist, unterschiedlich stark besetzt. Mal quillt die Bude über, wenn konkurrierende Veranstaltungen sind, ist auch mal nur halb voll. Aber was feststeht, keine Randale, unkommerziell, Spaß haben an der Musik. Bin ich nicht da richtig mit dieser Einschätzung?
2: Spaß haben an der Musik steht ganz im Vordergrund, also das entweder mitmachen, und dazu sind auch immer die Aktiven aufgefordert, möglichst irgendwelche Songs beizutragen, die von den anderen unterstützt werden können. Also wir stehen nicht so sehr auf Solo-Konzerte. Das ist auch schön sicherlich, wenn man tolle Sachen hören kann. Aber im Grunde geht es auch immer darum, mitsingen zu können oder auch mitspielen zu können. Ne? Und da ist natürlich immer ganz vorteilhaft, wenn die Stücke nicht allzu kompliziert sind, dass also alle, die ja auch die unterschiedlichsten Fertigkeitenniveaus mitbringen, mitmachen können.
1: Als ich hier erstmals auflief, habe ich mal einen Song hier vorgestellt und der wurde dann auf einmal zu so einer heimlichen Hymne. Das Ding heißt Lustprinzip. Das ist ja eigentlich gar keine Folkmusik. Das ist ja eigentlich eine Nachtgartenballade. Und komischerweise singen da viele mit.
2: Das ist so,
1: auf Deutsch, kein Folk und trotzdem...
2: Ja, also der Name Folk Friends, der mag ja auch irritieren und den einen und die andere davon abhalten, hier hinzukommen. Aber grundsätzlich sind wir für nichts fies, wie man hier so sagt. Also bei uns ist durchaus erlaubt, Country, Blues, Popperlen und sonst was beizutragen.
1: Auch mal die ein oder andere Schnulze, wenn sie gut klingt.
2: Auch das, ja, richtig. Also von daher... so ein Beitrag, der ist natürlich gern gesehen, wenn jemand was Eigenes auch vorträgt. Und in dem Fall, ja, wie gesagt, hat es ja eingeschlagen.
1: Jetzt ist die andere Sache, ihr geht auch mal hier raus. Du hast mal eine Zeit lang Folk Friends Outdoors, du hast mal sowas gemacht, dass die Folk Friends sich in Gelsenkirchen auf Plätzen trafen. Du hast das mal ausprobiert vor einigen Jahren.
2: Richtig, das war, wenn ich mich richtig erinnere, schon 2002. Da haben wir gesagt... Folk Friends on Tour, wir bespielen Orte. Also es ging wirklich darum, im Freien zu sein und Leute mit der Musik anzulocken. Und da kann ich mich auch noch gut dran erinnern, der erste Termin war direkt ein Flop. Da wollten wir an der Knappschaftstraße in Ückendorf draußen sitzen. Das hat geschüttet wie aus Eimern. Und dann sind wir kurzerhand in eine Kneipe gezogen und haben da dann aber auch tatsächlich für Aufregung gesorgt und Aufsehen. War ein tolles Konzert. Die Opas und Oma, nur Opas, die sonst in der Kneipe saßen, waren ganz angetan. Und von daher hat uns das beflügelt, weiterzumachen. Eine weitere Sache, die da noch zu erwähnen ist, wir waren in Hessler, haben uns da auf dem Marktplatz versammelt und da war aber kein Publikum ringsherum. Wir haben da mehr oder weniger vor uns hin gespielt, bis dann die Polizei kam, weil irgendwer von den Nachbarn wohl offensichtlich ziemlich nervös war, was sich da für ein Volk trifft. Und naja,
1: wir konnten... Ja, damals alle noch lange Haare, ne? Man weiß ja, du hast die heute noch, aber man weiß ja nie. Richtig. Ja, und dann gibt es noch eine Veranstaltung. Einmal im Jahr mietet ihr den

0: Ja, wie heißt der Dampfer, Graf Adolf? Ihr habt da irgendwie den Herdezweiser Dampfer auf den euch nieder, da sind wir auch schon mal dabei. Und da ist dann auch der Spielmann Michel immer wieder mit. Im Boot, im wahrsten Sinne des Wortes.
1: Es ging los eigentlich mit dem Kulturhauptstadtjahr. Ne? Da hat die Stadt Herne Kulturkanalschiffe losgeschickt und wir konnten da ziemlich zu Anfang direkt eins dieser Boote für uns entern, um unseren Folkfans Feierabend dahin zu verlegen. Friedrich der Große hieß es, siehst du, jetzt habe ich den Namen. Friedrich der Große hat uns also ein paar Jahre lang sehr zuverlässig hin und her geschippert. Los ging es immer abends um 7, bis abends um 11 wieder anlegen war. Und jetzt sind wir aber, weil das Schiff, glaube ich, außer Dienst ist, inzwischen bei der Santa Monica gelandet, die uns auch
0: bekocht. Weil früher durfte man sich selber was zu essen mitbringen.
1: Richtig.
0: Jetzt soll man nach Möglichkeit dort was kaufen.
1: Ja, richtig.
0: Günther, so sieht's aus und man hört daran, es hat alles eine lange Geschichte. Wir machen noch mal eine kurze Atempause, wenn es recht ist.
1: Ja.
0: Wir sind gleich schon im letzten Block und der Olli sagt jetzt noch mal eben zwei Songs an. Und wir sehen uns gleich wieder, ne?
2: Ja, die beiden nächsten Songs, die klingen dann schon wieder mehr nach Folkmusik. Da hören wir einmal Michael Vohwinkel und Silvia mit einem A Cappella-Stück und danach genau das Gegenteil, rein instrumental, ein Stück des Gladbecker Multiinstrumentalisten Stefan Daniel und das Stück heißt Jägerquadrille.
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0: zu Gast bei Günter Bagel im Alfred-Ziegler-Haus im Anbau, das Café Alfred. Und darum geht es auch. Es geht um die Folk Friends, die seit über 25 Jahren sich hier schon treffen. Und wir hören auch den ganzen Abend Musik der Folk Friends. Also ich möchte die Hörer bitten, nicht auf letzte Perfektion Wert zu legen. Hier geht es ums Mitmachen, Günter. Das ist der große Aspekt.
1: Richtig.
0: Ja? So. Und Günter, du hast jetzt das so lange gemacht und hast mir letztes Mal uns allen Folk Friends, die da waren, und auch mir immer wieder versichert, du wirst auch weiter dabei bleiben, aber du möchtest in die zweite Reihe so ein bisschen zurück, du möchtest nicht mehr hier der Schließmeister sein. Wie kam das? Was hat dich zu dieser Entscheidung gebracht?
1: Ja, insgesamt schon so die Erfahrung, die ich jetzt mache, das eine oder andere weglassen zu müssen, um noch andere Interessen tatsächlich verwirklichen zu können. Ich bin hier, wie gesagt, im Verein, im Haus engagiert, schon seit 2011 und habe eine ziemlich volle Woche und würde gerne da ein bisschen sortieren und gucken, was möchte ich als Pflicht weiterhin erledigen und wo möchte ich eigene Akzente setzen. Und deswegen habe ich gesagt, wenn ich es möglich machen kann, dass eben die Dinge, die zu tun sind, um so einen Abend zu organisieren und zu gewährleisten, wenn die in Teilen von anderen übernommen werden, dann ist das wunderbar und dann kann so eine Reihe auch noch viele Jahre länger leben. Aber es muss eben tatsächlich andere Schultern geben, die das eine oder andere wuppen.
0: Heißt mit anderen Worten, für die Leute draußen, das ist ja immer, wird ja noch jahrelang gehört, diese Sendung. Wir sind ja auch nochmal abgelegt. Das weißt du, auf der Homepage der Uni Dortmund. Man kann das auch auf unserer Homepage www.gerockt.de, muss man auch mal wiederholen. Ne? Das ist die Homepage von Radio Powerwelle. Kann man alles das, was ihr hier heute gehört oder verpasst habt, nochmal nachhören. www.gerockt.de. Oder aber der andere ist, das ist dieses www.nrvision.de. Hast du vielleicht auch schon mal gehört, Günther?
1: Hast du
0: mit Dobsche Traller bei uns im Studio warst, da ging das gerade los. Und NR Vision, also NRW wie das Bundesland und dann Vision hinten dran, .de. Da findet man all das, was hier besprochen wurde, nochmal als Podcast. Ja, quasi Podcast, also. Und daher, das ist ja alles nicht in den Wind gesprochen und mit dieser Sendung heute Abend um 21.04 Uhr bis 22 Uhr auf RRL vorbei, sondern lässt sich alles noch kommentieren und hinterher nochmal nachlesen oder nachhören. Ne? Ist also eine gute Sache eigentlich. Und jetzt nochmal, also folkfriends@gmx.de. Wer hier mitmachen möchte, künftig ab November, hast du gesagt, spätestens, Teile des Abends mitgestalten, relativ regelmäßig, ist dazu herzlich eingeladen.
1: Richtig. Also es geht um so ganz praktische Dinge wie vielleicht Getränke in den Kühlschrank räumen oder auch Getränke besorgen. Es geht aber auch darum, am Ende den Raum so zu hinterlassen, dass am nächsten Tag vielleicht eine Folgegruppe ihre guten Bedingungen vorfindet. Also muss aufgeräumt werden, da muss Stühle gerückt werden. Aber müssen natürlich auch die Fenster und Türen geschlossen werden und abgeschlossen werden. Und das, wenn das jemand übernehme, das wäre schon wunderbar. Ja. Weil
0: sicherlich gibt es sehr viele Freiwillige, die bereit wären, halbvolle Bierflaschen auszutrinken, aber die suchst du jetzt eher weniger. Ja. Es geht mehr darum, den Rahmen so ein bisschen zu sichern.
1: Ne? Richtig.
0: Genau. Damit dieses Haus nicht abbrennt, ausgeraubt wird oder mit Sperrmüll vollgestopft. Also damit man so eine Art von Regelmäßigkeit auch weiterhin hat.
1: Richtig. Also der Schließdienst am Ende, der wäre ganz, das wäre ganz schön, wenn der übernommen würde, weil das wird ja doch manchmal auch eine lange Nacht, bis die Letzten die Kurve gekriegt haben und freiwillig gehen. Also bis jetzt haben wir selten tatsächlich aktiv zum Schluss aufgerufen, sondern eher abgewartet, wie lange halten denn die Letzten aufrechten das aus.
0: Da kann man noch mal gucken, ob man das so beibehält. Das ist ja alles verhandelbar.
1: Ja.
0: Und ich muss ja auch bis 0.30 Uhr bleiben, weil da läuft ja dann der Motivsong, hatten wir gerade drüber gesprochen. Leider kommt da eine Zeile drin vor, ne, die darauf hindeutet, dieser Song muss um 0.30 Uhr gespielt werden, aber das kriegen wir schon hin. Günther, ich bedanke mich für dieses Gespräch. Möchtest du draußen noch jemanden grüßen?
1: Ja, natürlich alle Folk Friends, die um uns herum existieren. Übrigens Folk Friends, das will ich nochmal erwähnen. Ein Motiv, das die Veranstaltung so zu nennen, war tatsächlich die Tournee, die hier durch Deutschland gegangen ist, Folk Friends. Davon gibt's auch noch ein tolles Plakat hier von der Rolandhalle, was manchmal auch tatsächlich dann im Raum steht, ansonsten hier schön an der Wand hängt. Ja, die Folk Friends. Und okay. Der Feierabend, das möchte ich auch noch erklären. Ganz am Anfang haben wir tatsächlich den Kamin immer angeworfen. bis der Kamin dann geschwächelt hat und wir dann darauf verzichtet haben, stattdessen Teelichter angezündet haben.
0: Ist doch auch gut.
1: Auch gut.
0: Günther, ich bedanke mich für dieses Gespräch. Die Leute wissen jetzt Bescheid. Man kann sich melden, ich sage es nochmal, bei folkfriends@gmx.de. Das hier nochmal nachhören unter www.gerockt.de oder www.nrvision.de. Ich verabschiede mich für heute, wünsche dir einen wunderbaren Frühling und außerdem macht der Olli jetzt noch den Rest des Abends voll mit Stücken von unseren Teilnehmern hier. Macht's gut, Leute.
1: Danke dir. Tschüss, Jürgen.
0: So, am Ende der Backstage haben wir jetzt noch 3 Songs und zwar... Die Songs haben jeder ihre eigene Bedeutung, besonders die beiden ersten.
2: Was ist denn daran so besonders, Jürgen?
0: Der erste Song ist ein Requiem an eine verstorbene Sangesschwester oder eine treue Besucherin der Folk Friends namens Petra. Das hat der Günther eingespielt, also ein bekanntes Stück, jetzt ein Requiem von Günther für Petra. Das hören wir gleich als nächstes. Und dann kommt der alte Gassenhauer, Lustprinzip 0:30. Der Song, den ich immer spielen muss, wenn ich da bin. Den habe ich mal komponiert in den 90ern und bei den Folk Friends vorgestellt im Jahr 2000. Also in dem Jahr, in dem Folk Friends Feierabend auch gegründet wurde. Das ist dann noch die alte Version, da habe ich noch eine etwas jüngere Stimme.
2: Ja, und was kommt als letztes, Onkel Jürgen?
0: Als letztes habe ich mir gedacht, ein Querflötenstück von Petra Schleich, Black is the Color. Und ich vermute, dass wir das meiste davon auch noch bis zu Ende hören können. Ansonsten, Olli, finden wir das alles ja auch noch woanders. Weißt du, wo?
2: Ja, nach der Sendung kann man alles nochmal nachhören und ergänzen, zum Beispiel bei www.nrvision.de. Dann schreibt sich www.nrvision.de.
0: Genau. Und wir haben auch unsere eigene Homepage für Musiksachen, Andi Reifenrad in der Technik und ich. Die heißt www.gerockt.de. Das war es dann erstmal für heute. Allen Folkfriends, die heute hier nicht berücksichtigt wurden, sei gesagt, ich werde von allen Sachen, die heute nicht gelaufen sind, eine CD erstellen. So kommt also jeder doch noch auf seine Kosten. Auch wenn er heute vielleicht nicht erwähnt wurde. Ne? Also Willy Mischke zum Beispiel, eine unserer Galionsfiguren. Ne? Darf man ja nicht unterschlagen. Eine Sache, die noch vergessen wurde, ist die Adresse des Alfred-Zingler-Hauses, das Café Alfred. Und zwar, wir wissen jetzt schon, letzter Freitag im Monat ab 8 Uhr abends. Und das ist der Margaretenhof 10, das alte Jugendhaus in der Kurve, in Gelsenkirchen-Altstadt. Hier also zunächst Günther mit seinem Requiem für Petra. Macht's gut, Leute.
2: Yo, tschüss.
1: Ich spiele dann das, was ich kann, was ich fast im Schlaf kann.

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1: Ich bin Ursula Winkler. US-Präsident Trump hat nach eigenen Angaben Russland und die Ukraine von einer ab morgen geltenden dreitägigen Waffenruhe überzeugt. Sie werde die Aussetzung aller Kampfhandlungen sowie den Austausch von 1000 Gefangenen jeder Seite umfassen, schrieb Trump auf seiner Plattform Truth Social. Der ukrainische Präsident Zelensky bestätigte die Vereinbarung. Auch aus Moskau gab es laut staatlicher russischer Nachrichtenagentur TASS eine Bestätigung der Waffenruhe. In der Pflegeversicherung droht in den kommenden 2 Jahren eine Finanzlücke von mehr als 22,5 Milliarden Euro. Das geht aus Äußerungen von Bundesgesundheitsministerin Wagen in der Rheinischen Post hervor. Bis Mitte des Monats will sie deshalb Vorschläge für eine Pflegereform vorlegen.
2: Dass die Menschen immer älter werden, ist nur ein Grund dafür, dass die Pflegekassen am Stock gehen. Hauptursache dürfte sein, dass vor fast 10 Jahren die Pflegestufen umgestellt worden sind. Leistungen gibt es seitdem häufiger und früher. Laut Ministerin Wagen hat sich die Zahl der Menschen, die als pflegebedürftig eingestuft werden, seitdem verdoppelt. Es werden auch Gruppen erfasst, von denen das damals niemand gedacht habe, etwa viele Kinder und Jugendliche mit ADHS. Um die Finanznot der Kassen zu lindern, werden vermutlich Leistungen gekürzt oder gestrichen. Thomas Bremser, Nachrichtenredaktion.
1: Der Bundesrat hat den Weg für Public Viewing Events während der anstehenden Fußball-Weltmeisterschaft freigemacht. Damit werden öffentliche Übertragungen von WM-Spielen auch nach 22 Uhr möglich.
3: Warme Sommernächte und gemeinsam Fußball schauen. Genau das dürfte bei der WM jetzt vielerorts möglich bleiben. Denn gerade bei diesem Turnier laufen viele Spiele mitten in der Nacht hier bei uns in Deutschland. Die Behörden vor Ort dürfen Public Viewings deshalb auch nach 22 Uhr erlauben, sollen dabei aber weiter auf den Lärmschutz achten. Heißt, Fußballstimmung ja, aber die Nachbarn sollen trotzdem nicht gestört werden. Die Vorrundenspiele der deutschen Mannschaft sind um 19 bzw. 22 Uhr. Zoe Tassovali, Nachrichtenredaktion.
1: Zum Fußball. Dem SC Paderborn geht im engen Aufstiegsrennen der zweiten Liga scheinbar die Luft aus. Das 2:2 am Abend im Heimspiel gegen den Karlsruher SC war die 4. sieglose Partie in Serie. Arminia Bielefeld erlitt im Abstiegskampf einen deutlichen Rückschlag. Beim 1. FC Kaiserslautern verloren die Bielefelder mit 0:2. Das waren die Nachrichten mit Ursula Winkler.
4: Das Wetter.
5: Unentschlossenes Wochenende. Morgen schön, viel Sonne, Regen möglich, aber nur sehr selten. Übermorgen dann aber immer mal wieder nass und hier und da auch Gewitter möglich. Aber an beiden Tagen warm, bis 24 Grad maximal. Heute Abend und über die Nacht ein Eckchen kälter, Tiefstwerte je nach Region so 8 bis 3 Grad.
0: NRW Verkehr.
5: Die Staus ab 5 Minuten Wartezeit. Die A1 haben wir Köln Richtung Münster zwischen Schwerte und Unna 2 Kilometer, knappe halbe Stunde. A1 Dortmund-Köln zwischen Burscheid und Kreuz Leverkusen 2 Kilometer, knappe Viertelstunde. Und A3 Oberhausen-Köln zwischen Kreuz Hilden und Dreieck-Langenfeld 1 Kilometer, 5 Minuten. Gute Fahrt.
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5: Sebastian Pulli hier und jetzt ein Genesis-Klassiker. Da ist der heimliche Star, der sehr besondere Sound von Drumcomputer Lin LM1. So, damit hätte ich die Aufmerksamkeit sämtlicher Hörer verloren, aber wartet. Denn wenn man einen Drumcomputer kennen muss, dann bitte den, denn er ist zu hören, unter anderem auf so unwesentlichen kleinen Tracks wie Rock Me Amadeus von Falco, Take On Me von Aha, Purple Rain von Prince und Thriller von Michael Jackson. Und eben auch hier, Invisible Touch. Wie toll der klingt im Hintergrund, hört doch mal. So, ich sag nichts mehr, Nerd Ende, viel Spaß.

0: Ja, kann man nicht besser machen als das Original von Faithless. Hier die Insomnia-Version von Bebe Rexha. Immerhin, der Bass hat nochmal mehr Druck.
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0: Gehen wir zurück in die frühen 2000er. Da hatten viele Ältere von uns auch noch mehr Druck in vieler Hinsicht damals. Jetzt kommt so ein Song. Also ich glaube, wenn wir den unseren Töchtern und Söhnen vorspielen und sagen, hey Kinder, das hier hat Papa damals in Baggy Jeans und mit so einer richtig langen, dicken Kette am Portemonnaie und umgedrehter Basecap auf dem Raucherhof gehört und das war cool, weil es ging um Skaten, dann würden die Kinder sagen, ah ja, guck, die waren schon in der Mitte des Satzes wieder auf TikTok. Wir sind nicht mehr spannend. Will sagen, dieser Song entspricht nicht mehr den heutigen Standards von Coolness. Auch das Wort Coolness nicht. Naja, nur für uns jetzt. Mittelalte Mamas und Papas mit den zerbrochenen Träumen. Das ist OPM. Heaven is a Halfpipe. Schönen Abend. Yeah.

0: Das Wetter.
1: Sollte noch wer die Kraft haben, an einem Freitagabend das Haus zu verlassen. Regenjacke brauchen wir nicht, bleibt trocken, aber gern ein bisschen dicker einwickeln. Die Nacht wird wieder frischer. Da landen wir am Tiefpunkt so zwischen 8 und 3 Grad, je nach Region. Morgen dann dafür richtig schön, viel Sonne, Regen, wenn dann die absolute Ausnahme. Und schön warm wird's, bis 24 Grad maximal.
0: NRW Verkehr.
1: Einen etwas längeren Stau haben wir noch auf der A1 Köln Richtung Münster. Zwischen Schwerte und Unna 2 Kilometer, 25 Minuten. Und die A3 Oberhausen-Köln zwischen Kreuzhilden und Dreieck-Langenfeld, da gibt es 1 Kilometer Stau, 5 Minuten plus. Gute Fahrt.
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1: Sebastian Pulli hier und neulich auf Instagram gesehen eine spannende Interpretation von Umbrella von Rihanna. Umbrella, ja, der Regenschirm. Und die Instagrammerin hat dann anhand der Zeile Come into me und der Tatsache, dass halt alles nass ist, geschlossen, dieser Regenschirm würde stehen für Rihannas Rock, unter den sie einen einlädt. Ja, weiß ich nicht.

Also Rihanna ist ja eine, die war dem Schlüpfrigen nie ganz abgeneigt in ihren Liedern. Aber dieses unschuldige Bild, das ursprüngliche, jemanden ganz wortwörtlich unter seinen Regenschirm einzuladen, weil es plästert wie Hölle, das ist doch so schön, das lassen wir gerne so stehen. Gibt's gleich, aber erstmal Leonie für

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0: Deutschland ist ja berühmt für so beeindruckende Verdienste wie seine großen Dichter, seine tollen Autos und die Fähigkeit, schon um 4 Uhr früh liegen am Pool mit Handtüchern zu reservieren.
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0: Ey, solche Leute lassen doch auch den Einkaufswagen unbeaufsichtigt in der Schlange an der Kasse stehen und holen dann noch in aller Ruhe was im Laden. Handtücher auf Pool liegen hat jetzt sogar die Justiz beschäftigt, das Thema. Kollegin Laura Potting, liebe Laura, es gab jetzt ein Gerichtsurteil.
2: Ja, wenn Liegen am Pool dauernd mit Handtüchern blockiert sind, dann kann das bei einer Pauschalreise tatsächlich ein Mangel sein. Kein Spaß. Konkret geht's um einen Mann, der hatte 2024 für sich und seine Family eine Pauschalreise auf die griechische Insel Kos gebucht für 7.186 Euro. Ja, und dann sind die da angekommen, konnten aber die Liegen am Pool überhaupt nicht nutzen, weil die schon um 6 Uhr morgens belegt waren mit Handtüchern. Und zwar ohne Gäste. Wahnsinn.
0: Also die Leute, die wirklich früh aufstehen, mit Wecker gestellt vielleicht, Handtuch auf die Liege und dann aber schön weiter schlafen gehen auf dem Zimmer oder frühstücken.
2: Ja, genau. So, der Typ hat sich dann vergeblich an den Reiseveranstalter gewandt, ans Hotelpersonal. Es ist aber nichts passiert. Und das, obwohl im Hotel das mit diesem Liegen reservieren eigentlich auch verboten ist. Das hat aber damals eben keinen gekümmert. Ja, und dann hat der Mann eben gegen den Veranstalter der Reise geklagt und 986,70 Euro vom Reisepreis zurückgefordert. Das Amtsgericht Hannover hat jetzt entschieden, ja, die Klage ist begründet. Der Reisepreis darf täglich um 15% gemindert werden und daraus ergeben sich dann eben diese 986,70 Euro, von denen ich gerade schon erzählt habe.
0: Bemerkenswert ist ja auch, dass überhaupt alle diese Handtücher respektieren, ne? Und nicht einfach wegpfeffern, als gäbe es das geheime Gesetz des Handtuchs. Wir halten fest, wer Liegen reserviert mit einem Handtuch, ist meist selbst ein Waschlappen.
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1: Ich bin Ursula Winkler. US-Präsident Trump hat nach eigenen Angaben Russland und die Ukraine von einer ab morgen geltenden dreitägigen Waffenruhe überzeugt. Diese werde die Aussetzung aller Kampfhandlungen sowie den Austausch von 1000 Gefangenen jeder Seite umfassen. Das schrieb Trump auf seiner Plattform Truth Social. Kiew und Moskau bestätigten die Vereinbarung.
2: Trump hatte die Präsidenten der Ukraine und Russlands, Zelensky und Putin, jeweils persönlich um die Waffenruhe gebeten. Er sei sehr froh, dass sie zugestimmt hätten, schrieb Trump. Hoffentlich sei dies der Anfang vom Ende eines sehr langen und tödlichen Krieges. Die Verhandlungen für ein endgültiges Kriegsende gingen weiter. Jeden Tag käme man näher ans Ziel, meinte Trump. Tatsächlich aber waren die Verhandlungen zuletzt in Stocken geraten. Tina Eck, USA.
1: Nach dem vorläufigen Aus der Entlastungsprämie durch den Bundesrat hält Finanzminister Klingbeil an Finanzhilfen für die Bürger fest. Man werde mit den Bundesländern weiter im Gespräch bleiben, sagte er bei einem Besuch in Kanada. Die Länderkammer hatte die geplante steuerfreie Beschäftigtenprämie von 1.000 Euro gestoppt.
3: Wir haben als Bundesregierung für diese Entlastungsprämie geworben und wir sind uns auch einig, dass wir etwas für die Menschen machen wollen. Und dieser Weg wird weitergehen. Nochmal, die Hand ist ausgestreckt. Das Ziel muss doch sein, dass man sich da jetzt nicht im Klein-Klein zerlegt, sondern dass man jetzt schnell an die Bürgerinnen und Bürger ein Signal sendet. Wir wollen euch unterstützen mit den Ländern, mit den Arbeitgebern, mit den Gewerkschaften zusammen. Müssen Lösungen gefunden werden. Das steht für mich im Mittelpunkt.
1: Finanzminister Klingbeil. Bundesumweltminister Schneider bereitet ein Verbot von Einweg-E-Zigaretten vor. Er werde noch in diesem Jahr ein entsprechendes Gesetz vorlegen. Die Einweggeräte sollen dann in Deutschland nicht mehr verkauft werden dürfen. Schneider begründete das angestrebte Verbot mit der Gefahr von Bränden, die von den Einweg-E-Zigaretten ausgehen. Sie würden häufig einfach über den Hausmüll entsorgt und führten dann zu Bränden in den Müllentsorgungsanlagen. Nachfüllbare Geräte sollen von dem geplanten Verbot nicht betroffen sein. Zum Fußball. Borussia Dortmund hat sich am Abend mit einem Heimsieg gegen Eintracht Frankfurt vorzeitig die Vizemeisterschaft in der Bundesliga gesichert. Der BVB gewann mit 3:2 gegen Eintracht Frankfurt. Das waren die Nachrichten mit Ursula Winkler.
4: Das Wetter. Mal so Wetter. Ja, schon die Woche über machen wir am Wochenende auch so weiter. Morgen schön, viel Sonne, nur ein paar Wolken. Regen, wenn dann nur die Ausnahme. Übermorgen dafür dann aber eher regnerisch. Kann immer mal wieder was runterkommen. Aber an beiden Tagen ist warm, bis 24 Grad maximal. Der Abend jetzt trocken, wird ein bisschen frischer. Auf so 8 Grad landen wir im Laufe der Nacht.
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4: Achtung, besondere Vorsicht, wir haben einen Falschfahrer auf der 43 Wuppertal-Recklinghausen zwischen Kreuz Wuppertal-Nord und Sprockhövel. Da besonders weit rechts fahren und nicht überholen. Ein Falschfahrer auf der A43 Wuppertal-Recklinghausen zwischen Kreuz Wuppertal-Nord und Sprockhövel. Dann haben wir noch ein paar Staus. A1 Dortmund-Köln zwischen Burscheid und Kreuz Leverkusen. Dichter Verkehr 6 Minuten. A3 Oberhausen-Köln zwischen Kreuz Ratingen-Ost und Mettmann. Dichter Verkehr 7 Minuten. A3 Oberhausen Köln zwischen Kreuzhilden und Solingen 1 Kilometer aktuell, das sind 10 Minuten obendrauf. Und die A45 Hagen-Dortmund zwischen Kreuz Dortmund-West und Dortmund-Hafen 1 Kilometer, knappe 20 Minuten. Das war's, gute Fahrt.
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4: Hallo, Sebastian Pulli hier um kurz nach 11. 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Außer ich frage. 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

0: große Revolution in der Rockmusik. Nirvana hier bei uns, einen schönen Freitagabend.
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0: Es gibt ja so ein ganz wunderschönes erste Weltproblem von Leuten mit sehr, sehr viel Geld. Die kaufen so einen richtig dicken SUV, so einen, der so anderthalb Parkplätze und Fahrspuren auf der Autobahn einnimmt, fahren den ganz, ganz stolz zum allerersten Mal nach Hause und stellen dann fest, oh, der ist ja zu groß für meine Garage. Diese Leute lache ich im Vorbeifahren aus dem Fahrerfenster meines Dacia Sandero heraus. Übrigens, Jeff Bezos hat ein ähnliches Problem.
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3: Ja, nee, ist klar.
4: Jeff Bezos will seine Megajacht verkaufen. Warum? Naja, ist zu groß.
3: Ja, ein Problem, das viele von uns kennen. Die Yacht passt einfach nicht mehr in den Hafen. Wenn der Jeff immer quer im Hafen von Monaco lag, das sah ja aus wie die MS Franziska im Verladehafen von Duisburg. Und da denkt man immer, die Superreichen hätten keine Probleme. Ja, doch, haben die. Und das gönne ich denen. Was meint ihr denn, was da die Fetzen fliegen zwischen dem Jeff und seiner Lorraine Sanchez, seiner Frau? Hä? Wenn der mit der Yacht nicht direkt vorm Edelrestaurant einparken kann. Ja, und dann wird im Beiboot durch den halben Hafen gepaddelt, ey, wie die Assis. Das Problem am Reichtum ist doch, dass der auf Dauer einsam macht. Ganz ehrlich, da sitze ich doch lieber mit zwei Kumpels und Carsten Oettinger am Baggersee. Ja, das Oettinger, wenn das gut gekühlt ist, kannst du das wunderbar trinken. Für 7,50 Euro die Kiste. Im Angebot. Ja, ja. Und da macht doch wirklich Spaß. Schnäppchen jagen. Und so macht's der Jeff Bezos doch auch. Von den Reichen kann man sparen.

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0: Das Wetter.
1: Wird ein wohlig warmes Wochenende bis 24 Grad maximal. Morgen auch schön sonnig. Dazu Regen bleibt die Ausnahme. Sonntag dafür eine Ecke nasser. Heute Abend bleibt es trocken. Die Nacht wird dafür noch mal frischer. Da landen wir am Tiefpunkt so zwischen 8 und 3 Grad.
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1: Auch um die Zeit immer noch 4 Staus übrig. Die A1 Dortmund-Köln haben wir zwischen Burscheid und Kreuz Leverkusen 1 Kilometer 6 Minuten. A3 Oberhausen-Köln zwischen Kreuz Hilden und Dreieck Langenfeld 3 Kilometer 10 Minuten plus. A45 Hagen-Dortmund zwischen Kreuz Dortmund-West und Dortmund-Hafen 1 Kilometer, auch da 10 Minuten. Und die A46 hinten raus Arnsberg-Neheim, Brilon zwischen Arnsberg-Ost und Enste 2 Kilometer, knappe 5 Minuten. Gute Fahrt.
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1: Sebastian Pulli hier nach dem Wochenende am Montag. Da starten die Eisheiligen. Heißt, es kann noch mal besonders frisch werden, gerade nachts auch mal frostig. Aber das vielleicht Schönste sind die Namen der Eisheiligen. Hier, die kalte Sophie. Klingt wie die Freundin von jedem. Und noch schöner, der Eisheilige Marmatus. Das wird der nächste trendige Köln-Ehrenfelder Kindername. Der Marmatus ist gerade mit dem Corbinian.

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1: Ich bin Ursula Winkler. In der Ukraine und in Russland läuft inzwischen die Zeit, in der eine von US-Präsident Trump vermittelte dreitägige Waffenruhe greifen soll. Dabei war nicht sofort klar, ob die Kampfhandlungen tatsächlich bereits eingestellt wurden. Trump hatte die Waffenruhe und einen Gefangenenaustausch unerwartet und sehr knapp vorher angekündigt. In Moskau ist heute die traditionelle Militärparade zum Tag des Sieges der Sowjetunion über Hitler-Deutschland geplant. Nach dem überraschenden Nein des Bundesrats zur geplanten steuerfreien Entlastungsprämie will die Bundesregierung jetzt nach Lösungen suchen. Sie hält weiter an dem Plan fest, Beschäftigte wegen der hohen Energiepreise zusätzlich zu entlasten.
2: Die Bundesregierung bedauert das Nein des Bundesrats und will jetzt zusammen mit den Ländern nach einer Lösung suchen. Vor allem die SPD hält aber weiter an der Prämie fest und sagt, die 1.000 Euro wären für Millionen Beschäftigte ein wichtiges Zeichen gewesen. Das sieht auch der Sozialverband Deutschland so. Gerade bei den aktuell hohen Alltagskosten wie Mobilität oder Energie hätte das vielen Menschen wirklich geholfen, heißt es. Ob und wann die Prämie am Ende jetzt kommt, wird sich erst noch zeigen. Zoe Tessovali, Nachrichtenredaktion.
1: Aus Protest gegen eine mögliche Rückkehr zur Wehrpflicht sind bundesweit Zehntausende Schülerinnen und Schüler auf die Straße gegangen. Unter dem Motto Schulstreik gegen die Wehrpflicht gab es in vielen Städten Demonstrationen. Die Bundeswehr hat derweil bereits erste Rekruten gewonnen, wie das Verteidigungsministerium mitteilte.
3: Seit Januar fragt die Bundeswehr 18-Jährige aktiv, ob sie Lust hätten auf einen Wehrdienst. Über 200.000 Briefe wurden schon verschickt. Junge Männer müssen antworten, Frauen können es freiwillig tun und das machen bislang nur sehr wenige. Die Quote liege bei nur rund 3%. Von den angeschriebenen Männern hätten etwa 86% den Fragebogen fristgerecht beantwortet. Diejenigen, die nicht reagieren, bekommen eine Erinnerung. Wer sich weiter nicht rührt, dem droht ein Bußgeld von 250 Euro. Thomas Bremser, Nachrichtenredaktion.
1: Zum Fußball. Borussia Dortmund hat sich am Abend vorzeitig die Vizemeisterschaft in der Bundesliga gesichert. Der BVB gewann zu Hause mit 3:2 gegen Eintracht Frankfurt. Die Hessen müssen um die Qualifikation für den Europacup fürchten.
4: Das Wetter.
5: Frisch ist es. 3-8 Grad haben wir es, aber es bleibt trocken. Ein paar Nebelfelder können hier und da mal durchziehen. Morgen dann ein richtig schöner Frühlingstag mit Sonne, ab und zu ein paar Quellwolken. Bis zu 24 Grad kriegen wir.
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6: A1 Dortmund-Münster zwischen Kreuz Dortmund-Unna und Kamener Kreuz. 1 Kilometer Stau, 6 Minuten Zeitverlust. Und im weiteren Verlauf zwischen Burscheid und Kreuz Leverkusen 2 Kilometer stockender Verkehr, 14 Minuten Verzögerung. Wir wünschen allen unterwegs gute Fahrt.
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5: Claudia Löß hier. Hallo, die neue Single von Miles Smith habe ich gleich für euch. Hat er ja zusammen gedengelt mit Niall Horan. Drive Safe heißt der Song. Sehr, sehr schöne Nummer, finde ich. Aber jetzt erstmal dieser richtig coole 80er. Der macht ja wohl Bock. Taylor Dane, Tell It To My Heart. Kommt gut durch die Nacht. Hallo zusammen.

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0: Susanne hat nämlich gestern gut zugehört und da ist richtig was runtergekommen im Geldregen.
1: 10.000 Euro.
2: Stopp. Das glaube ich gar nicht. Boah, meine Güte. Nee, das kann ich jetzt nicht fassen. Vielen, vielen Dank.
0: Ja, 10.000 Euro, das ist schon eine Hausnummer und das Timing ist halt auch perfekt.
2: Wir heiraten noch in diesem

0: Ja, wir haben noch keinen festen Termin, wir haben noch gar nichts geplant, aber jetzt haben wir wenigstens das Geld dafür.
1: Glückwunsch, Susanne. Für euch geht es übrigens im Geldring am Montag weiter, 7:45 die erste Spielrunde. 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

0: Das Wetter.
1: Ihr kommt auf jeden Fall trocken durch diese Nacht, aber lauschig warm ist es nicht gerade. 3 bis 8 Grad nur. Hier und da kann es auch ein paar Wolkenfelder geben später. Morgen am Samstag da eine gute Portion Sonne. Ein paar Wolken sind auch dabei. Warm bei bis zu 24 Grad und auch der Sonntag frühlingshaft und angenehm.
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2: Hier die aktuelle Verkehrslage. A1.

0: Dortmund-Münster zwischen Kreuz Dortmund-Unna und Kamen-Zentrum. 1 Kilometer Stau, 15 Minuten Zeitverlust. Im weiteren Verlauf zwischen Burscheid und Kreuz Leverkusen 1 Kilometer stockender Verkehr. Zusätzlich auf der A30 Osnabrück-Bad Oeynhausen zwischen Bad Oeynhausen-Ost und Kreuz Bad Oeynhausen 2 Kilometer zähfließender Verkehr. Und darüber hinaus auf der A555 Köln-Bonn zwischen Köln-Godorf und Wesseling 1 Kilometer Stau. Wir wünschen allen unterwegs gute Fahrt.
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2: Claudia Löhr hier, hallo. BTS hat neue Musik am Start, die gibt's gleich. Swim heißt der Song und den hier kennt ihr. Hier ist Ray. Where is my husband?

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Das ist eine sehr schöne Geschichte. Stellt euch vor, ihr geht morgen früh zum Bäcker, ja, holt euch die Brötchen und habt das Gefühl, ihr steht einfach mitten in einer fetten Disco. In Frankreich kann euch das passieren. Da gibt es einen DJ, der heißt Dorian Gamon. Und der tritt nicht auf Hochzeiten oder in Clubs oder was auf. Nein, er legt in Bäckereien auf. Also mit schön mit orange getönter Blümchensonnenbrille und diesem typisch französisch weiß-blau gestreiften Oberteil. Er selber nennt sich DJ Baguette und er sagt, ja, er will halt die kleinen Betriebe unterstützen und junge Menschen dazu animieren, in der Bäckerei ihr Brot zu kaufen.

0: gehört ja immerhin zur französischen Kultur. Ich liebe alles an der Geschichte. Das hier könnt ihr zum Beispiel auflegen. Neu bei uns im Best Mix, Somber und Home Wrecker.
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